0: bis 28 Grad, Sonntag im Süden länger freundlich, sonst viele Wolken und öfter Regenfälle, vereinzelt Gewitter bei 16 bis 26 Grad. Es ist 2.03 Uhr.
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2: Mit Patrick Zeilhofer am Mikrofon. Schön, dass Sie mit mir klassisch durch diese Nacht ziehen. Zu Beginn habe ich Musik von François-Joseph Gossec für Sie. Geboren 1734 im heutigen Belgien, wirkte er in Paris und wurde zum Pionier der französischen Sinfonik. Mit 75 schrieb er seine Symphonie zu 17 Stimmen, was auf die ungewöhnlich große Besetzung hinweist. Zwei Flöten, Oboen, Klarinetten, Fagotte, Hörner, Trompeten, Pauken und Streicher. Hier ist Concerto Köln unter Werner Erhardt.

Die Symphonie zu 17 Stimmen F-Dur, Werkverzeichnis 64 von François-Joseph Gossec, präsentiert von Concerto Köln unter Werner Erhardt. Wir sind mitten im ARD-Nachtkonzert, das aus dem Studio von BR Klassik kommt, der Klassikwelle des Bayerischen Rundfunks. Und jetzt um kurz vor 14:30 nehmen wir uns Zeit für Beethoven und eine Sonate, die zu seinen dramatischsten Kammermusikwerken zählt, die viersätzige Sonate für Violine und Klavier C-Moll Opus 30 Nummer 2, entstanden im Jahr 1802. Und unsere Aufnahme ist etwas Besonderes. Geiger Daniel Sepeck spielt auf einer Salzburger Violine von etwa 1700, die auch im Besitz von Beethoven war. Und Andreas Steyer spielt auf einem Graf Fortepiano von 1824.

Der Geiger Daniel Sepeck und der Pianist Andreas Steyer spielten auf historischen Instrumenten Beethovens Sonate C-Moll Opus 30 Nummer 2. Und jetzt um 3:07 Klangfarbenwechsel im ARD-Nachtkonzert. Wir kommen zu Dmitri Schostakowitsch und einem Vokalwerk voller Intensität. Die 6 Gedichte von Marina Tsvetajewa für Alt- und Kleines Orchester Opus 143a. 6 intensive Lieder über Dichtertum, Liebe und Schuld, karg, direkt im typischen Spätstil des Komponisten. Wir hören Tamara Sinjavskaja, Alt, und das Kölner Rundfunksinfonieorchester unter Michail Jurowski, aufgenommen 1994 im WDR-Studio Köln.

Die Altistin Tamara Sinjavskaja und das Kölner Rundfunksinfonieorchester unter Michail Jurowski mit den 6 Gedichten von Marina Tsvetajewa, Opus 143a von Dmitri Schostakowitsch. Tsvetajewa war eine der großen russischen Dichterinnen des 20. Jahrhunderts. Von diesem Vokalwerk jetzt zu Klaviermusik der Französin Mélanie Bonis. Femme de Légende ist ein Zyklus von 7 Klavierstücken über mythische und literarische Frauenfiguren Mélisande, Desdemone, Ophélie, Viviane, Phoebe, Salomé und Omphale. Eine Reise durch Liebe, Tragik und Macht. Am Flügel Kyra Steckeweh.

Die Pianistin Kyra Steckeweh mit dem Klavierzyklus Femme de Légende, legendäre Frauen von Melanie Bunis. ARD-Nachtkonzert aus München, ich hoffe, es geht Ihnen gut. Wie wär's jetzt um 4:07 mit Musik von Antonín Dvořák und seiner sinfonischen Dichtung Der Wassermann, Opus 107, entstanden nach einer Ballade von Karel Jaromír Erben. Es geht um die alte Volkssage vom Wassermann, der ein junges Mädchen in seine Welt unter Wasser zieht. Dvořáks Musik folgt der Ballade in 4 Sätzen. Nächtliche Stimmung am Wasser, Warnung der Mutter, das Leben in der Tiefe und am Ende eine dramatische Wendung. Es spielen die Berliner Philharmoniker, am Pult Simon Rattle.

Dramatisch und tragisch, das war eine von Antonín Dvořáks vier sinfonischen Dichtungen nach Volksballaden von Karel Jaromír Erben, Der Wassermann, Opus 107, entstanden 1896. Es musizierten die Berliner Philharmoniker unter Simon Rattle. Und nach einem kurzen Nachrichtenupdate hören wir uns gleich nach vier wieder.

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1: Um 4 Uhr mit Wolfgang Berger. Gut eine Woche vor der Landtagswahl in Mecklenburg-Vorpommern und der Abgeordnetenhauswahl in Berlin deuten Vorwahlumfragen auf ein knappes Rennen hin. Besonders in Berlin liegen die Parteien eng beieinander. Aus Hamburg Karl Schreiber.
2: Die Linke in Berlin liegt laut einer Infratest-DiMAP-Umfrage der ARD mit 21% knapp vor der CDU mit 20%. Dahinter landen AfD mit 18, Grüne mit 16 und SPD mit 12%. In Berlin regiert aktuell ein Bündnis aus CDU und SPD. Auch in Mecklenburg-Vorpommern bleibt es ein enges Rennen, wenn auch nicht ganz so knapp wie in Berlin. Im Schweriner Landtag käme laut der Umfrage die AfD auf 38% und die SPD auf 33%. Die anderen Parteien, CDU, Linke, Grüne und BSW, sind weit abgeschlagen.
1: Die Vereinigten Arabischen Emirate wollen 40 Milliarden Euro in Deutschland investieren. Das haben die emiratische Seite und die Bundesregierung während des Staatsbesuchs von Präsident Bin Zayed in der Bundesrepublik mitgeteilt. Damit wird die bisherige Investitionssumme des Golfstaates in die hiesige Wirtschaft deutlich erhöht. Der Scheich war zuvor in Berlin von Bundespräsident Steinmeier mit militärischen Ehren begrüßt worden. In der Schweiz sind bei einem schweren Unfall eines niederländischen Reisebusses mehrere Menschen getötet und verletzt worden. Die Polizei nannte zunächst keine konkreten Zahlen. Der Unfall ereignete sich im Kanton Graubünden im Osten des Landes. Nach ersten Ermittlungen stieß der Bus gegen eine Leitplanke und stürzte von der Straße. An Bord waren nach Angaben des Reiseveranstalters 48 Teilnehmer einer Rundreise, die am Montag in den Niederlanden gestartet war. In der Fußball Champions League hat RB Leipzig sein erstes Spiel der Ligaphase mit 1:4 beim italienischen Club AC Como verloren. Mit einem klaren Sieg ist dagegen der FC Bayern gestartet. Die Münchner schlugen Bodø Glimt aus Norwegen mit 5:0. Aus der Sportredaktion Jan Möller.
3: Eine Halbzeit lang fehlte den Bayern ein bisschen was. Die Zielstrebigkeit, das Glück, 0:0 stand es zur Pause gegen den Außenseiter vom Polarkreis. Aber dann Musiala kurz nach dem Seitenwechsel mit der Führung. Danach lief's bei den Münchnern. Kane, Davis und zweimal Ulisse trafen noch. 5:0, eine ganz klare Sache. Und das war's auch bei RB Leipzig in Como, wobei da der Bundesligist unterlegen war, taktisch und auch spielerisch. Als Maximovic nach einer knappen Stunde für die Leipziger traf, hatten die Italiener schon 3 Tore erzielt. Das 4. für den Champions-League-Neuling fiel dann kurz vor Schluss.
1: Das waren die Nachrichten. Und das Wetter in Deutschland. Tagsüber längere freundliche Abschnitte, von Nordwesten her Schauer und einzelne Gewitter, Höchstwerte 17 bis 25 Grad. Am Samstag häufig trocken bei 19 bis 28 Grad. Am Sonntag dann im Süden länger freundlich, sonst viele Wolken und öfter Regenfälle, vereinzelt auch Gewitter. Bei 16 bis 26 Grad. Es ist jetzt 4:03 Uhr.
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4: Mit Patrick Zeilhofer weiterhin am Mikrofon. Schön, dass Sie dabei sind. Wir eröffnen diese Stunde mit einem Bach-Werk, das es so nicht original gibt. Ein dreisätziges Oboen-Konzert in F-Dur, rekonstruiert aus den Kantaten Bachwerkeverzeichnis 169 und 49. Zu hören Burkhard Glätzner an der Oboe, ein Spezialist für historische Aufführungspraxis, gemeinsam mit dem Mitteldeutschen Bach-Konvent, das er auch leitet.

Der Oboist Burkhard Glätzner zusammen mit dem Mitteldeutschen Bach-Konvent und diesem Konzert F-Dur für Oboe, Streicher und Basso Continuo, das er aus zwei Kantaten von Johann Sebastian Bach konstruiert hat. Von der Oboe jetzt zugleich 8 Blasinstrumenten, 2 Klarinetten, 2 Oboen, 2 Hörnern, 2 Fagotten plus Kontrafagott. Das Bläserensemble Sabine Meyer spielt jetzt das F-Dur-Oktett Opus 57 von Franz Krommer.

Das Bläserensemble Sabine Meyer hat das F-Dur-Oktett Opus 57 von Franz Krommer gespielt. Elegante Kammermusik, entstanden 1808 in Wien. 6 Jahre später schrieb Johann Nepomuk Hummel sein Rondo Brillant A-Dur Opus 56 für Klavier und Orchester Opus 56. Und das hören wir jetzt in einer Aufnahme mit Howard Shelley am Klavier und als Dirigent der London Mozart Players.

Johann Nepomuk Hummel, ein Zeitgenosse Beethovens, zu seiner Zeit ein Star, Virtuose, Komponist, Klavierlehrer. Das war sein Rondo Brillant A-Dur Opus 56 aus dem Jahr 1814 in der Orchesterfassung. Wir hörten den Pianisten Howard Shelley und die London Mozart Players. Mit ein paar Takten Filmmusik von John Williams zu The Fablemans geht's auf 5 Uhr zu. Und in 5 Minuten hören wir uns wieder, wenn Sie mögen. Bis gleich.

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1: Um 5 Uhr mit Wolfgang Berger. In den USA wird heute der knapp 3000 Opfer der Terroranschläge vom 11. September 2001 gedacht. Terroristen des islamistischen Netzwerks Al-Qaida hatten damals 4 Passagierflugzeuge entführt. 2 davon steuerten sie in das World Trade Center in New York. Von dort berichtet Martin Ganselmeier.
2: Die Stadt, die sonst niemals schläft, hält heute inne. Schon in den vergangenen Nächten strahlten 2 gewaltige Lichtsäulen in den Nachthimmel über Manhattan. Genau dort, wo früher das World Trade Center stand. Knapp 3000 Lichtdrohnen, eine für jedes Opfer der Terroranschläge, ließen die beiden Türme wieder auferstehen. Während US-Präsident Donald Trump in Washington bleibt und eine Rede am Pentagon hält, kommen alle noch lebenden Ex-Präsidenten zur zentralen Gedenkfeier mit den Opferangehörigen zum 9-11-Mahnmal in Manhattan.
1: Der Vorsitzende der Innenministerkonferenz Grote unterstützt den Vorstoß von Nordrhein-Westfalens Ministerpräsident Wüst, die Voraussetzungen für ein AfD-Verbotsverfahren zu prüfen. Eine Bund-Länder-Arbeitsgruppe wäre der nächste logische Schritt, um alle relevanten Erkenntnisse und Materialien zusammenzuführen, sagte Hamburgs Innensenator dem Kölner Stadtanzeiger. Wüst hatte nach dem klaren Wahlsieg der AfD in Sachsen-Anhalt die Einberufung einer solchen Arbeitsgruppe vorgeschlagen. Beim Thema Parteiverbot warnte er allerdings gleichzeitig vor Schnellschüssen. Im Jemen haben die vom Iran unterstützten Houthi-Rebellen die Kontrolle über die Hafenstadt Mokka übernommen. Die Stadt liegt rund 80 Kilometer von der Meerenge Bab al-Mandab entfernt, einer strategisch wichtigen Wasserstraße zwischen dem Roten Meer und dem Golf von Aden. Üblicherweise passieren etwa 12% des weltweiten Warenverkehrs diese Route. In der Fußball-Champions League hat RB Leipzig sein erstes Spiel der Ligaphase mit 1:4 beim italienischen Club AC Como verloren. Mit einem klaren Sieg ist dagegen der FC Bayern gestartet. Die Münchner schlugen Bodø Glimt aus Norwegen mit 5:0. Aus der Sportredaktion Jan Möller.
3: Eine Halbzeit lang fehlte den Bayern ein bisschen was. Die Zielstrebigkeit, das Glück, 0:0 stand es zur Pause gegen den Außenseiter vom Polarkreis. Aber dann, Musiala kurz nach dem Seitenwechsel mit der Führung, danach lief es bei den Münchnern. Kane, Davis und zweimal Ulisse trafen noch. 5:0, eine ganz klare Sache. Und das war es auch bei RB Leipzig in Como, wobei da der Bundesligist unterlegen war, taktisch und auch spielerisch. Als Maximovic nach einer knappen Stunde für die Leipziger traf, hatten die Italiener schon 3 Tore erzielt. Das 4. für den Champions-League-Neuling fiel dann kurz vor Schluss.
1: Das waren die Nachrichten. Das Wetter in Deutschland. Tagsüber längere freundliche Abschnitte, von Nordwesten her Schauer und einzelne Gewitter, Höchstwerte 17 bis 25 Grad. Am Samstag häufig trocken bei 19 bis 28 Grad. Es ist 5.03 Uhr.
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4: Mit Patrick Zeilhofer im BR-Klassik-Studio in München-Freimann. Ich wünsche einen guten Morgen und einen angenehmen Start in diesen Freitag. Los geht's munter in G-Dur mit dieser Klaviersonate von Domenico Scarlatti am Flügel Luca de Bargue.

Der französische Pianist Lucas de Bargue mit dieser Klaviersonate G-Dur Kirkpatrick Verzeichnis 105 von Domenico Scarlatti. Geboren 1685 in Neapel, nach wichtigen Jahren seines Lebens in Italien und Portugal kam er dann 1729 nach Spanien, wo er die meisten seiner insgesamt 555 überlieferten Tastensonaten komponiert hat. ARD-Nachtkonzert gleich 10 nach 5. Zeit für Komponist Louis Spohr, geboren 1784. Zu seiner Zeit auch

Das Rundfunk-Sinfonieorchester Berlin und der Geiger Ulf Hölscher, Leitung Christian Fröhlich, mit dem Potpourri über irische Themen Opus 59 von Louis Spohr. Und jetzt gibt's muntere Ballettmusik von Georg Friedrich Händel aus seiner Oper Il Pastor Fido, der treue Hirte, Werkverzeichnis 8c. 8 kurze Tänze präsentiert auf historischen Instrumenten von den English Baroque Soloists unter John Elliott Gardiner.

Leicht elegant, unbeschwert, die perfekte Musik für die frühen Morgenstunden, jetzt um kurz nach 5:30. Das waren 8 Tänze aus Händels Oper Il Pastor Fido, eine Aufnahme mit den English Baroque Soloists unter John Elliott Gardiner aus dem Jahr 1984. Und jetzt zu Josef Gungel, einem ungarndeutschen Komponisten und Kapellmeister, der im 19. Jahrhundert in Deutschland und Österreich berühmt war für seine Walzer und Märsche. Hier kommen seine Amorettentänze Opus 161 mit den Nürnberger Symphonikern unter Christian Simonis.

Jawohl, das waren die Nürnberger Symphoniker unter Christian Simonis mit dem Walzer Amorettentänze von Josef Gungel. Er war im 19. Jahrhundert einer der erfolgreichsten Tanzmusikkomponisten im deutschsprachigen Raum und seine Walzer können durchaus mit denen des Walzerkönigs Johann Strauss konkurrieren. Und jetzt Klaviermusik des österreichischen Pianisten und Komponisten Theodor Döhler. Wir hören den dritten Satz aus seinem Klavierkonzert A-Dur Opus 7. Es spielen Pianist Howard Shelley und das Tasmanian Symphony Orchestra.

Das war der dritte Satz des Klavierkonzerts Ardo Opus 7 von Theodor Köhler mit Howard Shelley am Klavier und als Dirigent des Tasmanian Symphony Orchestra. Munter geht's weiter am frühen Freitagmorgen im ARD-Nachtkonzert. Ben dado es amor, no es ciego. Gebunden ist die Liebe, nicht blind. So lautet der Titel einer selten gespielten Zarzuela des Spaniers José de Nebra aus dem Jahr 1744. Hier ist die Ouvertüre mit dem Orchester Al Aire Español unter Eduardo López Branzo.

Das Barockensemble Al Aire Español unter Leitung seines Gründers Eduardo López Banzo spielte die Ouvertüre zur Zarzuela Bendado es amor, no es ciego. Die Liebe ist verbunden, nicht blind, von José de Nebra. Und das war das ARD-Nachtkonzert. Ich sage danke fürs Zuhören. Mein Name ist Patrick Zeilhofer. Ich wünsche Ihnen einen möglichst angenehmen Freitag. Und zum Ausklang und zum Wachwerden hier noch Filmmusik von Tom Tykwer zu seinem Film Cloud Atlas. Machen Sie es gut.

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1: Es ist 6 Uhr. In die EU sind von Januar bis August deutlich weniger Flüchtlinge und Migranten ohne Papiere oder Genehmigung eingereist. Nach Angaben der EU-Grenzschutzagentur Frontex ging die Zahl verglichen mit demselben Zeitraum vergangenes Jahr um 35% zurück. Aus Brüssel berichtet Katrin Schmidt.
2: Nach jüngsten Daten sind in diesem Jahr bisher knapp 75.000 Menschen irregulär eingereist, also ohne gültige Papiere oder ohne Einreise- bzw. Aufenthaltsgenehmigung. Auf der Hauptmigrationsroute, dem zentralen Mittelmeer, meist von Tunesien oder Libyen nach Italien, gingen die Zahlen deutlich um 55% im Vergleich zum Vorjahr zurück. Laut Frontex vor allem ein Resultat der Zusammenarbeit der EU mit Partnerländern in Nordafrika und Sicherheitsmaßnahmen in den Transit- und Herkunftsstaaten. Einzig auf der Route im Westen im Mittelmeer sind die irregulären Einreisen zuletzt deutlich gestiegen. Strengere Kontrollen auf anderen Routen hätten dazu geführt, dass Schleuser zunehmend von der algerischen Küste aus Richtung Spanien aufbrechen.
1: Die USA erinnern heute an die Opfer der Terroreinschläge vom 11. September 2001, heute vor 25 Jahren. Im Zentrum der Gedenkveranstaltungen stehen die Orte, die damals angegriffen wurden, das World Trade Center in New York und das Pentagon bei Washington, sowie ein Feld im Bundesstaat Pennsylvania, auf dem Passagiere das vierte entführte Flugzeug zum Absturz brachten. Zum ersten Mal wird auch in einer eigenen Schweigeminute der Menschen gedacht, die an den Spätfolgen der Anschläge starben, etwa durch giftigen Staub am Ground Zero in New York. Allein die Feuerwehr dort beklagt 400 Todesfälle durch Spätfolgen, mehr als durch den Anschlag selbst. Das Saarland zieht eine positive Bilanz des gestrigen Warntags. Nach Angaben des Innenministeriums hat die landesweit ausgelöste Sirenenwarnung insgesamt gut funktioniert. Damit seien wichtige Erkenntnisse für die weitere Optimierung der Warninfrastruktur geliefert worden. Aus der SR-Nachrichtenredaktion Michaela Berger.
3: Von den insgesamt 602 fest installierten Sirenen hatten den Angaben zufolge 580 sowohl die Warnung als auch die Entwarnung ordnungsgemäß wiedergegeben. Bei einzelnen Anlagen sei es jedoch zu technischen Auffälligkeiten, Nichtauslösungen oder Abweichungen gekommen. Betroffen waren laut Innenministerium 10 elektronische und 12 mechanische Sirenen. Dies werde nun gemeinsam mit den zuständigen unteren Katastrophenschutzbehörden ausgewertet.
1: Im Tarifkonflikt bei der Saarbahn hat die Gewerkschaft GDL zu einem erneuten Streik aufgerufen. Wie das Unternehmen mitteilte, legen die Fahrer der Saarbahnen in diesen Minuten ihre Arbeit nieder. Wie lange der Streik dauert, sei unklar. Den Angaben nach greift weiterhin das Ersatzkonzept. Die Linie S1 fährt demnach bis zum Nachmittag zwischen Saargemünd und Riegelsberg Süd. Das Unternehmen betont, dass der Schienenersatzverkehr unabhängig vom Streikverhalten der GDL weiterhin im Einsatz ist. Das Stadion des Fußball-Bundesligisten SV Elversberg darf erweitert werden. Wie der Neunkircher Landrat Meng dem SR sagte, ist die entsprechende Baugenehmigung erteilt worden. Damit kann der Ausbau der Nordtribüne weitergehen. Vorausgegangen war laut Meng eine intensive Prüfung durch alle beteiligten Fachstellen. Vergangene Woche noch hatte der Bürgermeister der Gemeinde Spiesen-Elversberg, Huf, der Bauaufsicht empfohlen, den Antrag nicht zu genehmigen. Laut Huf fehlten unter anderem Nachweise zur Sicherheit und zum Brandschutz. In der Fußball-Champions League gab es gestern Abend zwei Partien mit deutscher Beteiligung. Der FC Bayern München schlug den FK Bodø/Glimt zu Hause 5:0. Der RB Leipzig verlor beim italienischen Club Como 1:4. Die deutschen Basketballerinnen haben erstmals in ihrer Geschichte das WM-Halbfinale erreicht. Das Team besiegte gestern Abend Europameister Belgien mit 93:74. Im Halbfinale morgen treffen die Deutschen dann auf Frankreich. Und das waren die Nachrichten mit Stefan Eising. 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
4: Und damit schauen wir aufs Wetter jetzt hier im Saarland. Es ist ein, ich würde sagen, unauffälliger Spätsommertag, der vor uns liegt. Mit einer Mischung aus Sonne und mal mehr und mal weniger dichten Wolken. Es bleibt über den ganzen Tag trocken und die Temperaturen klettern hoch auf 19 Grad im Hochwald bis 24 Grad schaffen wir an Saar und Mosel. Unauffällig also in gut. So, dann der Blick auf die Straßen. Ich habe eine Meldung aus der SR-Verkehrsredaktion von der A6 Saarbrücken Richtung Pirmasens, A8 Saarbrücken Richtung Pirmasens. Zwischen Dillingen Süd und Saarlouis Steinrausch ist die rechte Spur und auch die Einfahrt Dillingen Süd wegen einer Baustelle gesperrt. Das Ganze ja eigentlich bis heute Morgen 5 Uhr, bis Freitag 5 Uhr oder die ganze nächste Woche, kann natürlich auch sein. Kommen Sie auf jeden Fall gut an.
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4: Es ist Freitag und wenn das nicht der ideale Tag ist für eine elektrisierende Verschmelzung aus modernem Soul, Broken Beats, Hip-Hop und House jetzt in unseren Ohren, dann weiß ich es doch auch nicht. Und weil Inkswell und Andre Espe uns wortwörtlich genau das versprechen für ihren Song Play With Fire, sind wir mal so frei und lassen uns drauf ein. Oder mit entspanntem Fofo in den letzten Tag der Arbeitswoche. Ich bin Linda Reitinger. Guten Morgen.

0: Sau de Sagazon, die hier nicht uns meinen kann mit ihrem Les Dormants, denn wir sind ja offensichtlich sehr wach, parat, in jeder Fern, immer. Ne? Sie hören SR Kultur am Freitagmorgen, 6.13 Uhr jetzt. Und ich weiß noch, bei mir war es damals das Wohnzimmer bei einer Freundin zu Hause, der Fernseher lief und ich saß mit der ganzen Familie davor und habe ja mit denen zusammen verfolgt, wie die Türme des World Trade Centers in sich zusammengefallen sind. Es gibt einfach Ereignisse, bei denen man noch Jahre später genau weiß, wo man war, als man davon erfahren hat. Der 11. September 2001 gehört dazu. Eine Gruppe islamistischer Terroristen hat vor heute genau 25 Jahren in nur wenigen Stunden mehrere koordinierte Selbstmordattentate ausgeführt und fast 3000 Menschen getötet. Die Anschläge damals, die haben nicht nur die USA mitten ins Herz getroffen, sie haben auch die Weltpolitik verändert, auch die Politik bei uns in Deutschland. Jakob Meyer aus dem ARD-Hauptstadtstudio.
1: Der 11. September 2001 fällt auf einen Dienstag. Am frühen Nachmittag gibt Bundeskanzler Gerhard Schröder mit Ungarns Regierungschef Viktor Orban eine Pressekonferenz zur EU-Osterweiterung. Nebenan im Bundestag ist auch vor 25 Jahren Haushaltswoche.
2: Ich saß im Plenum des Deutschen Bundestags und war darauf vorbereitet, in wenigen Minuten eine Rede zu halten, als diese Nachricht kam,
1: sagt der FDP-Abgeordnete Max Stadler damals.
2: Die Debatte wurde dann abgebrochen. Man hat natürlich über Fernsehen das fürchterliche Geschehen verfolgt. Und es war nicht daran zu denken, einfach zur Tagesordnung überzugehen.
1: Fassungslos sitzen Abgeordnete, Ministerinnen und Minister in ihren Büros vor den Bildern von CNN aus New York. 3 Stunden später tritt der Bundeskanzler im Kanzleramt vor die Presse. Draußen hängen die Flaggen schon auf Halbmast.
3: Dies ist eine Kriegserklärung gegen die gesamte zivilisierte Welt. Ich habe dem amerikanischen Präsidenten George Bush die uneingeschränkte Solidarität Deutschlands zugesichert.
1: Der erste Schock sitzt tief bei Regierung und Opposition, CDU-Chefin Angela Merkel.
4: Es ist ein tiefer Einschnitt für die demokratische Welt.
1: Für Deutschland sehen die Fachleute keine konkrete Gefahr. Trotzdem kreisen Hubschrauber über dem Regierungsviertel, Panzersperren werden errichtet. Vor den Botschaften Israels und der USA ziehen noch mehr Polizisten auf. In München muss Bayerns Innenminister Günther Beckstein entscheiden, ob er das Oktoberfest abblasen soll.
5: Ich habe mich entschlossen, trotz mancher anderer Bedenken zu sagen, jawohl, unter Sicherheitsaspekten kann es durchgeführt werden.
1: In den ersten Wochen nach den Anschlägen vermittelt die Politik ein seltenes Bild. Sie rückt im Kampf gegen den Terrorismus zusammen. Bundesinnenminister Otto Schily von der SPD festigt sein Image als roter Sheriff.
6: Mit Entschlossenheit, Klarheit und Festigkeit werden wir den Kampf gegen den Terrorismus gewinnen. Davon bin ich fest überzeugt.
1: Die rot-grüne Bundesregierung ist sich mit Union und FDP über schärfere Maßnahmen einig. Das Religionsprivileg im Vereinsrecht fällt. Mitglied oder Unterstützer ausländischer Terrorgruppen zu sein, wird strafbar. Banken müssen Ermittlern mehr Auskünfte erteilen, um das Geld sammeln für verdächtige Organisationen.

0: Organisationen zu erschweren. Polizei, Nachrichtendienste und Bundeswehr bekommen 2300 neue Stellen. Im Gegenzug erhöht die Bundesregierung die Tabak- und die Versicherungssteuer. Eine breite Debatte über Einschnitte in Bürgerrechte bleibt unter dem Eindruck der Anschläge aus. Law and Order sind sozialdemokratische Werte, sagt Innenminister Schily.
1: Der Datenschutz darf nicht zur Behinderung von Kriminalitätsbekämpfung oder zur Terrorismusbekämpfung führen.
0: Die uneingeschränkte Solidarität, die Bundeskanzler Schröder den USA zugesichert hat, bedeutet auch, die Bundeswehr beteiligt sich an dem von Washington ausgerufenen Krieg gegen den Terror in Afghanistan. Verteidigungsminister Peter Struck erklärt,
2: die Sicherheit der Bundesrepublik Deutschland wird auch am Hindukusch verteidigt.
0: Damit beginnt für die Bundeswehr ein Auslandseinsatz, der mit zeitweise über 5000 beteiligten Soldaten der bisher größte werden wird und mit 59 Toten auch der verlustreichste. Was gut 20 Jahre später der russische Überfall auf die Ukraine für die Ampel, das ist der 11. September 2001 für die rot-grüne Bundesregierung. Sie muss die deutsche Sicherheits-, Außen- und Verteidigungspolitik angesichts einer bis dahin unbekannten Bedrohung völlig neu ausrichten. Die Welt danach ist nicht mehr dieselbe wie die Welt davor. Eine Zeitenwende.
3: Jakob Meyer war das für SR Kultur.

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0: zärtlich gleiten wir in diesen Freitag mit Hindi, Sarah. Sie hören SR Kultur um jetzt 6.23 Uhr. Und wir haben eben schon gehört hier, wie sehr die Anschläge vom 11. September 2001 ja die Politik bis heute prägen. Und auch in den Zeitungen sind sie großes Thema heute. Sarah Malisch hat die Pressestimmen jetzt für uns. Sarah, wie schauen denn die Zeitungen heute eben genau 25 Jahre später auf die Anschläge zurück?
1: Ja, die beschäftigen sich vor allem mit dem, was nach dem 11. September passiert ist, also die Auswirkungen der amerikanischen Außenpolitik. Die Süddeutsche Zeitung schreibt zum Beispiel: Angst ist ein schlechter Ratgeber. Doch Amerika hat die Furcht vor dem islamistischen Terror seine Politik gestalten lassen, zu Hause und rund um den Erdball. Die Folgen dieser oft unbedachten Politik ist das Land nicht mehr losgeworden. Zwei Kriege in Afghanistan und im Irak sollten draußen in der Welt einen Schutzwall gegen die Verletzlichkeit daheim errichten. Damit scheiterten die USA komplett. Sie konnten den Terror nicht ausrotten, verstrickten sich vielmehr in einen Kampf ohne Aussicht auf Sieg. Und die entfesselte militärische Gewalt rechtfertigten sie auch noch mit erfundenen Geschichten, wie in Irak geschehen, wo es die angebliche Bedrohung durch Massenvernichtungswaffen nie gab. Und auch der Reutlinger Generalanzeiger reflektiert über den amerikanischen War on Terror, der auf den 11. September folgte. Was haben wir nach 25 Jahren im Krieg gegen den Terror erreicht? Zu wenig muss die Antwort sein. Aus Al-Qaida wurde der IS, aus dem IS wurden versprengte Terrorgruppen. Manche wurden geschwächt, andere erstarkten. Sie alle aber verbreiten weiterhin Schrecken und Tod, zuletzt auch wieder bei uns in Deutschland. Die einstigen Partner sind heute zerstritten, kämpfen an verschiedenen militärischen Fronten und mittlerweile sogar wirtschaftlich gegeneinander. Das Gedenken an die Opfer sollte zum erneuten Zusammenhalt mahnen.
0: So viel also zu den Pressestimmen in Sachen 9/11. Gibt es denn auch noch andere Themen, mit denen sich die Zeitung heute beschäftigen?
1: Ja, ein weiteres Thema ist die Situation von Kanzler Merz nach dem AfD-Sieg in Sachsen-Anhalt. Die Rhein-Neckar-Zeitung aus Heidelberg sieht Merz in einer schlechten Lage. Sie schreibt: Merz agiert alles andere als glücklich. Immer stärker zeigt sich, dass er noch nie zuvor irgendwo regiert hat. Nicht als Ministerpräsident, nicht als Minister, ja nicht einmal als Bürgermeister von Brilon im Sauerland. Das rächt sich nun. Regieren mit der Brechstange, fehlende Absprache mit den Länderchefs, mangelnde Kommunikation, all das ist letztlich auch fehlendes politisches Handwerkszeug. Nur all das hat die CDU gewollt. Auch die Augsburger Allgemeine Zeitung hält die Bundesregierung für überfordert. Merz läuft Gefahr, schon im zweiten Jahr seiner Kanzlerschaft dort zu landen, wo andere Kanzler erst nach zwei oder drei Legislaturperioden liegen, auf der Station für politische Auslaufmodelle. Wie ernst die Lage ist, zeigt eine simple Rechnung. Nimmt man den Anteil der CSU aus den bundesweiten Umfragedaten für die Union heraus, steht die CDU im Moment noch irgendwo zwischen 14% und 16%. Volkspartei kann man sie damit nicht mehr nennen.
0: Jetzt wird ja seit letzter Woche auch wieder ein mögliches AfD-Verbot diskutiert. Merz aber, der hatte das Ganze gestern nochmal ausgeschlossen. Er hält an seiner Überzeugung fest, man müsse die AfD inhaltlich stellen. Ganz anders NRW-Regierungschef Henrik Wüst. Der hat jetzt vorgeschlagen, ein AfD-Verbot zu prüfen. Wird auch das kommentiert?
1: Ja, die Coburger Neue Presse kommentiert da den Vorschlag von Henrik Wüst. Sie schreibt: Wüsts Timing mutet an, als wolle er die Wutbürger der Nation noch ein bisschen mehr verärgern. Reklame für unsere wehrhafte Demokratie ist das jedenfalls nicht. Über ein Verbot wird seit Jahren diskutiert. Wenn Wüst es für angezeigt hält, hätte er früher aufwachen müssen. Es gibt Dinge, die vernünftig sind, politisch aber nicht opportun. Dazu zählt Wüsts Idee zur Unzeit.
0: Das war Sarah Malisch mit den Pressestimmen an diesem Freitag hier auf SR Kultur.

0: meiner Lieblingslieder der Beatles habe ich auch mal gesehen, live allerdings von so einer Coverband, aber sogar das war toll. Things We Said Today hier auf SR Kultur. Es ist Freitagmorgen, 6:30.
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0: Weniger irreguläre Einreisen in die EU. Nach Zahlen der Grenzschutzagentur Frontex wurden von Januar bis August gut 74.000 Einreisende ohne Papiere oder Genehmigung registriert. Das sind 35% weniger als im gleichen Zeitraum des Vorjahres. USA gedenken Terroropfern. 25 Jahre nach den Terroranschlägen vom 11. September 2001 gibt es in den USA zahlreiche Gedenkveranstaltungen. Im Zentrum stehen unter anderem die Orte, die damals angegriffen wurden, das World Trade Center in New York und das Pentagon in Washington. Neues Buch der Gryffalo-Reihe erschienen. Der dritte Teil ist gestern im englischen Original veröffentlicht worden. Die deutsche Übersetzung unter dem Titel Die Gryffalo-Oma erscheint am 24. September. Die Gryffalo-Bücher der britischen Autorin Julia Donaldson zusammen mit dem deutschen Illustrator Alex Scheffler haben sich weltweit über 18 Millionen Mal verkauft, allein in Deutschland mehr als 4 Millionen Mal. Der Gryffalo erschien 1999, Teil 2, das Gryffalo-Kind, 2004. 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Das Wetter heute ganz entspannt mit Sonne, hier und da mal Wolken, auch die auch mal hier und da ein bisschen dichter werden können, aber es bleibt den ganzen Tag über trocken. Auch heute müssen wir keinen Schirm einpacken, die Temperaturen dazu spätsommerlich. 19 Grad werden es im Hochwald maximal, bis 24 Grad sind drin. An Mosel und Saar, wir gucken mal, zum Beispiel in Berus 24 Grad heute Höchstwert, in Freising kann es bis 19 Grad werden. Dann der Blick auf die Straßen, aktuelles aus der SR-Verkehrsredaktion. Da habe ich eine Meldung von der A8, Saarlouis Richtung Pirmasens. Zwischen Dillingen Süd und Saarlouis Steinrausch ist die rechte Spur und die Einfahrt Dillingen Süd noch wegen einer Baustelle gesperrt. Hier steht bis Freitag 5 Uhr, das ist eigentlich ja vorbei, es sei denn, es gilt für die ganze kommende Woche. Ja, Sie wissen auf jeden Fall so oder so schon mal Bescheid.
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0: Mit mir, ich bin Linda Reitinger. Schönen guten Morgen.

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0: Ein bisschen gute Klassik zum Kaffee. Musik von Josef Martin Kraus war das, der vierte Satz aus seiner Sinfonie in Cis-Moll hier auf SR Kultur am Freitagmorgen, 6.40 Uhr.
1: Zwischenruf von Mariana Baracchino, Katholische Kirche.
2: Ich habe vor kurzem ein neues Hobby für mich entdeckt. Ich mochte ja schon immer Aktivitäten, bei denen man Dinge zusammenfriemeln muss. Puzzle, basteln, Tetris, stricken. So Sachen halt, bei denen am Ende ein kleines, irgendwie perfektes Ergebnis herauskommt. Etwas, wo zwei oder mehr Teile perfekt zusammenpassen, aufeinander abgestimmt sind und am Ende ein großes Ganzes ergeben. Vor ein paar Monaten habe ich gesehen, dass in der Buchhandlung und im Spieleladen nach und nach so Do-it-yourself-Sets für Miniaturhäuschen ausgestellt wurden. Ein Mini-Gewächshaus, eine Mini-Bibliothek, ein Mini-Ausschnitt einer Pariser Arkade, Mini-Restaurants und so weiter. Ich habe es mir immer wieder angeschaut, die Mini-Blümchen, die so schön da angerichtet waren, die Mini-Tassen oder das Mini-Croissant. Irgendwann habe ich mir das erste gekauft und seitdem bin ich ins Miniaturen-Game eingestiegen. Ich packe das Set aus, nehme die Anleitung und fange an zu bauen. Erst das kleine Regal, da kommen dann ganz kleine Bücher rein. Alles will festsetzen, damit nichts rumfliegt, also wird es geklebt. Zur Hilfe nimmt man eine kleine Pinzette und baut aus dem Nichts ein kleines Häuschen. Regal, Schrank, Theke, alles was dazu gehört. Ich kann dabei alles um mich herum ausblenden. Mein Fokus liegt komplett auf diesen winzigen Dingen. Diese winzigen Dinge, die auch in groß unsere Welt schöner machen. Für mich ist das eine ganz besondere Form von Glück, sich auf das zu besinnen, was vor einem liegt, etwas zu bauen, einfach weil es Schönheit in die Welt bringt.
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1: Bob Dylan, nur anders. In der Coverversion nämlich von Lisa Wahland, Paolo Morello und Sven Faller hier, gehört auf SR Kultur am Freitagmorgen. Und bestenfalls haben Sie am Sonntag noch nichts vor, denn dann gibt's zu tun am Tag des Denkmals, den wir auch im Saarland hier feiern. Ganz viele historische Stätten und Baudenkmäler, die sonst oft die Türen zu haben, laden ein, mal vorbeizuschauen. Und ja, wir nutzen den Anlass, überhaupt mal zu schauen, was ein Denkmal eigentlich zum Denkmal und damit schützenswert macht. Weil klar, bei einer alten Burg, einer Kirche oder einem Schloss, da fällt es uns meistens ziemlich leicht zu verstehen, warum wir das erhalten sollten. Aber ein olles Fußballstadion aus den 60ern oder ein Verwaltungsgebäude aus den 50er Jahren. Beispiel der Penguisson-Bau in Saarbrücken. Gerade über den wird bei uns im Saarland ja wieder diskutiert. Muss das wirklich ein Denkmal sein, das im Zweifel auch viel Geld kostet für Erhalt und Sanierung? Ich spreche drüber jetzt mit Markus Otto, Architekt und Ortskurator der Deutschen Stiftung Denkmalschutz in Saarbrücken. Guten Morgen, Herr Otto.
2: Guten Morgen.
1: Ja, Herr Otto, ich muss ja zugeben, dass ich aus Versehen so ein bisschen Ästhet bin und bei auf den ersten Blick eher hässlichen Gebäuden so meine Schwierigkeiten habe. Wie geht's Ihnen da?
2: Ja, das muss den Blick mit der Zeit dafür entwickeln. Und man merkt ja auch, wenn man mit Menschen spricht, die Laien sind, ich bin Architekt und habe mich immer damit beschäftigt, dass man da so den Augenmerk drauf richten muss, auf die Dinge, die die Qualität ausmachen. Und dann kann man auch mit der Zeit Menschen überzeugen, auch in Dingen, die zuerst nicht so wertvoll gesehen worden, dann wertzuschätzen.
1: Okay, also auch ein Gebäude, das nicht alt beziehungsweise besonders schön ist, kann durchaus ein Denkmal sein.
2: Ja, das ist erstmal so, es geht nicht um Schönheit, sondern es geht um die Qualität des Gebäudes. Es geht darum, warum wurde so ein Gebäude errichtet? Was wurde damit ausgesagt? Welche Architekten waren da gewesen? War es eine innovative Bausubstanz, die dort entstanden ist? Das sind so Fragestellungen, die ein Gebäude zum Denkmal machen. Und das sind Dinge, die sie tragen, die man aber auch erklären und erläutern muss.
1: Ja, machen wir das doch mal anhand des Penguisson-Baus, weil da gehen die Wahrnehmungen ja doch so ein bisschen auseinander, sage ich mal. Ne? Fachleute sehen darin ein bedeutendes Zeugnis, so der Nachkriegsarchitektur. Mancher Saarländer steht davor und sieht eher einen heruntergekommenen Zweckbau. Schafft es der Denkmalschutz vielleicht bisher auch nicht so richtig, den Menschen zu vermitteln, was besonders ist an genau diesem Gebäude?
2: Ja, es ist natürlich schwierig. Das Gebäude ist ja seit 10 Jahren steht es leer. Es wurde über 30 Jahre wenig saniert an dem Gebäude. Es ist runtergekommen und es ist natürlich, was die Bürobereich betrifft, ein Zweckbau. Das ist ganz klar. Ne? Eine Kirche ist auch ein Zweckbau. Ne? Mhm. Damit man geht man rein, um das Wort Gottes zu hören. Und dann gibt es aber Bereiche, nämlich die der Botschaft, die natürlich auch sehr schön ausgestattet sind, aber die kennt niemand. Wer war beim Minister im Büro gewesen? Und Commerçant sagt, das ist das schönste Ministerbüro in ganz Deutschland. Es kennt keiner. Ne? Und wenn jeder, der drin war, ist fasziniert. Also die Unkenntnis ist die eine Seite. Und die zweite Seite ist, dass nicht unbedingt Schönheit eines Gebäudes es zum Denkmal macht.
1: Ja, aber selbst wenn jetzt ein Gebäude gerade auch kulturhistorisch wertvoll ist, es kostet ja manchmal Millionen, um das zu erhalten. Also gibt es eine Grenze auch, bei der man sagt, ein Denkmal kann vielleicht auch nicht mehr erhalten werden?
2: Ich sag mal, beim Penguisson stellt sich die Frage nicht, weil es hat ja eine Nutzung. Also jetzt wird ja da das Ministerium wieder reinziehen. Es gibt auch Überlegungen, vielleicht das mehr Öffentlichkeit dem Gebäude zu gestatten. Das wünschen sich viele. Und dann stellt sich die Frage eigentlich der Nutzung und der Kosten hier gar nicht, denn es ist gerechnet worden, es ist günstiger zu sanieren, als es abzureißen und neu zu bauen. Und hinzu kommt ja auch nochmal die Frage der Nachhaltigkeit, die Frage des CO2s, die wir ja Diskussion haben, natürlich auch noch dazu kommt, unabhängig davon, ob es ein Denkmal ist. Bei anderen Gebäuden kann man die Frage stellen, die Ludwigskirche braucht niemand mehr, also können wir sie abreißen. Die Völklinger Hütte braucht niemand mehr, also können wir sie abreißen, kosten nur Geld. Deswegen, an solchen Gebäuden zeigt es sich eigentlich, dass diese Fragestellungen sehr schwierig ist. Ne?
1: Ich wollte gerade sagen, gerade auch bei Völklinger Hütte, da denke ich direkt so, da hatte ich aber auch schon sehr viele schöne Stunden drin eigentlich. Möchte ich, dass da was abgerissen wird? Ja, aber vielleicht können wir insgesamt auch noch mal ein bisschen größer gucken. Also wie entscheiden Sie, was unsere Gesellschaft unbedingt an die nächste Generation weitergeben sollte und was eben auch irgendwann verschwinden darf?
2: Ja, ich denke, die Zeit und die Diskussion, wir sind eine demokratische Gesellschaft, die Diskussion darüber, über diese Gebäude, entscheidet dann eigentlich, ob etwas stehen bleibt oder nicht stehen bleibt. Wenn wir bei der Vöcklinger Hütte bleiben, als gutes Beispiel, das war vor 30 Jahren ja sehr umstritten gewesen. Und erst als die Neunkircher Hütte, die eigentlich älter ist, verloren gegangen ist, kam so ein Bewusstsein auf. Ne? Und anfangs war sowohl die Stadt Völklingen für den Abriss gewesen, als auch größere Teile der Landesregierung. Und erst die Diskussion darüber hat dann dazu geführt, dass dann die Allgemeinheit sich irgendwann dafür entschieden hat. Also es ist wirklich ein Prozess, für den man arbeiten muss. Und das ist die Aufgabe auch der Denkmalpflege. Es ist die Aufgabe der Kulturschaffenden, sich dafür einzusetzen. Und dann entscheidet die Gesellschaft, ob es bleibt oder nicht bleibt. Und beim Pergoson sieht man es eigentlich auch schön. Es ist eine lange Diskussion und die Entscheidung ist ja glücklicherweise von Seiten der Denkmalpflege jetzt auch gefallen. Aber es gibt auch immer wieder Verluste von Gebäuden, wo man betrauert, ne, dass die nicht mehr stehen. Und das ist dann aber so. Ne?
1: Aber gerade beim Pergoson-Bau vielleicht, wenn da jetzt noch jemand vorsteht und sagt, warum soll ich für so einen hässlichen Kasten irgendwie Geld bezahlen, wenn man so will, den Denkmalschutz. Was würden Sie dieser Person konkret antworten?
2: Dass es einen Nutzen hat und deswegen unabhängig vom Denkmalschutz saniert werden sollte. Das ist das eine. Das zweite ist wirklich, dass man die Menschen hineinführen muss. Das machen wir ja auch hier von der Deutschen Stiftung Denkmalschutz, machen wir Öffentlichkeitsarbeit. Wir haben Vorträge darüber gemacht, wir haben Führungen gemacht. Da durften wir dann auch glücklicherweise hineingehen. Und die Personen, waren über 100 Personen, die da kamen bei dieser Führung, waren alle fasziniert. Die da rausgegangen sind, haben gesagt, also sowas Tolles haben wir lange nicht gesehen. Also es ist ein Punkt, so würde ich auch vorgehen, so sind wir immer vorgegangen. Ich war ja auch der Mitbegründer der Initiative Vöcklinger Hütte damals gewesen. Wir haben einfach die Öffentlichkeit hineingebracht. Wir haben Veranstaltungen damals in der Gebläsehalle gemacht mit Schichtwechsel. Und damit konnten wir erreichen, dass die Menschen eine Einstellung dazu gewinnen. Und dann ist für die Entscheidung. Ne? Das ist so. Ne?
1: Also Sie haben auf jeden Fall dafür gesorgt, dass ich jetzt unbedingt dieses Ministerbüro sehen will.
2: Das geht leider nicht, weil das ist jetzt schon vorbereitet für die Bauarbeiten. Und das ist also die gesamten schönen Wände und so weiter sind alle geschützt inzwischen. Ne?
1: Okay.
2: Da müssen Sie noch mal jetzt 3-4 Jahre warten.
1: Markus Otto, er ist Architekt und Ortskurator der Deutschen Stiftung Denkmalschutz in Saarbrücken. Schön, dass Sie da waren.
2: Gerne.

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1: Es ist 7 Uhr. Die AfD-Fraktion im Bundestag hat nach eigenen Angaben Strafanzeige gegen Bundeskanzler Merz erstattet. Anlass ist laut AfD die Rede des Bundeskanzlers während der Haushaltsberatungen im Bundestag am Mittwoch. Dabei hatte Merz die AfD scharf angegriffen, unter anderem für den im Wahlprogramm und Reden immer wieder auftauchenden Begriff der Remigration. Aus Berlin Benjamin Großkopf.
2: Das, so der Kanzler, sei nichts anderes als eine ethnische Säuberung nach Hautfarbe und Herkunft. Der Justiziar der AfD-Bundestagsfraktion Stefan Brandner spricht von haltlosen und widerwärtigen Äußerungen des Kanzlers und nennt es eine Unterstellung, dass die AfD sich dafür einsetze. Aus Brandners Sicht ist es eindeutig, dass die Justiz tätig werden müsse. Zum Beispiel AfD-Chefin Alice Weidel fordert immer wieder millionenfache Remigration. Das Konzept dahinter sieht vor, Menschen mit Migrationshintergrund massenhaft auszuweisen. Welche das genau wären und wonach sich das definiert, darüber bleibt die Partei im Ungefähren.
1: In diesem Jahr sind deutlich weniger Flüchtlinge ohne Papiere in die EU eingereist. Das hat die EU-Grenzschutzagentur Frontex mitgeteilt. Von Januar bis August wurden mehr als 74.000 irreguläre Einreisen registriert. Das sind 35% weniger als im gleichen Zeitraum des Vorjahres. Laut Frontex ist der Rückgang auf die gute Zusammenarbeit mit Partnerländern sowie auf Präventivmaßnahmen in den wichtigsten Herkunftsländern der Migranten zurückzuführen. Erneut hat ein US-Berufungsgericht den Versuch der Trump-Regierung gestoppt, die Regeln für die Briefwahl zu verschärfen. Die Richter erklärten, dass die Bundesstaaten und der Kongress für die Regelung von Wahlen zuständig seien, nicht die Regierung. Die Pläne würden wahrscheinlich zu einer Entrechtung von Millionen von Wählern führen. Die endgültige Entscheidung liegt nun beim obersten Gerichtshof der USA. Anfang November werden in den USA das Repräsentantenhaus und ein Teil der Sitze im Senat neu gewählt. Die Sanierung der Bahnstrecke Saarbrücken-Ludwigshafen wird sich voraussichtlich verschieben. Das saarländische Verkehrsministerium befürchtet, dass auch die Finanzierung des Milliardenprojekts in Gefahr ist. SR-Reporter Lars Ohlinger.
3: Die Chefin der Deutschen Bahn, Evelyn Paller, will pro Jahr weniger Großprojekte umsetzen und wahrscheinlich auch die Bauarbeiten auf der Zugstrecke von Saarbrücken nach Ludwigshafen verschieben. Im Jahr 2028 und 29 war geplant, mehrere Monate die Strecke komplett zu sperren. Der saarländischen Verkehrsministerin Petra Berg teilte Paller nun in einem Brief mit, dass Anpassungen und Konzept überprüft werden, da große Sanierungsarbeiten der DB in den letzten Monaten nicht nach Plan liefen. Außerdem bremst die Bundesregierung beim Geld. Unklar ist, wie die Sanierung der Schienen betroffen ist.
1: Bei der Modernisierung von Bahnhöfen drohen laut Berg Fördermittel in Millionenhöhe wegzufallen. Der Aufsichtsrat der Deutschen Bahn wird voraussichtlich noch in diesem Monat über neue Pläne abstimmen. Die CDU-Fraktion im saarländischen Landtag fordert einen stärkeren Kampf gegen Schrottimmobilien. Dazu will sie kommende Woche einen Antrag in den Landtag einbringen. Unter anderem soll ein landesweites Lagebild zu Schrottimmobilien erstellt werden. Es gibt zwar bereits die sogenannte Taskforce Wohnen des Sozialministeriums, diese konzentriert sich aber bisher nur auf Saarbrücken-Burbach, Neunkirchen und Völklingen. Außerdem will die CDU das Wohnungsaufsichtsgesetz überprüfen. Es verpflichtet Vermieter schon jetzt, ihre Wohnungen in einem bewohnbaren Zustand zu halten. In der Fußball-Champions League gab es gestern Abend zwei Partien mit deutscher Beteiligung. Der FC Bayern München schlug den FK Bodø/Glimt zu Hause 5:0. Der RB Leipzig verlor beim italienischen Club Como 1:4. Und das waren die Nachrichten mit Stefan Eising. 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
4: Damit schauen wir aufs Wetter. Das ist noch relativ frisch. Vielerorts im Saarland, in Neunkirchen, gerade 6 Grad auf dem Thermometer. Pelne nicht 8 Grad. Da tun dann doch auch Jacke und vielleicht sogar ein bisschen Schal ganz gut heute Morgen. Aber es wird wärmer im Laufe des Tages. Wir schaffen bis 24 Grad an Mosel und Saar, bis 19 Grad auf den Höhen. Dazu gibt es eine Mischung aus Sonne und mal mehr, mal weniger dichten Wolken. Und es bleibt den ganzen Tag über trocken. Damit zum Blick auf die Straßen. Aktuelles aus der SR-Verkehrsredaktion. Da habe ich eine Gefahrenmeldung aus dem Landkreis Merzig-Wadern. Vorsicht da auf der B419, so rum, in Höhe Nennig, laufen Pferde auf der Fahrbahn rum. Also passen Sie da in beiden Richtungen bitte besonders gut auf. Ansonsten ist nichts los. Sie kommen gut an. Also Sie kommen gut durch, kommen Sie auch gut an.
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4: Am 11. September 2026, aber auch Sie erinnern sich noch genau an Ihren 11. September 2001.
0: Ich war nachmittags zu Hause und dann hat mich mein Sohn gerufen und hat gesagt, Mama, komm mal schnell her und guck mal, was da los ist. Und dann bin ich runter, hab's Fernsehen gesehen und hab wirklich gedacht, das wäre so ein Katastrophenfilm.
4: Ja, war es nicht. Das war alles real, was passiert ist und sehr nah dran damals. Christian Otterbach, er ist heute Leiter unserer Redaktion Kirche, Religion, Gesellschaft hier bei SR Kultur. Damals aber war er als Volontär in Washington und er nimmt uns gleich nochmal ein bisschen mit, wie er den Moment der Anschläge damals erlebt hat. Ich bin Linda Reitinger. Guten Morgen.

0: Egal, wie warm Sie geduscht haben heute Morgen, nichts hüllt uns so wohlig warm ein wie diese Stimme hier. Mika Miller war das The Bored Way. Sie hören SR Kultur an diesem Freitagmorgen, an diesem 11. September 2026. Und würde ich Sie normalerweise fragen, wo Sie genau heute vor 25 Jahren waren, hätten Sie vielleicht Schwierigkeiten, das noch zusammenzubekommen. Aber an den 11. September eben 2001 erinnern wir uns alle und haben direkt die Bilder und Eindrücke vor Augen, die uns damals übers Fernsehen erreicht haben. Die brennenden Türme vom World Trade Center in New York, die Augenzeugenberichte, den Funkverkehr, als dann noch ein weiteres Flugzeug ins Pentagon in Washington gesteuert worden ist. Im SR-Fernsehen hat sich dazu damals ein junger Reporter gemeldet, den der saarländische Rundfunk eigentlich als Volontär ins ARD-Studio Washington geschickt hatte.
1: Washington hat hier kurz nach den Anschlägen, die um etwa 10 Uhr vormittags Ortszeit passiert sind, ein absolutes Verkehrschaos erlebt, das bis jetzt noch nicht ganz abgeebbt ist. Hier vor unserem Studio gehen die Leute auch nach Hause, ein Geschäft nach dem anderen schließt, also langsam leert sich die Innenstadt.
0: Christian Otterbach war das vor 25 Jahren. Heute ist er Leiter unserer Redaktion Kirche, Religion, Gesellschaft hier bei SR Kultur. Und wenn er heute an diese Momente denkt, damals, dann kommen bei ihm Erinnerungen und Bilder noch mal hoch.
2: Es war ein wunderschöner Frühlingsmorgen und ich hatte eigentlich einen ganz anderen Auftrag als Journalisten-Azubi. Ich sollte einen Beitrag machen über die Neuauflage von Bonanza, die im September 2001 in Amerika gestartet ist. Also ganz anderes Thema. Und dann ist das auf einmal passiert.
0: Ja, und als es auf einmal passiert ist, da saß Christian Otterbach eben gerade mit Kollegen im deutschen Fernsehstudio und er hat dann auf den Bildschirm gesehen, wie Rauch aus dem World Trade Center steigt erstmal.
2: Aber relativ kurz danach, noch bevor klar war, was da passiert ist, hat man aus dem Studiofenster in Washington auch eine Rauchsäule gesehen. Das Pentagon ist so etwa 5 Kilometer Luftlinie vom Studio entfernt gewesen und man hat gesehen, da ist auch was passiert und natürlich fast zeitgleich dann auch die Meldungen gehört und gelesen, dass ein Flugzeug auch ins Pentagon gestürzt ist. Und dann war klar, das ist nicht nur nah an unserem Studio, sondern das ist sehr nah an uns selbst. Und das hat natürlich mit einem persönlich nochmal was gemacht.
0: Ja, trotzdem hat Christian Otterbach erstmal auf Anweisung seines Chefs auch professionell reagiert, also journalistisch mit Berichterstattung.
2: Die Angst und dieses Gefühl, mein Gott, was ist hier gerade passiert, die kam tatsächlich später, als man dann rausgeguckt hat auf die Straßen, als die Leute heimgegangen sind, die Geschäfte zugemacht haben. Und so ein besonders emotionaler Moment, ich habe damals gelebt in so einem Bed-and-Breakfast-Zimmer bei einer älteren Dame, die mich da sehr, sehr freundlich aufgenommen hat und die, als ich dann nach einem langen Dienst heimgekommen bin, mich wirklich in die Arme genommen hat und gesagt hat, sie wäre so froh, dass ich jetzt da wäre und dass mir nichts passiert wäre. Und da ist mir selber erst aufgefallen, Mensch, hier ist wirklich etwas passiert, was gefährlich war und was die Welt verändern wird.
0: Na klar, gerade an den Jahrestagen zum 11. September kommen eben dann auch besonders viele Erinnerungen hoch.
2: Ich habe zu Hause so eine Tüte mit ein paar Dingen, die mich an diesen Tag erinnern. Ich habe mir die Washington Post und die New York Times des 12. September aufgehoben, wo das natürlich in den Zeitungen eine Riesenschlagzeile war und noch einiges, was ich damals in meinem Bed and Breakfast so hatte. Und wenn ich das anfasse und wenn ich daran denke, dann wird es mir tatsächlich nochmal mulmig und dann denke ich auch zurück daran, dass das eigentlich ein Privileg war, bei einem so weltverändernden Ereignis irgendwie dabei zu sein und trotzdem keinen Schaden genommen zu haben. Man denkt aber auch an die vielen Leute, die eben Schaden genommen haben.
0: An die erinnern heute auch wieder genau da, wo damals die Zwillingstürme standen. Zwei Lichtsäulen, die in den Himmel strahlen, das Tribute in Light. 25 Jahre nach den Anschlägen von 9/11. Christian Otterbach, heute Leiter unserer Kirchenredaktion hier bei SR Kultur, war damals Volontär im Studio in Washington und hat seine Gedanken und Erinnerungen dazu mit uns geteilt.

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0: Pippo Pollina, auch so ein unglaublich toller Künstler, gerade auch live übrigens, da tanzen noch mehr Emotionen und das bald auch gar nicht so weit weg von uns, habe ich gesehen, am 2. Oktober, ist nicht mehr lang, ist Pippo Pollina zum Beispiel in Paris live unterwegs. Sie sind hier auf SR Kultur am Freitagmorgen, 7.23 Uhr jetzt und manchmal kann einem ja wirklich ein bisschen schwindelig werden, ne? Wie schnell sich KI entwickelt. Finde ich noch vor 2 Jahren, hat sie Tage gebraucht, um eine Aufgabe der Mathe-Olympiade zu lösen. Inzwischen schafft sie 5 von 6 solcher Aufgaben in 4,5 Stunden und das auf Goldmedaillenniveau. KI, ja, kann mittlerweile schlaue Texte schreiben, Bilder erstellen, die man kaum mehr bis eigentlich gar nicht mehr ansieht, dass sie künstlich sind. KI kann Stimmen imitieren und ja, sie kann immer mehr Jobs übernehmen, für die bisher Menschen bezahlt wurden. Deshalb stellt sich auch für viele die Frage, ist mein Job irgendwann auch betroffen? Wie sicher ist er noch? In Hollywood ist das schon jetzt besonders deutlich zu spüren. Da nämlich treffen KI, Streaming und der weltweite Wettbewerb um Produktion aufeinander mit Folgen für tausende Arbeitsplätze. Antje Sieb auf SR Kultur.
1: This is Hollywood, California. We have to stay competitive, to stay alive. Get this done. Make Hollywood Hollywood again.
2: Hollywood muss wieder konkurrenzfähig werden, sagt die Filmbranche hier. Denn viele Produktionen sind abgewandert, weil Filmen in der Stadt enorm teuer wurde und andere Länder oder Bundesstaaten attraktive Steuererleichterungen anbieten. Kalifornien hat nachgebessert und Präsident Donald Trump hat sich ebenfalls für US-weite Steuervorteile ausgesprochen, um Filmproduktionen zum Beispiel aus Europa abzuwerben. Produzentin Caroline Gropper freut sich auf Instagram über den neuesten Gesetzesvorschlag.
3: It's the first real federal incentive and it'll make us competitive with the UK, Canada and Australia, places that have been taking production away from the US for years.
2: Statt fürs Kino wird seit Jahren auch immer mehr für Streaming produziert. Das sei ein wichtiger Grund für die größten Jobverluste, erklärt Miranda Banks, Filmwissenschaftlerin von der Loyola Marymount University in Los Angeles. Das alte Businessmodell, Kino und Kabelfernsehen, brachte immer weniger ein. Ein Streaming-Service nach dem anderen ging an den Start und warf im Kampf um Abonnenten immer mehr Produktionen auf den Markt.
4: The impact of what we're seeing right now in Hollywood.
5: Was wir jetzt in Hollywood sehen, hat sehr viel mit dem Streaming zu tun. Diese Masse an Fernsehproduktionen hat uns in eine Überproduktion gesteuert. Weil die Überproduktion zurückgeht, entsteht jetzt dieser Einbruch.
4: And that overproduction is what is now causing that slump or has caused that slump.
2: Anfangs verdiente niemand Geld mit dem Streaming. Mittlerweile schreiben einige Dienste positive Zahlen. Aber insgesamt wird weniger produziert, weil die Verluste auf die Dauer nicht nachhaltig waren. Und Kunden überlegen auch genau, welche Abos sie sich noch leisten, sagt Kate Fortmiller, die an der Filmhochschule der Universität Georgia forscht und lehrt.
4: We're putting out stuff constantly to attract subscribers.
5: Du machst ständig was Neues, um Abonnenten anzuziehen und zu halten. Aber die haben irgendwann auch gemerkt, wie viel Geld sie für all diese Abos ausgeben und haben angefangen, gezielt auszuwählen.
2: Mit monatelangen Streiks hatten Schauspieler und Drehbuchautoren in Hollywood vor 3 Jahren erfolgreich auch um Schutz vor künstlicher Intelligenz gekämpft. Die langfristigen Auswirkungen des Arbeitskampfs seien schwer zu beurteilen, weil so viele andere Faktoren auch eine Rolle spielten, sagt Patrick Adler, der mitverantwortlich ist für den jährlichen Otis Report zur Kreativindustrie Kaliforniens.
6: It can be a bit of a judgment call to say, you know, this is the strike per se, as in versus other things happening in the industry.
2: Wie viele Jobs der Einsatz von künstlicher Intelligenz heute schon kostet oder künftig kosten wird, darüber sind die Meinungen geteilt. Der Otis Report sieht bisher noch wenig Einfluss von KI auf Jobverluste, sagte Adler. So hätte es bei den potenziell am meisten gefährdeten Berufen eher Wachstum gegeben.
6: The jobs most exposed to the artificial intelligence technologies have actually grown the most across the creative economy.
2: Gewerkschaften befürchten, dass vor allem Einsteigerjobs wegfallen könnten.
0: Das war Antje Sieb hier auf SR Kultur.

0: die wundervolle Feist aus Kanada für Sie hier auf SR Kultur. Am Freitagmorgen jetzt 7:30.
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0: Strafanzeige gegen Merz. Die AfD-Fraktion im Bundestag hat den Kanzler nach eigenen Angaben angezeigt. Anlass ist dessen Rede im Bundestag am Mittwoch. Dabei hatte Merz die AfD scharf angegriffen und deren Begriff Remigration mit ethnischen Säuberungen gleichgesetzt. Weniger irreguläre Einreisen in die EU. Nach Zahlen der Grenzschutzagentur Frontex wurden von Januar bis August gut 74.000 Einreisende ohne Genehmigung registriert. Das sind 35% weniger als im gleichen Zeitraum des Vorjahres. Rachekleid von Prinzessin Diana wird versteigert. Das berühmte Kleidungsstück kommt am 9. Dezember bei Sotheby's in New York unter den Hammer. Diana trug das schulterfreie schwarze Kleid 1994 an dem Abend, als ihr damaliger Ehemann, der heutige britische König Charles, seine Untreue öffentlich machte. Das Kleid wird auf rund 130.000 bis 260.000 Euro geschätzt. Ein Teil der Einnahmen soll an das Royal Hospital im schottischen Edinburgh gehen, einer bekannten Fachklinik für Psychiatrie und psychische Gesundheit. 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Das Wetter heute, ja, ganz entspannt. Wir haben Sonne, wir haben Wolken, auch mal gerade zum Nachmittag auch mal dichte Wolken, aber es bleibt den ganzen Tag über trocken und es wird spätsommerlich warm. Bis 24 Grad wird es an Mosel und Saar, bis 19 Grad im Hochwald in Tholey zum Beispiel, 22 Grad heute in Berus, 24 maximal. Der Blick auf die Straßen, aktuelles aus der SR-Verkehrsredaktion, Vorsicht auf der A6, Saarbrücken Richtung Mannheim. In Höhe Homburg liegt ein Holzbrett auf der Fahrbahn. Passen Sie da gut auf und Vorsicht auch im Landkreis Merzig-Wadern. Auf der B419, da laufen in Höhe Nennig Pferde auf der Fahrbahn rum. Immer noch, passen Sie da also auch immer noch bitte besonders gut auf und kommen Sie gut an.
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0: Und jetzt bitte nicht erschrecken. Nein, es ist nicht schon wieder Warntag. Aber auch der Ton hier ist laut. Er weckt uns auf, das soll er aber auch. Er ist Teil des jüdischen Neujahrsfests, das ab heute ansteht. Und was das besonders macht und was genau dieser Ton hier damit zu tun hat, das hören Sie gleich vom Kantor der Synagogengemeinde Saar, nämlich ich bin Linda Reitinger. Guten Morgen.

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0: Die tschechische Kammerphilharmonie Pardubice war das mit Musik von Paul Vranitzky auf SR Kultur am Freitagmorgen 7.42 Uhr, an dem wir jetzt so langsam mal ins neue Jahr feiern. Und nein, wir sind nicht zu früh für Silvester mit Partyhütchen und Feuerwerk vielleicht, aber nicht fürs neue Jahr im jüdischen Kalender. Da wird ab heute nämlich bis Sonntag Rosh Hashanah gefeiert und Benjamin Tscheid feiert selbstverständlich mit. Er ist der Kantor der Synagoge Gemeinde Saar. Guten Morgen.
1: Guten Morgen.
0: Und man muss sagen, wenn du, wir haben uns aufs Du geeinigt.
1: Wir sind per Du.
0: Genau. Wenn du Rosh Hashanah feierst, dann klingt das in deinem Fall normalerweise ganz viel so. Oh, du bläst nämlich zum Fest in der Synagoge durch ein Widderhorn.
1: Mhm.
0: Und zwar müssen es genau 100 Töne sein am Ende, ne?
1: Das ist richtig.
0: Was macht dieser Klang, alleine wenn du es jetzt auch so hörst, was macht das mit dir und was soll auch bei den Menschen auslösen, dieser Klang?
1: Ja, also erstens, es ist natürlich sehr laut und es macht auf jeden Fall Gänsehaut, ja, oder? Es macht wirklich Gänsehaut, es ist ein ganz besonderer Klang, das hört man nicht jeden Tag.
0: Ja.
1: Und es ist richtig, heute Abend beginnt Rosh Hashanah, Kopf des Jahres, ein Anfang, unser neues Jahr. 5787 fahren wir jetzt ab Freitagabend, heute Abend. Wir benutzen der Widderhorn, der Shofar heißt es, und es ist wie ein Weckruf.
0: So klingt es auch ein bisschen.
1: So klingt es genau so. Und man sollte dann ein bisschen mehr Fokus haben auf Rosh Hashanah und besonders auch Menschen. Hat man Menschen im Fokus über Rosh Hashanah.
0: Ja, du hast, glaube ich, auch mal gesagt, so das ist wie ein Wecker, der uns daran erinnert, über unser eigenes Verhalten nachzudenken.
1: Ja.
0: Woran genau sollen wir uns erinnern?
1: Inwiefern? Ja, also Rosh Hashanah ist nicht nur was Kalendarisches. Rosh Hashanah erinnert uns auch an der Erschaffung des Menschheit, der sechste Schöpfungstag. Deswegen Menschen spielen eine ganz wichtige Rolle, eine zentrale Rolle im Rosh Hashanah. Wir besuchen kranke Menschen am Rosh Hashanah, kurz vor Rosh Hashanah. Wir verschenken sie Rosh Hashanah-Pakete. Wir sind zusammen in der Synagoge, wir beten, wir essen zusammen und dann feiern wir zusammen Rosh Hashanah mit unserem Shofar.
0: Okay, aber das klingt zumindest, also wenn wir es gerade so vergleichen mit dem Silvester, dass viele denken im Zusammenhang mit Neujahr, Party, feiern, da klingt das ja doch wesentlich nachdenklicher. Wie sieht das dann genau aus? Setzt man sich hin, denkt über seine Fehler nach und...
1: Ja, man kommt in der Synagoge, man betet, man überlegt sich, was habe ich letztes Jahr gut gemacht,
0: ja?
1: Was habe ich letztes Jahr weniger gut gemacht und wie kann ich das vielleicht nächstes Jahr anders machen.
0: Und dann bleiben 10 Tage bis Yom Kippur.
1: Und dann, richtig, und dann kommt nach Rosh Hashanah Yom Kippur, insgesamt 10 Tage, richtig gesagt. Und das ist wirklich der Tag der Versöhnung, wo wir nicht nur beten, aber wir tatsächlich bitten um ein gesundes und glückliches, friedliches neues Jahr.
0: Ja, und die Gelegenheit, glaube ich, auch nutzen, sich mal bei Menschen zu entschuldigen, bei denen wir uns entschuldigen sollten.
1: Das ist, das macht man heutzutage nicht oft genug.
0: Das ist mit das Schwierigste vielleicht auch.
1: Ja, ja, das ist ein 24-Stunden-Tag, eigentlich 25 Stunden, wo wir nicht essen dürfen, wir nicht trinken dürfen, wir fasten und tatsächlich, wir entschuldigen uns beim Gott, aber auch bei unseren Mitmenschen, bei anderen Menschen. Wir sagen das Wort, was wir nicht oft benutzen, nämlich sorry.
0: Sollten wir vielleicht aber dann eher auch als Erinnerung nehmen, das sowieso grundsätzlich wieder auch öfter zu
1: benutzen. Auf jeden Fall.
0: Aber dann gibt's ja auch noch einen Brauch, den ich auch super schön finde. Ihr geht nämlich an die Saar und werbt symbolisch eure Taten, eure schlechten Taten ins Wasser. Wie funktioniert das genau?
1: Ist genau so. Wir gehen zusammen, junge Menschen, alte Menschen, wir gehen alle, Gemeindemitglieder, wir gehen alle zusammen an der Saar, praktisch hier in Saarbrücken. Und wir symbolisch, wir werfen unsere Sünden weg. Man nimmt ein paar Krümelchen mit oder so. Man sagt, es ist nicht nur was innerlich, dass man sagt, ich glaube, ich denke, ich hoffe, das denkt sich an. Nee, man macht eine Handlung tatsächlich und man zeigt, dass ich bin bereit, das, was letztes Jahr nicht gut funktioniert hat, wegzuwerfen und ich möchte neu beginnen.
0: Aber auch witzig, wenn ich mir das jetzt überlege, jetzt wenn ich auf die Saar gucke, gucke ich ein bisschen anders drauf. Da schwimmen lauter schlechte Taten drin.
1: Ja, ja, aber sie wurden schnell gegessen.
0: Schnell weggeschwommen.
1: Genau.
0: Aber man muss ja auch sagen, wir haben jetzt schon viel darüber gesprochen, dass Rosh Hashanah ein Fest der Nachdenklichkeit ist sozusagen, aber eben auch ein Familienfest. Und dazu gehört auch gutes Essen, glaube ich.
1: Oh ja, also ganz besonders am Rosh Hashanah isst man Apfel und Honig.
0: Okay.
1: Wir wünschen uns, man sagt in Hebräisch, Shana Tova Umetuka. Metuka bedeutet süß. Man wünscht sich ein Shana Tova, ein neues Jahr, ein süßes neues Jahr. Deswegen isst man oft Apfel mit Honig.
0: Guck mal.
1: Ja.
0: Was ist für Sie so vielleicht der schönste Moment an Rosh Hashanah ganz persönlich?
1: Mit der Familie zu sein. Meine Familie ist nicht nur meine eigene Familie, aber ich spreche mit die Gemeindemitglieder. Wir essen heute Abend, wir essen zusammen mit Gemeindemitgliedern, mit Freunden und Bekannten ein großes Rosh Hashanah Essen. Da sind über 100 Leute sozusagen, wo wir essen zusammen, wir feiern zusammen, wir singen zusammen, wir sind miteinander. Und das hat auch man oft heutzutage nicht genug miteinander.
0: Und wenn du dir vielleicht gerade auch daran anschließend, wenn du so, sag ich mal, einen Gedanken aus Rosh Hashanah mitgeben könntest, den wir uns alle irgendwie für unser eigenes neues Jahr so abschauen könnten, ja, welcher wären das?
1: Ich sage dir die Wahrheit. Es wäre bestimmt sehr klischeehaft zu sagen, ich wünsche mir Frieden, wir wünschen uns Frieden, das ist ja schön und gut. Aber ich glaube, wir brauchen heutzutage in der jetzigen Zeit eine konkrete Handlung. Nicht nur, man wünscht sich Frieden, Frieden braucht eine konkrete Handlung. Dass wir miteinander reden, nicht übereinander. Dass wir reden anders miteinander, auch die Art und Weise, wie wir miteinander kommunizieren. Eine konkrete Handlung, nur so kann man Frieden haben und nicht nur sich wünschen.
0: Nicht nur reden, sondern auch tun, ne? Ja. Einander die Hand reichen.
1: Ganz genau.
0: Sagt Benjamin Scheid. Er ist der Kantor der Synagogengemeinde Saar und hat uns ein bisschen mitgenommen hier heute auf SR Kultur ins jüdische Neujahrsfest, das dieses Wochenende ansteht. Ab heute geht's los. Dann wird das Wildhorn geblasen, ne?
1: Ganz genau.
0: Willst du noch einmal kurz?
1: Ja, gerne.
0: Spätestens jetzt sind wir alle wach.
1: Ja, genau.
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1: Wie herrlich ehrlich sie übers Leben singt. Fee war das auf SR Kultur zusammen mit der HR Big Band Cheri um jetzt 7.54 Uhr am Freitagmorgen. Ja, wie weit soll Deutschland gehen, wenn es um politischen und wirtschaftlichen Druck auch auf Israel geht? 12 Staaten, darunter Großbritannien, Frankreich und Kanada, wollen ja den Handel mit Produkten aus israelischen Siedlungen im Westjordanland einschränken. Deutschland macht dabei nicht mit. Die Bundesregierung verurteilt den Siedlungsbau zwar immer noch als völkerrechtswidrig, lehnt aber Wirtschaftssanktionen gegen Israel und pauschale Handelsboykotte ab. Stattdessen verweist Berlin auf bestehende EU-Sanktionen gegen radikale Siedler. Jasper Ruppert jetzt hier auf SR Kultur.
2: Today I announce that the official view of the British government is that the occupation is unlawful.
3: Die Besetzung der Gebiete sei gesetzeswidrig. So begründete der neue britische Außenminister Ed Miliband im Unterhaus den Importstopp für Produkte aus israelischen Siedlungen im Westjordanland. Zu den Waren gehören beispielsweise Datteln oder Wein. Großbritannien ist dabei nicht allein. Diplomatische Schwergewichte wie Frankreich und Kanada haben sich der Initiative angeschlossen. Deutschland aber ist nicht dabei. Daran gibt es Kritik.
4: Man sieht sehr, sehr stark, wenn man sich dann eine Europakarte anguckt, wie isoliert Deutschland eigentlich ist,
3: sagt Linken-Chefin Ines Schwertner.
4: So eine Sanktionierung auch konkret der Unternehmen, die von der Siedlungspolitik profitieren, würde ein wichtiges Zeichen setzen.
3: Schwertner fordert die Bundesregierung auf, ihre Haltung zu überdenken. Ähnlich sehen es die Grünen.
5: Man muss sich einfach klar machen, dass der Siedlungsbau und damit natürlich auch die wichtigste Finanzierungsgrundlage, nämlich der Verkauf von Siedlungsprodukten an den Haupthandelspartner, nämlich die Europäische Union, dass das alles sozusagen dazu beiträgt, nach hinten raus, dass die Zwei-Staaten-Lösung verunmöglicht wird,
3: sagt Grünen-Politikerin Luise Amtsberg. Aber nicht alle Oppositionsparteien im Bundestag sind für ein Importverbot für Waren aus israelischen Siedlungen im Westjordanland. AfD-Politiker Markus Frohnmeier nennt die Initiative kontraproduktiv und eine Symbolmaßnahme.
6: Wirtschaftssanktionen sind in aller Regel das falsche politische Instrument. Sie schaden den eigenen wirtschaftlichen Interessen, schwächen die diplomatische Position und sie lösen eben auch keine Konflikte.
3: Und die Regierungsparteien? Die sind genauso gespalten wie die Opposition. Siemtje Möller von der SPD ist vor kurzem ins Westjordanland gereist.
7: In völkerrechtlich illegalen Siedlungen nehmen radikale Siedler, Palästinenserinnen und Palästinenser auf kriminelle und auch unmenschliche Weise ihre Lebensgrundlage weg und verwandeln die, man muss ja sagen, geklauten Ressourcen in Güter um.
3: Die SPD-Politikerin ist deswegen für die britische Initiative.
7: Wir können nicht einerseits für das Völkerrecht und eine regelbasierte internationale Ordnung eintreten und andererseits wegschauen, wenn diese Regeln so massiv verletzt werden.
3: Der außenpolitische Sprecher der Unionsfraktion, Jürgen Hart, wiederum verweist darauf, dass man die Gewalt von Siedlern im Westjordanland wiederholt kritisiert habe. Er gehe zudem davon aus, dass es auf EU-Ebene weitere Maßnahmen gegen radikale Minister der israelischen Regierung geben werde. Die wirtschaftlichen Sanktionen aber sieht die Union auch mit Blick auf die anstehende Wahl in Israel kritisch.
8: Das würde zum jetzigen Zeitpunkt die Falschen treffen und auch die falschen Signale nach Israel senden, auch im Blick auf die Wahl am 27. Oktober. Ich glaube, dass wir unsere Instrumente so wählen sollten, dass wir damit auch eine Chance auf Veränderung in der israelischen Politik haben.
3: Dass man sich der Initiative aus London nicht anschließen werde, bekräftigte jüngst auch das CDU-geführte Auswärtige Amt. In Israel äußerte sich die Regierung empört über das Vorhaben Großbritanniens und der anderen 11 Staaten, auch wenn die wirtschaftlichen Folgen gering sein dürften. Als Gegenmaßnahme will sie unter anderem das britische Konsulat in Jerusalem schließen.
1: Das war Jasper Ruppert hier auf SR Kultur.

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1: Es ist 8 Uhr. Die USA erinnern heute an die Opfer der Terroranschläge vom 11. September 2001, heute vor 25 Jahren. Al-Qaida-Terroristen hatten damals 4 Passagierflugzeuge entführt. 2 steuerten die Entführer in die beiden Türme des World Trade Center in New York. Ein weiteres traf das Pentagon in Washington. Das 4. Flugzeug stürzte in Pennsylvania ab, als die Passagiere versuchten, die Entführer im Cockpit zu überwältigen. Die zentrale Gedenkveranstaltung ist in New York am 9-11-Mahnmal. Von dort berichtet Martin Gansemeier.
2: Schon in den vergangenen Nächten strahlten 2 gewaltige Lichtsäulen in den Nachthimmel über Manhattan. Genau dort, wo früher das World Trade Center stand. Knapp 3000 Lichtdrohnen, eine für jedes Opfer der Terroranschläge, ließen die beiden Türme wieder auferstehen. Erstmals wird auch der mittlerweile mehr als 8000 Opfer gedacht, die an den gesundheitlichen Spätfolgen der eingestürzten Türme gestorben sind. Das hochgiftige Gemisch aus Beton, Glas, Asbest und vielen Schadstoffen hat bei zigtausenden Einsatzkräften und Anwohnern Krebs und Atemwegserkrankungen verursacht.
1: Die AfD-Fraktion im Bundestag hat nach eigenen Angaben Strafanzeige gegen Bundeskanzler Merz erstattet. Die Fraktion teilte mit, Anlass sei die Rede des Kanzlers während der Haushaltsberatungen im Bundestag am Mittwoch. Merz hatte der in Teilen rechtsextremen Partei vorgeworfen, deren Konzept der sogenannten Remigration sei, Zitat, nichts anderes als eine ethnische Säuberung nach Hautfarbe und Herkunft. Der parlamentarische Geschäftsführer der AfD-Fraktion Brandner erklärte, die Äußerungen von Merz seien vollkommen inakzeptabel. Der Begriff Remigration steht bei Rechtsextremisten für die massenhafte Ausweisung von Menschen mit Migrationshintergrund. Die CDU-Fraktion im Saarländischen Landtag fordert einen stärkeren Kampf gegen Schrottimmobilien. Einen entsprechenden Antrag will die CDU kommende Woche in den Landtag einbringen. Darin fordert die Fraktion unter anderem, ein landesweites Lagebild von Schrottimmobilien zu erstellen. Katja Hackmann aus dem SR-Rechercheteam.
3: Zwar hatte deshalb das saarländische Sozialministerium bereits Anfang des Jahres eine Taskforce Wohnen eingerichtet, die gegen genau solche Schrottimmobilien vorgehen soll. Diese konzentriert sich aber bis jetzt nur auf die 3 Quartiere Saarbrücken-Burbach, Neunkirchen und Völklingen. Die innenpolitische Sprecherin der CDU-Fraktion Wagner Scheid fordert, den Blick auf das gesamte Saarland auszuweiten. Zudem fordert die Fraktion eine Überprüfung des aktuell geltenden Wohnungsaufsichtsgesetzes. Das Gesetz verpflichtet Vermieter schon jetzt, Wohnraum in einem bewohnbaren Zustand zu halten und sieht bei Nichteinhaltung Ordnungsgelder vor. Die CDU-Fraktion schlägt in ihrem Antrag vor, diese Instrumente zu erweitern, zum Beispiel um die Möglichkeit einer Treuhandverwaltung, wenn der Vermieter seinen Pflichten nicht nachkommt.
1: Die Sanierung der Bahnstrecke Saarbrücken-Ludwigshafen wird sich voraussichtlich verzögern. Grund dafür ist, dass Bahnchefin Paller pro Jahr weniger Großprojekte umsetzen will. Eigentlich war geplant, die Strecke 2028 und 29 mehrere Monate lang komplett zu sperren. Paller teilte der saarländischen Verkehrsministerin Berg in einem Brief mit, dass Anpassungen und Konzepte überprüft würden. Große Sanierungsarbeiten der Deutschen Bahn seien in den vergangenen Monaten nicht nach Plan gelaufen. Der französische Präsident Macron wird zum Papstbesuch Ende des Monats nach Metz reisen. Wie gestern bei einer Pressekonferenz bekannt wurde, wird Macron bei einer Rede des Papstes im Europäischen Zentrum Robert Schumann oberhalb von Metz dabei sein. Anschließend wird Macron den Papst am Flughafen Metz-Nancy verabschieden. Möglicherweise werden auch noch andere Staatschefs kommen, Namen wurden jedoch nicht genannt. In der Fußball-Champions League gab es gestern Abend 2 Partien mit deutscher Beteiligung. Der FC Bayern München schlug den FK Bodø Glimt aus Norwegen zu Hause mit 5:0. Der RB Leipzig verlor beim italienischen Club Como 1:4. Und das waren die Nachrichten mit Stefan Eising. 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
4: Und damit zum Wetter. Das ist heute sehr unauffällig. Wir brauchen weder Regenschirm noch andere größere Utensilien, denn es bleibt den ganzen Tag trocken, dazu ein bisschen Sonne und hier und da auch mal wieder dichte Wolken. Die Temperaturen klettern auf bis 24 Grad, an Mosel und Saar bis 19 Grad schaffen wir in den Höhenlagen. Der Blick auf die Straßen aktuell ist aus der SR-Verkehrsredaktion. Da habe ich was von der A620 Saarlouis Richtung Saarbrücken. Zwischen Völklingen und Saarbrücken-Gerzweiler nämlich staut sie es aktuell auf 4 Kilometern. Rechnen Sie mit so ungefähr 20 Minuten, die Sie da mehr brauchen. Und kommen Sie gut an.
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4: Ich bin Linda Reitinger. Schön, dass Sie da sind. Kommen Sie gut rein in diesen Tag.

Z in SAS steht ja für zauberhaft, wissen wir alle, ne? Das war sie mit Je veux auf SR Kultur am Freitagmorgen, 7:45 jetzt. Und noch ist nicht

0: Wehrhaften Demokratie. Es ist in all seiner Wehrhaftigkeit auch ein Fremdkörper in der liberalen Demokratie. Deshalb geht es bei der Frage, ob ein Verbotsverfahren gegen die AfD angestrengt werden sollte, zwar auch, aber bei weitem nicht nur um die Frage der Erfolgsaussichten. Es geht auch um die Glaubwürdigkeit dieser liberalen Demokratie. Das schließt Parteiverbote nicht aus, aber was es an sich ausschließen sollte, ist genau das, was gerade passiert. Dass nämlich die Diskussion um ein mögliches Verbot gerade im Licht des Erfolgs der Partei wieder richtig Fahrt aufnimmt. Der Erfolg der AfD in Sachsen-Anhalt mag viele Hintergründe haben, vor allem aber zeigt er, sehr viele Wählerinnen und Wähler in dem Land vertrauen den amtierenden politischen Akteuren nicht mehr. Was für ein Signal ist es da, die erfolgreichste Partei verbieten zu wollen, und zwar besonders dringlich, weil sie erfolgreich ist. Für die nächsten Wahlen dürfte das Vertrauen weiter untergraben, zumal ein Verfahren sehr lang dauern dürfte. Und während des Verfahrens würde die Lage auch erst einmal nicht klarer, zumindest nicht durch die rechtliche Diskussion. Es würde über einzelne Zitate von AfD-Funktionären gestritten, über ihre Bedeutung und die Frage, wie weit sie für die gesamte Partei verallgemeinert werden können. Es stünden ganz andere und weniger eindeutige Belege im Raum als in früheren Verbotsverfahren. Und das dürfte auch bedeuten, das Ergebnis würde mögliche Sympathisanten der Partei weit weniger überzeugen. Das Urteil des Staates scheint Wählern der AfD ohnehin nicht besonders wichtig zu sein. Anders ist es nicht zu erklären, dass das Verdikt verfassungsfeindlich nicht abschreckend wirkt. Auch das wohl vor allem eine Frage des Vertrauens. Wie gesagt, all das schließt ein Verbotsverfahren nicht aus. Die AfD könnte nun in Sachsen-Anhalt in die Lage kommen, nicht nur zu reden und zu fordern, sondern auch zu handeln. Sie wird dabei die Grenzen der Verfassung zu beachten haben. Sinnvoll und dann auch tatsächlich nötig wäre ein Verfahren, wenn sie beweist, dass sie nicht gewillt ist, diese Grenzen zu beachten. Und zwar grundsätzlich nicht. Auch andere Regierungen sind nach Einzelakten oder Gesetzen schon vom Bundesverfassungsgericht zurückgepfiffen worden. Das begründet kein Verbot. Anders wäre es, wenn grundlegende Spielregeln betroffen wären, von Bundestreue bis Menschenwürde. Dann dürfte ein Verbotsverfahren Erfolg haben, und zwar deutlich schneller als nach der Diskussion um einzelne Zitate und Programme. All das sollte nicht darüber hinwegtäuschen. Auch jenseits von Verbotsgründen kann eine autoritär-populistische Partei in der Regierung viel Schaden anrichten, kann Strukturen verändern und Unfrieden schaffen. Dem zu begegnen ist dann, auch wenn das viele bedauern mögen, zuallererst Aufgabe der Politik und der Gesellschaft.
1: Das war ein Kommentar von Gudula Geuter auf SR Kultur.

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0: Jazzy schickt er uns in den Freitag. Hugh Coltman war das hier auf SR Kultur am Freitagmorgen um 8.23 Uhr jetzt genau. Und wir schauen auf eine Hausdurchsuchung. 10 Tage vor der Wahl, die hat gerade der Berliner SPD-Spitzenkandidat Steffen Krach erlebt. Die Staatsanwaltschaft ermittelt, es geht ums Geld.
1: Diese 9.900 Euro haben niemals hier in Berlin eine Rolle gespielt, weder privat noch in meinem Wahlkampf. Ich habe keine Spende von diesem Unternehmen angenommen.
0: Das sagt Krach. Er hier ordnet jetzt mal ein.
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0: Ja, moin Hajo. Was ist da schon wieder los in deinem Berlin?
3: Also den Mann, den wir da gerade gehört haben, hat ein schweres Schicksal, Steffen Krach. Er ist Spitzenkandidat der SPD hier im Berliner Wahlkampf. Und keiner kennt ihn, das dürfte sich jetzt geändert haben. Also nochmal ganz kurz zum Vorwurf, damit man das versteht. Der war ja Präsident der Region Hannover und da wurde eine Immobilie verkauft für so ein Klinikgelände. So, und es gab 2 Bieter. Einer der Bieter hat gespendet, darum ging es gerade in dem O-Ton. Die Spende ist aber sofort zurücküberwiesen worden. Warum 9.900? Weil das unter dieser Meldegrenze von 10.000 ist. So, Krach war zwar für diesen einen der beiden Bieter, hat aber nicht mitgestimmt in dem entsprechenden Gremium und der andere hat gewonnen. Heißt, selbst wenn Krach irgendwas protegiert hätte, er hat nicht für ihn gestimmt, er hat kein Geld bekommen nachweislich und der andere hat gewonnen. Da fragt man sich jetzt so richtig, wo ist die Bestechlichkeit oder die Vorteilsnahme?
0: Ja, weil die
3: So, aber 10 Tage vor der Wahl, vor der Berlin-Wahl, die ist ja am übernächsten Wochenende, am 20., rücken dann die Jungs natürlich morgens zur besten Frühstückszeit. Bei Krachs waren in dem Fall 2 kleine Kinder zu Hause. Und dann robben da die Beamten unter die Kinderbetten. Und die haben irgendwie 15 Handys mitgenommen, die ganzen alten. Und die Mutter hat den Kindern dann hinterher erzählt, ja, die haben uns beim Aufräumen geholfen. Das fand ich sehr lustig.
0: Oh nein.
3: Aber es bleibt natürlich was hängen. Ne? Gerade 10 Tage vor der Wahl, mein Podcast-Partner Frank Staus, der Wahlkampfberater, sagt, das ist so das mieseste Timing, was es gibt. 10 Tage vorher, das hat noch Zeit genug, um einzusickern. Wenn das so 3-4 Tage vorher ist, dann ist das zu kurzfristig, kriegt es keiner mit.
0: Also du bist massiv misstrauisch.
3: Ich bin super misstrauisch, weil wir erinnern uns vielleicht 2021, ziemlich genau vor 5 Jahren, 9. September, gab es Durchsuchungen damals im Bundesfinanz- und Bundesjustizministerium. Und da dachte man sich auch, ja, was soll das denn? Das war auch so 2,5 Wochen vor der Wahl. Da ging es um so eine Zolleinheit, die war zwar dem Finanzministerium unterstellt und die hatten da irgendwas nicht richtig. Und dann wurde jetzt der Frage nachgegangen, hat womöglich der Minister. So, und wo, wer war der Minister? Ein gewisser Olaf Scholz, der war Finanzminister und Kanzlerkandidat und hat dann 2 Wochen vor der Wahl eine Hausdurchsuchung in seinem Ministerium. Da denken natürlich die Leute, boah, da muss ja was dran sein.
0: Ja,
3: und in diesem Fall war auch was dran, weil nämlich der zuständige Staatsanwalt bekennendes CDU-Mitglied ist. Der hat sogar den Stadtverband Kloppenburg mal angeführt und war auch sonst so ein ganz motivierter. Das Landgericht Osnabrück hat dann viel später festgestellt, das war alles unrechtmäßig, das war alles übertrieben. Aber auch da bleibt natürlich was hängen. Ne? Und deswegen diskutiert man hier viel zu wenig, finde ich. Zum Beispiel die amerikanische Regelung, da heißt es, wenn nicht unmittelbare Gefahr im Verzug ist, also weiß man, ne, so Fluchtgefahr oder dass da irgendwas vernichtet werden soll oder so, dann hält man solche Durchsuchungen aus dem Wahlkampf raus, weil das natürlich politisch ist und wenn dann noch der Staatsanwalt von einer anderen Feldpoststelle ist, dann natürlich erst recht. Und ich finde, ja, darüber kann man diskutieren, so eine Art 2 Monate, haltet euch mal zurück, Jungspflicht.
0: Weil du sagst, auch wenn sich der Verdacht am Ende nicht erhärtet, der politische Schaden, der ist da.
3: So, und da kriegen die Staatsanwaltschaften einfach eine Macht, wo man sich sagen kann, also ist das verhältnismäßig? Und die Antwort in diesem Fall stand jetzt nein. Und was willst du als Wahlkämpfer machen? Du kannst ja einfach nur, der Krach hat dann die Kontoauszüge gezeigt und was und alles. Das hilft natürlich trotzdem nicht. Aber immerhin, jetzt ist er bekannter.
0: Ja, und wir beobachten mal weiter.
3: So, und wenn das mit dem
2: nichts wird. Schumachers Schlussrunde auf SR Kultur.
0: Und wenn das nichts wird?
3: Wenn das nichts wird mit dem Krach, dann wirst du einfach Berliner Bürgermeister.
0: So
3: oder?
0: Nein.

0: Parking Lot heißt dieser Song, den wir gerade gehört haben, hier auf SR Kultur am Freitagmorgen, 8:30.
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0: Gedenktag in den USA. 25 Jahre nach den Anschlägen vom 11. September gibt es zahlreiche Veranstaltungen. Im Zentrum stehen unter anderem die Orte, die damals angegriffen wurden, das World Trade Center in New York und das Pentagon in Washington. Strafanzeige gegen Merz. Die AfD-Fraktion im Bundestag hat den Kanzler nach eigenen Angaben angezeigt. Anlass ist dessen Rede im Bundestag am Mittwoch. Dabei hatte Merz die AfD scharf angegriffen und deren Begriff Remigration mit ethnischen Säuberungen gleichgesetzt. Neue Ausstellung in Saarbrücken. Im Kulturzentrum am Eurobahnhof werden ab Sonntag unter dem Motto »Überall ist Neues« Werke der neuen Gruppe Saar gezeigt. Im Fokus stehen ihre Arbeiten und ihre Entwicklung von den 1950er bis in die 70er Jahre. Die Ausstellung dauert bis zum 25. Oktober. Der Eintritt ist frei und Informationen jederzeit auf srinfo.de. Ja, es war wieder recht frisch heute Morgen, haben Sie gemerkt, ne? Wenn Sie ohne Jacke aus dem Haus gegangen sind, sich getraut haben ohne Jacke. Aber die Temperaturen werden auch heute nochmal gut nach oben klettern. Spätsommerliche 24 Grad schaffen wir an Mosel und Saar zum Beispiel. Im Hochwald werden es bis 19 Grad. Dazu heute ganz viel Sonne und auch dann mal mehr, mal weniger dichte Wolken. Ist eigentlich eine Mischung aus beidem. Es bleibt vor allem aber auch den ganzen Tag trocken. Dann schauen wir auf die Straßen. Aktuelles aus der SR-Verkehrsredaktion. Da habe ich eine Meldung für Sie von der A620 Saarlouis Richtung Saarbrücken. Zwischen Völklingen und Saarbrücken-Gersweiler staut sich's auf 4 Kilometern. Rechnen Sie mit ungefähr 20 Minuten mehr und kommen Sie gut an.
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0: So, und da gönnen wir uns jetzt mal ein bisschen emotionalen Text und puren Sound in der besten Mischung, weil das kann er ja wirklich so gut. Decker. Wir sehen jetzt hier mit I Won't. Ich bin Linda Reitinger. Guten Morgen.

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0: Ein bisschen Anime am Freitagmorgen, zumindest die Musik dazu. Aus Kikis kleinem Lieferservice nämlich war das die Titelmelodie. Sie hören SR Kultur um jetzt 20 vor 9. Und wir alle wissen und beobachten, dass politische Debatten ja längst auch abseits der klassischen Medien stattfinden. Auf YouTube nämlich, in Livestreams, in Podcasts. Im Wahlkampf in Sachsen-Anhalt zum Beispiel konnte man das ja sehr gut beobachten. Da ist zum Beispiel Aktivist Mann, ein YouTuber, der stundenlang von Wahlkampfveranstaltungen streamt und dabei vor allem durch Krawall und ja aggressives Auftreten gegenüber anderer Journalisten, was heißt anderer, aggressives Auftreten gegen Journalisten auffällt. Dann sind da Gesprächsformaten mit Millionenreichweite wie von Ben Ungeskriptet und ja, wir fragen uns eben, was verändert diese neue politische Öffentlichkeit rechts und links und welchen Einfluss hat sie tatsächlich auf die Meinungsbildung? Das klären wir jetzt mit dem Digitalexperten und Politikberater Martin Fuchs hier auf SR Kultur. Guten Morgen, Herr Fuchs.
1: Moin Moin, grüße Sie, hallo.
0: Ja, wenn wir auf Formate wie Ben Ungeskriptet gucken, zum Beispiel Millionen Aufrufe, mehr als 1 Million Abonnenten, welche Bedeutung haben solche Formate inzwischen für die politische Meinungsbildung vor allem eben?
1: Ja, mittlerweile sind sie fester Bestandteil der politischen Meinungsbildung. Was Ben Unscripted und andere machen, ist festes Medienreservoir von ganz, ganz vielen Nutzerinnen und Nutzer, nämlich Menschen, die das Vertrauen in die klassischen Medien verloren haben und die auf der Suche sind nach Angeboten, wo sie ihre Informationen finden, vor allen Dingen, wo sie Bestätigung finden für ihren Weltbildern. Und mittlerweile ist das ein Markt, wo man auch gutes Geld verdienen kann, wie man auch gerade bei Ben Unscripted gesehen hat. Das ist ein Geschäftsmodell, wo man durchaus vergleichbar verdienen kann wie in anderen Berufen, wie zum Beispiel Unternehmensberater.
0: Jetzt ist ein Unterschied dieser Formate zum klassischen Journalismus ja, dass es oft keine eben journalistische Einordnung gibt oder kritische Gegenrede. Aussagen werden einfach stehen gelassen. Wie problematisch ist das gerade eben, wenn Menschen ihre politischen Informationen mehr oder weniger mittlerweile auch ausschließlich aus solchen Formaten beziehen?
1: Ja, das ist in der Tat sehr kritisch, weil ich glaube, vielen Nutzerinnen und Nutzern ist gar nicht bewusst, dass es kein Journalismus ist. Weil was sie tun, viele Streamerinnen und YouTuberinnen, ist, dass sie natürlich journalistische Formate nachahmen. Dass sie also quasi das Interviewformat, Reportageformate, das sieht eigentlich alles aus, auch von der Professionalität, wie beim Saarländischen Rundfunk oder bei anderen Medien. Und Nutzerinnen merken gar nicht, dass es eine ganz, ganz starke Vermischung zwischen Kommentierung und Informationen gibt. Und dass es auch keine Einordnung gibt. Wir wissen aus Studien, die Landesanstalt für Medien in NRW hat das mal untersucht, für die 100 wichtigsten Streamerinnen, dass da zum Beispiel sehr, sehr viel Desinformation stattfindet, die natürlich nicht eingeordnet wird. Wir wissen, dass ein hoher Grad von Emotionalisierung stattfindet, also keine sachliche Information, sondern dass sie ganz, ganz stark Emotionen triggern sollen, die Informationen, die da vermittelt werden. Und das ist natürlich hochgefährlich, weil sie extrem damit die Meinungsbildung beeinflussen und das Gefühl geben den Menschen da draußen, oh, das ist doch genau das Gleiche wie das, was ich in der Tagesschau sehe, bloß dass halt meine Meinung hier sehr stark besteht.
0: Ja, gleichzeitig, wenn wir allein auf die Zahlen gucken, so Millionenreichweite und sowas, das bedeutet ja trotzdem nicht unbedingt automatisch, dass Menschen, die das dann eben konsumieren, tatsächlich ihre politische Haltung verändern. Also was wissen wir tatsächlich darüber, ob solche Videos Einstellungen oder sogar eben auch Wahlentscheidungen beeinflussen?
1: Das ist in der Tat so. Da sollte man nicht diesen Fehler machen, eine Kausalität herzustellen, nur von großer Reichweite und dann also auch viele quasi Meinungen verändert werden. Was aber passiert ist, dass die eigene Meinung bestätigt wird. Und wenn ich quasi immer nur kritische Berichterstattungen zum Beispiel über die Partei, der ich nahestehe, wie der AfD bekomme und es eingeordnet wird, was da vielleicht auch alles nicht ganz stimmt, was dort von AfD-Funktionären gesagt wird, und dann aber ein Format habe, wo alles bestätigt wird, in stundenlangen Streams, Sie haben es gerade schon gesagt, immer wieder mein Meinungsbild bestätigt wird, dann hat das natürlich, führt das zu einer Verfestigung meiner Meinung. Und ein anderes spannendes Phänomen sieht man auf der anderen Seite, nämlich von demokratischen Streamerinnen. Ich werde sie gar nicht links bezeichnen, sondern Menschen, die sich für demokratische Werte einsetzen, wie Mark Hunt. Der sagt aus eigener Beobachtung, aus einem Jahr jetzt Arbeit, dass er über 1000 Menschen schon aus einem rechten Weltbild rausgeholt hat, indem er mit seinen Formaten auf rechte Veranstaltungen geht, rechtsextreme Veranstaltungen, und dort mit Leuten redet und sie diskursiv quasi zum Nachdenken anregt. Und die dann sagen, du hast mich überzeugt, ich bin ausgestiegen aus diesem sehr geschlossenen, vielleicht auch rechtsextremen Weltbild.
0: Wovor läuft aber die Grenze bei all diesen Formaten, so zwischen Journalismus, politischem Aktivismus und politischer Influencer-Kommunikation, sage ich auch mal? Oder ist die Trennung überhaupt sinnvoll?
1: Ich glaube, diese Trennung ist von den Streamerinnen selbst gar nicht gewollt. Und ich glaube, das ist auf jeden Fall kein Journalismus. Das sagen ja auch alle. Das sagt Ben Unscripted, das sagt Aktivisten. Die sagen ja von sich selbst auch gar nicht, dass sie Journalisten sind. Zumal das ja auch kein geschützter Begriff ist. Das heißt, jeder kann sich so nennen. Aber sie selbst wollen gar nicht diese Rolle haben, weil sie wissen, dass natürlich gewisse Pflichten auch dann einhergehen. Und sie wollen diese Pflichten nicht haben. Sie wollen quasi wie freie Radikale in diesem Meinungsmarkt agieren. und sind dafür natürlich für diese Parteien, die sie unterstützen, extrem wichtig, weil sie eben keine Journalisten sind, weil Journalisten auch kein Vertrauen mehr genießen in bestimmten Gruppen. Und das ist quasi eine neue Form der Gatekeeper, würde ich sagen, die da entsteht, die mittlerweile oder auch in Zukunft einen ganz festen Bestandteil haben wird im Medienreservoir von vielen Nutzerinnen.
0: Und ist das eine gute oder eine schlechte Nachricht, kurz zusammengefasst?
1: Ich würde sagen, das ist erstmal eine spannende Nachricht, weil wir uns als Gesellschaft einfach damit klar werden müssen, wie wir das einordnen. Aber erstmal würde ich sagen, es ist eine Ergänzung und vielleicht auch eine spannende Ergänzung zu dem, was wir bisher auch an Medienberichterstattung haben.
0: Sagt Martin Fuchs als Digitalexperte und Politikberater. Vielen Dank fürs Sprechen.

0: kann nicht nur wilder Rockstar, er kann auch ganz zart. Robbie Williams und The Road to Mandalay war das auf SR Kultur. 8.54 Uhr jetzt am Freitag. Und spätestens jetzt können wir uns ja mal an die Wochenendplanung machen, oder? Da ist diese Woche gerade auch der Sonntag sehr attraktiv. Da ist nämlich Tag des offenen Denkmals. Und im Saarland machen insgesamt 51 historische Gebäude ihre Türen und Tore weit und laden ein zum mal reinschauen. Zum Beispiel die Villa Kiefaber in Saarbrücken. Das ist eine rund 100 Jahre alte Villa, in der heute 8 Jungs und Mädels leben, die das denkmalgeschützte Haus gekauft haben zusammen und jetzt gerade renovieren, Stück für Stück. Ganz schön toll, aber auch ganz schön viel Arbeit. Unsere Kollegin Alessandra Weiland hat sie schon vor Sonntag mal besucht.
1: Direkt am Waldrand, hoch oben auf dem Hang gelegen, etwas versteckt und mit Weitblick über das Tal. Dort steht die Villa Kiefaber, vor rund 100 Jahren erbaut als Villa Oppenheimer.
2: Das war eine sehr wohlhabende jüdische Kaufmannsfamilie. Und in dieser Zeit hatte man eben auch Bedienstete im Haus und so ist auch die Architektur des Hauses angelegt. Also es gibt einmal einen Wohnbereich für die Herrschaften des Hauses und einen Bereich des Gesindes. Und ganz gut kann man es an den Treppenaufgängen erkennen. Also es gibt das erste Obergeschoss, gibt es zwei Treppenaufgänge. Einer aus der sehr prominenten Eingangshalle, der auch sehr pompös ausgestaltet ist und eine schöne breite Treppe darstellt. Und dann gibt es einen aus der Küche heraus durch einen kleinen schmalen Flur und eine auch sehr schmale Treppe nach oben, die dann für das Gesinde und die Wohnbediensteten zu der Zeit war.
1: Heute wohnen in der Villa keine wohlhabenden Kaufmannsleute mehr, sondern 8 junge Menschen. Einige von ihnen haben das Haus vor ein paar Jahren gekauft und so vor dem Abriss gerettet. Johannes Hoffmann ist einer davon.
2: Also ich brauche auf jeden Fall meinen Freiraum und mit Freiraum ist auch wirklich physischer Raum gemeint. Ich hab's gerne Raum um mich zu haben, den ich auch gestalten und nutzen kann. Und da war das eigentlich eine einfache Entscheidung für mich.
1: Seit inzwischen 5 Jahren lebt Johannes Hoffmann in der Villa Kiefaber, die sich selbst die Waldresidenz nennt. Kurz danach ist Cornelius Breitenbach mit in die Wohngemeinschaft eingezogen.
3: Ich habe 10 Jahre alleine gewohnt und dachte mir, es wird mal Zeit für eine Änderung. Habe dann explizit auch, nachdem ich vorher nicht im Saarland gewohnt habe und hierher kam und mir dachte, ich kenne hier ja niemanden, suche ich jetzt explizit nach einer WG. Und wenn WG, dann richtig. Und dann habe ich genau 2 Wohnprojekte gefunden mit mehr als 3 WG-Mitgliedern. Und das ist das, das mir halt am ehesten zugesagt hat.
1: Gemeinsam geben mir die beiden eine kleine Führung durch ihr Haus.
2: Ja, das ist auf jeden Fall eine Empfangshalle. Hier hat man Sichtachse direkt nach draußen auf den Balkon und vom Balkon ins Scheitertal rein. Die Eingangshalle ist holzvertäfelt und ja, aufgrund dieser besonderen Art, wie das hier hergerichtet ist, auch denkmalgeschützt. Und das ist ein Grund, warum das Haus hier so historisch bewertet ist.
1: In jedem Winkel gibt es etwas zu entdecken, wie beispielsweise den Wandschrank für Besucher.
2: Als dieser ehemalige Wandschrank dann seine Funktion ausgedient hat, haben wir überlegt, was machen wir jetzt damit? Und haben festgestellt, dass die 2,20 Meter sich perfekt eignen, um eine kleine Matratze reinzulegen für Gäste, die hier vielleicht mal eine Nacht übernachten wollen.
1: Wer hier lebt, ist nicht nur Bewohner, sondern Teil eines Wohn- und Renovierungsprojektes. Das Haus soll nach und nach für die Zukunft gerüstet werden und daran beteiligen sich alle. Als nächstes soll eine Wärmepumpe einziehen, denn im Winter, da kann es in den großen Räumen hinter den alten Mauern schnell kalt werden.
3: Wir sind halt dabei, auch das hier gerade jedes Zimmer wieder mit Temperatursensoren, mit Feuchtigkeitssensoren auszustatten, das ganze Haus ein bisschen in Richtung Smart Home, zumindest zur Datenerfassung, aufzubereiten, damit wir halt eine vernünftige Datenlage haben, auf der wir begründen können, was wir für Technik brauchen, was sich lohnt und was vom Kosten-Nutzen her sinnig ist.
1: Mit dem Denkmalamt gibt es wenige Probleme, erzählen die Bewohner. Denn das gemeinsame Ziel ist klar, das Haus in seinem historischen Zustand zu erhalten.
2: Ja, also wir sind auf jeden Fall total froh um die Unterstützung und der Denkmalschutz ist für uns in der Form ein Segen.
0: So, und wer jetzt selbst mal gern einen Blick reinwerfen möchte in die Waldresidenz, das geht eben diesen Sonntag. Da können Sie die Villa von 12.30 Uhr bis 18 Uhr besichtigen und die fleißigen Bewohner auch selbst treffen. Kaffee und Kuchen gibt's sogar auch, also fester Termin, würde ich sagen. Ich bin Linda Reitinger und wünsche Ihnen auf jeden Fall ein schönes Wochenende.

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1: Es ist 9 Uhr. Zum Abschluss der Haushaltswoche im Bundestag debattieren die Abgeordneten über die Etats des Arbeits- und des Forschungsministeriums. Die Sitzung beginnt in diesen Minuten mit dem Entwurf des Bundesministeriums für Arbeit und Soziales. Es ist mit Abstand der größte im Bundeshaushalt. Aus Berlin, Tim Aßmann.
2: Vorgesehen sind Ausgaben in Höhe von gut 201 Milliarden Euro. Also gut 4 Milliarden mehr als in diesem Jahr. Größte Einzelposten sind die Ausgaben für die Grundsicherung im Alter und bei Erwerbsminderung und natürlich für die Rente. Auch im kommenden Jahr werden die Leistungen des Bundes für die Rentenversicherung, also die Zahlungen, die nötig sind, um die Versicherung stabil zu halten, wieder steigen. Die geschätzten Ausgaben für die Grundsicherung für Arbeitssuchende bleiben mit rund 51 Milliarden Euro ungefähr auf dem Niveau des Vorjahres. Im Etat von Arbeitsministerin Bärbel Baas enthalten sind auch steigende Zuschüsse an die Bundesagentur für Arbeit. Denn höhere Arbeitslosenzahlen sind ebenso ein Kostentreiber im Haushalt des Arbeitsministeriums wie die strukturellen Probleme des Rentensystems, die zu mehr Zuschüssen für die Rentenversicherung führen.
1: Saudi-Arabien hat Maßnahmen gegen die Houthi-Miliz angekündigt. UN-Botschafter Al-Wazir sagte, das Land werde alle notwendigen Schritte ergreifen, um Angriffe der vom Iran unterstützten Miliz abzuschrecken. Houthi-Rebellen hatten gestern die jemenitische Hafenstadt Mokka eingenommen. Die Stadt liegt rund 80 Kilometer von der Meerenge Bab al-Mandab entfernt, über die etwa 12% des weltweiten Ölhandels verschifft wird. Die USA erinnern heute an die Opfer der Terroranschläge vom 11. September 2001, heute vor 25 Jahren. Im Zentrum der Gedenkveranstaltungen stehen unter anderem die Orte, die damals angegriffen wurden, das World Trade Center in New York und das Pentagon in Washington. Zum ersten Mal wird auch in einer eigenen Schweigeminute der Menschen gedacht, die an den Spätfolgen der Anschläge starben, etwa durch giftigen Staub am Ground Zero in New York. Allein die Feuerwehr beklagt dort 400 Todesfälle durch Spätfolgen, mehr als durch den Anschlag selbst. Beim Übergang von der Schule in die Ausbildung haben Jugendliche im Saarland oft große Defizite. Das hat eine Befragung der Vereinigung der Unternehmerverbände VSU unter den Mitgliedsunternehmen ergeben. SR-Reporterin Sarah Sassu.
3: In der Befragung, die das Wirtschaftsforschungsinstitut EW Köln durchführte, gab jedes vierte Unternehmen an, Ausbildungsstellen nur teilweise besetzen zu können. Grund sei, dass den Bewerberinnen und Bewerbern sowohl die Grundkompetenzen wie Lesen, Schreiben und Rechnen fehlten, als auch die psychische Stabilität. Laut EW Köln gaben 3 von 4 Betrieben an, ihre Auszubildenden nachschulen zu müssen. 40% der saarländischen Schulabgänger erreichten nicht einmal das Mindestniveau für den mittleren Bildungsabschluss. Das führe dazu, dass gut ein Drittel der befragten Unternehmen mehr Ausbildungsabbrüche feststellt. Die Ergebnisse der Befragung spiegeln auch die Ergebnisse der neuen PISA-Studie wider, nach denen die Grundkompetenzen bei Jugendlichen in Deutschland im internationalen Vergleich weiter gesunken waren.
1: Die CDU-Fraktion im Saarländischen Landtag fordert einen stärkeren Kampf gegen Schrottimmobilien. Dazu will sie kommende Woche einen Antrag in den Landtag einbringen. Unter anderem soll ein landesweites Lagebild zu Schrottimmobilien erstellt werden. Es gibt zwar bereits die sogenannte Taskforce Wohnen des Sozialministeriums, sie konzentriert sich aber bisher nur auf Saarbrücken-Burbach, Neunkirchen und Völklingen. Außerdem will die CDU das Wohnungsaufsichtsgesetz überprüfen. Es verpflichtet Vermieter schon jetzt, ihre Wohnungen in einem bewohnbaren Zustand zu halten. Bei den US Open sind Kevin Kravitz und Tim Pütz ins Finale eingezogen. Das deutsche Tennisdoppel gewann das Halbfinale gegen Rajiv Ram aus den USA und Joe Salisbury aus Großbritannien in 2 Sätzen. Damit zogen sie zum 2. Mal ins Finale von New York ein. Und das waren die Nachrichten mit Stefan Eising. 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
4: Heute gibt es eine Mischung aus Sonne und mal mehr, mal weniger dichten Wolken. Es bleibt trocken. Die Temperaturen erreichen 19 Grad auf den Höhen bis 24 Grad in den Flussniederungen von Saar und Mosel. Morgen am Samstag ein recht freundlicher Mix aus Sonne und Wolken. Trocken 21 bis 25 Grad.
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4: Mit Maria Gutierrez. Guten Morgen und ganz herzlich willkommen. Um 9:30 müssen wir noch ein Rätsel lösen, das Ihnen Roland Kunz am Mittwoch gestellt hat. Es ist noch nicht gelöst und ich freue mich schon auf alle Mitspielenden und vielleicht gebe ich auch im Laufe des Vormittags ein paar kleine Tipps. Also, Sie können einen wunderbaren Regenschirm gewinnen, wenn man auch heute vielleicht denkt, er ist gar nicht nötig, der Regen kommt. Und wir beginnen mit Nordlichtern. Jahreskafelle, Northern Lights.

0: andere einen medialen Tsunami ausgelöst hat. Fernsehen, Radio, Internet, Bücher, Aufsätze, Zeitungen und Zeitschriften. Die Flut an Informationen, Deutungen, Interpretationen und auch Verschwörungstheorien ist bis heute gigantisch. Wir gehen mit unserem heutigen Zeitwort an den Punkt zurück, als das alles begonnen hat. Hören Sie eine Collage der Nachrichten vom 11. September 2001, zusammengestellt von Wolfram Wessels.
1: NPR News in Washington, I'm Carl Castle. Details are sketchy, but it appears that a plane has crashed into the upper floors of the World
2: Trade Center. Soeben wird gemeldet, dass ein Flugzeug in einen der Türme des World Trade Centers in New York gestürzt ist. Das berichtet der Nachrichtensender CNN. Weitere Einzelheiten sind noch nicht bekannt.
3: Erste Informationen haben von Bauarbeiten gesprochen. Diese Information ist inzwischen zurückgezogen worden. Es ist schlimmer, es ist katastrophaler. Ein Flugzeug soll involviert sein, soll verwickelt sein.
4: Nach Fernsehberichten handelt es sich um eine zweimotorige Kleinmaschine. Aus dem Gebäude dringt Rauch. Über mögliche Opfer ist noch nichts bekannt.
5: So you have no idea right now.
6: Oh, there's another one. Another plane just hit. Right. Oh my God. Another plane has just hit. It hit another building. Flew right into the middle of it. Explosion.
7: Es sieht ganz danach aus, als wenn es vielleicht sogar zwei Flugzeuge gewesen sind. Vor rund 60 Sekunden ist ein zweites Flugzeug möglicherweise in den zweiten Tower, der insgesamt ja zwei World Trade Center hineingefallen. Das heißt, wir hatten hier zwei große Detonationen.
8: We heard a big bang and then we saw smoke coming out and everybody started running out and we saw the plane on the other side of the building and there was smoke everywhere and people were jumping out the windows.
9: Menschen sind rausgesprungen und die Zeugen berichteten, dass überall ums Gebäude herum einfach Leichen lagen. Menschen sind die ganze Zeit aus dem Gebäude rausgesprungen.
7: Es sind tonnenweise Papierberge über den Straßen heruntergeflogen.
10: Wir bemühen uns um Informationen unseres New Yorker Korrespondenten und melden uns sofort wieder.
11: Ich kann mich nur auf die Fernsehberichte verlassen und
12: es ist momentan noch niemand da, der das aus der Nähe gesehen hat. Es gibt nur diese Fernsehbilder, aber es war ein Flugzeug.
11: Das natürlich alle Not, alle Ambulanzen, Polizei und so weiter in Alarmeinsatz sind. Aber es herrscht viel Konfusion im Augenblick.
3: Es brennen beide Türme des Welthandelszentrums. Es gibt, wie gesagt, die Vermutung, dass zwei Flugzeuge möglicherweise, das mit allem Vorbehalt gesagt.
13: Wir haben die ersten Meldungen bekommen.
3: Es ist fürchterlich, es ist die größte Katastrophe, offensichtlich, das lässt sich schon jetzt feststellen.
13: Wir bekamen sie nicht einmal über die Agenturen, sondern wir bekamen sie eigentlich über die Fernsehsender.
2: Einer der beiden Türme des World Trade Centers ist soeben eingestürzt.
13: Und erst dann kam eigentlich, als hätte es eine Schrecksekunde im internationalen Journalismus gegeben, erst dann kamen die ersten Meldungen über die Agenturen.
14: Bis vor wenigen Minuten schien die Lage noch einigermaßen im Griff.
3: Das Lagezentrum der städtischen Behörden, das in solchen Fällen bezogen wird, bunkerähnlich ausstaffiert, fernmeldetechnisch.
14: Es ist eine einzige riesige Rauchschwade, die da aufsteigt bis hoch in den Himmel. Und man kann wirklich nicht sagen im Moment, was dahinter passiert.
3: Und es ist dort allerdings so, dass es fatalerweise im Welthandelszentrum liegt.
11: Und mit Worten ist es nur noch sehr schwer zu beschreiben.
3: Es ist dies das Bunkerzentrum, das Lagezentrum im 23. Stock. Ist dieses nicht erfasst, aber ich kann Ihnen natürlich nicht sagen, ob überhaupt das Welthandelszentrum noch im unteren Teil betreten werden kann.
15: In diesem Moment sehe ich, wie das ganze obere zweite, wie das zweite obere Stockwerk des World Trade Center explodiert und nun bricht auch das zweite Gebäude des World Trade Center in sich zusammen.
16: Es ist nicht in Worte zu fassen, was hier vorgeht. Normalerweise sieht man diese Bilder nur, wenn man ins Kino geht, bei diesen großen Hollywood-Filmen. Aber jetzt, die zwei Twin Towers, also die Zwillingstürme, scheinen verschwunden zu sein. Ich weiß nicht, was ich sagen soll.
0: SR Kultur mit dem Zeitwort. Heute zum 11. September 2001. Das World Trade Center wird attackiert.

Water der japanischen Komponistin Yukiko Nishimura. Sie ist in Kyoto zur Welt gekommen, hat in Miami und New York studiert und zählt zu ihren Hobbys den Genuss von Kräutertees, duftenden Bädern und Schwimmen, hat sie einmal im Interview gesagt. Stephen Huff hat ein neues Album herausgebracht. Der Pianist nennt es Stephen Huffs Piano Postcards, also Postkarten, die er quasi unterwegs auf seinen Reisen durch die verschiedenen Konzerthäuser der Welt erlebt hat. Wie hat er es erklärt? Der musikalische Appetizer kann tiefgründige Poesie oder Witz und Laune enthalten. Ob subtil oder laut, alles auf einer handlichen Speisekarte. Stephen Huff, der vierte Satz, Menuett aus der ersten Suite B-Dur von Georg Friedrich Händel. Musik.

0: Erdmöbel covern hier Gilbert O'Sullivan. Alone again naturally. Wieder allein natürlich.
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0: Und jetzt müssen wir ein Urspielrätsel lösen. Mit einem bisschen längeren Anfang und dem kleinen Tipp. Opernfreunde werden vielleicht wissen, was es ist. Und vielleicht fallen Ihnen ja schon jetzt Schuppen von den Augen oder Ohren. Na, 0681 65 100 für unseren stabilen SR-Kultur-Regenschirm. Wenn Sie erkennen, was das hier ist. Ich freue mich auf Ihre Anrufe. 0681 65 100.

0: Itzhak Perlmann spielt die Geige in dieser Filmmusik von Tan Dun zu dem Film Hero.
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0: Und ich spiele jetzt mit Stefanie Bies aus Losheim am See. Guten Morgen, Frau Bies.
2: Hallo, guten Morgen nach Saarbrücken.
0: Sie kochen gerade Marmelade ein.
2: Ich koche Marmelade, ja. Wir haben selbst Trauben am Haus. Und ich habe sie gestern entsaftet und heute Morgen mache ich dann Gelee.
0: Uiuiui, das klingt sehr fein.
2: Ja.
0: Frau Bies, ich spiele Ihnen jetzt noch einmal unseren kleinen oder längeren Ausschnitt vor. Und was haben Sie erkannt?
2: Das ist der Summchor aus Madame Butterfly von Puccini.
0: Sehr richtig. Ohne zu zögern. Sind Sie Opernfan?
2: Ich bin Opernfan. Ich habe diese Oper auch schon in Saarbrücken einmal gesehen.
0: Und ja.
2: Ich habe mir diesen Titel, der heißt Coro a Bocca Chius, gesehen und habe den mal in Italienisch übersetzt, aus dem Italienischen übersetzt. Das heißt Chor mit geschlossenem Mund.
0: Genau, genau. Ja. Es werden keine Worte gesungen, richtig.
2: Ja.
0: Frau Bies, herzlichen Glückwunsch zu unserem SR Kultur Regenschirm, heiß begehrt inzwischen.
2: Vielen Dank.
0: Und noch eine gute Marmeladeneinkocherei. Da kann ja nichts schiefgehen auch, ne?
2: Nein, ich verschenke auch gerne die Marmelade und habe eine sehr nette Nachbarin, die immer gerne welche abnimmt.
0: Wunderbar.
2: Das ist gar kein Problem.
0: Also, Sie bekommen unseren Regenschirm zugeschickt und ich wünsche noch einen schönen Tag nach Losheim am See.
2: Ja, ich Ihnen auch und allen ein schönes Wochenende.
0: Danke sehr, Frau Bies. Ja, und wenn Sie mitmachen möchten, wieder um 9:45 geht's in die nächste Runde mit einem neuen Urspiel-Rätsel.
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0: Aber jetzt müssen wir uns natürlich diesen Summchor von Puccini aus Madame Butterfly anhören. Butterfly, Cho-Cho-San, ihre treue Dienerin Suzuki und das gemeinsame Kind mit diesem Amerikaner warten die Nacht hinüber auf die Ankunft von Vaterleutnant Pinkerton, den Cho-Cho-San so sehr liebt. Und der Summchor erklingt, während die Bühne stumm bleibt und die Zeit symbolisch voranschreitet und es langsam Morgen wird.

Beduin nennt sie sich, Asnif Korkedjian. Mit einer dramatischen Fluchtgeschichte der Familie, Degma Shega, war das hier. Sie ist in Saudi-Arabien zur Welt gekommen, ihre Familie war von Armenien über Syrien nach Saudi-Arabien geflohen. Beduin ist dann in den USA aufgewachsen und lebt heute in L.A. Und all dies findet sich tatsächlich in ihrem Album Neon Summer Skin, aus dem wir gerade diesen Song gehört haben. François-Joël Thiollier jetzt mit einer Träumerei, einer Rêverie von Claude Debussy. Musik.

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1: Es ist 10 Uhr. In der Diskussion über ein AfD-Verbotsverfahren werden die Forderungen nach einer Bund-Länder-Arbeitsgruppe lauter. Nordrhein-Westfalens Ministerpräsident Wüst von der CDU hatte eine solche Gruppe vorgeschlagen. Dem hat sich jetzt auch Hamburgs Innensenator Grote von der SPD angeschlossen. Jasper Ruppertz berichtet.
2: Eine Bund-Länder-Arbeitsgruppe wäre der nächste logische Schritt, sagte der SPD-Politiker dem Kölner Stadtanzeiger. Grote ist derzeit Vorsitzender der Innenministerkonferenz. Ziel dieser Arbeitsgruppe müsse sein, alle relevanten Erkenntnisse und Materialien zur AfD zusammenzuführen und genau zu prüfen, ob die Voraussetzungen für ein Verfahren vorliegen. CDU-Mann Wüst hatte sich in die Debatte nach dem Wahlsieg der AfD in Sachsen-Anhalt eingeschaltet und gefordert, dass man über den weiteren Umgang mit der AfD beraten müsse. Zugleich warnte er vor Schnellschüssen. Das Verbot einer Partei kann nur der letzte Weg sein, wenn wir unsere Verfassung schützen wollen, erklärte der CDU-Politiker auf einer Veranstaltung.
1: Zum Abschluss der Haushaltswoche im Bundestag debattieren die Abgeordneten aktuell über den Etat des Arbeitsministeriums. Er ist mit Abstand der größte im Bundeshaushalt. Im kommenden Jahr sind hier Ausgaben von mehr als 201 Milliarden Euro geplant, über 36% der Gesamtausgaben des Bundeshaushalts. Zum Abschluss der sogenannten Haushaltswoche ziehen die Fraktionen noch einmal Bilanz. Danach werden sämtliche Einzelpläne zur weiteren Beratung an den Haushaltsausschuss überwiesen. Russland hat nach eigenen Angaben in der Nacht über 770 ukrainische Drohnen abgefangen. Örtliche Behörden melden 2 Tote in der Region Tula. Ende August hatte der ukrainische Präsident Selenskyj seinen Streitkräften die Aufgabe gestellt, das russische Hinterland täglich mit bis zu 1000 Drohnen anzugreifen. Unterdessen werden russische Luftangriffe auf die ukrainische Hauptstadt Kiew und die Industriestadt Pavlorad gemeldet. Es gibt Mitteilungen über 7 Tote und 76 Verletzte. Das Stadion des Fußball-Bundesligisten SV Elversberg darf erweitert werden. Wie der Neunkircher Landrat Meng dem SR mitteilte, ist die entsprechende Baugenehmigung erteilt worden. Damit kann der Ausbau der Nordtribüne weitergehen. SR-Reporter Marc Drumm.
3: Mit der Genehmigung sind verschiedene Auflagen verbunden, auf die Meng im Einzelnen nicht eingeht, die aber dem Ja der Bauaufsicht zum finalen Antrag nicht im Weg gestanden hätten. Vergangene Woche noch hatte Bernd Huf, der Bürgermeister der Gemeinde Spiesen-Elversberg, der Bauaufsicht empfohlen, den Antrag nicht zu genehmigen. Laut Huf fehlten Nachweise unter anderem zur Sicherheit und zum Brandschutz. Am kommenden Sonntag empfängt die SV Elversberg im Stadion an der Kaiserlinde den deutschen Rekordmeister FC Bayern München zum Bundesliga-Spitzenspiel.
1: Die Sanierung der Bahnstrecke Saarbrücken-Ludwigshafen wird sich voraussichtlich verzögern. Grund dafür ist, dass Bahnchefin Paller pro Jahr weniger Großprojekte umsetzen will. Eigentlich war geplant, die Strecke 2028 und 29 mehrere Monate lang komplett zu sperren. Paller teilte der saarländischen Verkehrsministerin Berg in einem Brief mit, dass Anpassungen und Konzept überprüft würden. Große Sanierungsarbeiten der Deutschen Bahn seien in den vergangenen Monaten nicht nach Plan gelaufen. Im Tarifkonflikt bei der Saarbahn hat die Gewerkschaft Deutscher Lokomotivführer ihren erneuten Streik beendet. Wie das Unternehmen mitteilte, hatten die Fahrer der Saarbahnen zwischen 6 und 8 Uhr früh ihre Arbeit niedergelegt. Ob es im Laufe des Tages zu einem erneuten Streik kommt, sei noch unklar. Das Unternehmen betont, dass der Schienenersatzverkehr unabhängig vom Streikverhalten der GDL weiterhin im Einsatz ist. Der französische Präsident Macron wird zum Papstbesuch Ende des Monats nach Metz reisen. Wie gestern bei einer Pressekonferenz bekannt wurde, wird Macron bei einer Rede des Papstes im Europäischen Zentrum Robert Schumann oberhalb von Metz dabei sein. Anschließend wird Macron den Papst am Flughafen Metz-Nancy verabschieden. Und das waren die Nachrichten mit Stefan Eising. 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
4: Heute gibt es eine Mischung aus Sonne und mal mehr, mal weniger dichten Wolken. Es bleibt trocken. Die Temperaturen erreichen 19 Grad in Freisen, 22 Grad in Tholey, 24 Grad in Berus. Morgen am Samstag ein recht freundlicher Mix aus Sonne und Wolken bei 21 bis 25 Grad.
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4: Ich bin Maria Gutierrez und ich warte auf ganz viele Mitspielende aus der ganzen Welt, natürlich. Wir haben ein neues Rätsel in circa 6 Minuten und dann spielen wir wieder unser Ohrspiel um den SR Kultur Regenschirm, wenn Sie mich anrufen. Und beginnen jetzt mit den 12 Cellisten der Berliner Philharmoniker und deren South American Getaway von Burt Bacharach. Die Melodie stammt aus der Musik zum Film Butch Cassidy and the Sundance Kid aus dem Jahr 1969.

0: Sabine Meyer und die Academy of St. Martin in the Fields unter Ayanna Brown mit der Romanze, dem zweiten Satz aus dem dritten Klarinettenkonzert von Karl Stamitz.
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0: Mein letzter Kandidat für heute heißt Heiko Pfeiffer und kommt aus Saarbrücken-Güdingen. Guten Morgen, Herr Pfeiffer.
2: Ja, schönen guten Morgen.
0: Sie haben mir erzählt, Sie haben eine umfangreiche CD-Sammlung und hören seit 30, 35 Jahren klassische Musik. Wie sind Sie denn dazu gekommen?
2: Ja, das hat mich halt mal interessiert. Hat mal langsam angefangen, so die populäre Sache, Bolero und eine kleine Nachtmusik. Und ja, dann hat man sich immer weiter dafür interessiert. Ne?
0: Und Sie gehen auch in Konzerte?
2: Ich gehe auch in Konzerte. Dieses Jahr war es jetzt noch nicht so viel. Ja, bin auch ein begeisterter Zuhörer vom Herr Kunz mit der Interpretationssache.
0: Ja, das ist eine tolle Sache. Ganz
2: toll. Da kann man viel dazu lernen. Ne?
0: Und lernen Dinge, die man noch nie vorher gehört hat. Ja, er gräbt immer erstaunliche Geschichten aus. Ja. Das stimmt, Herr Pfeiffer. Ich spiele Ihnen jetzt den kleinen Ausschnitt noch einmal vor. Und Sie haben was erkannt.
2: Ja, ich glaube, erkannt zu haben, den Anfang vom Blumenwalzer aus Tschaikowskis Nussknacker. Schön.
0: Sie haben vorhin gesagt, es ist erstaunlich, was man in einer Sekunde erkennen kann. Ja. Das ist tatsächlich nur eine einzige Sekunde, die wir hier gespielt haben. Sehr gut.
2: Super.
0: Ja, dann auf den nächsten Regenschirm.
2: Freue ich mich, ja. Dankeschön.
0: Herr Pfeiffer, ich wünsche Ihnen noch einen schönen Tag.
2: Ja, ich Ihnen auch, danke.
0: Ja, tschüss, alles Gute, tschüss. Ja, also, alle Rätsel gelöst für heute, liebe Hörerinnen und Hörer. Und am Montag um 9.30 Uhr geht es dann in die nächste Ohrspielrunde.
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0: Und wir hören uns natürlich den Blumenwalzer aus Tschaikowskis Nussknacker jetzt an. Das Stück bildet den prunkvollen Höhepunkt und die letzte große Tanznummer im zweiten Akt des Balletts, kurz vor dem Abschied aus dem magischen Reich der Zuckerfee. Tschaikowski zeigt hier in diesem Werk seine Bewunderung für den Wiener Walzerstil eines Johann Strauss.

Clara Luise Dogs in the Meadows, ein neuer Song der deutschen Singer-Songwriterin und Lyrikerin. Mit ihren Gedichten erreicht sie auf Social Media Millionen Menschen und in ihren Büchern werden viele Geschichten erzählt. Ihr Song hier ist eben ganz neu und ihr neuer Gedichtband, der am 24. November erscheint, heißt Retro-Gefühle. Clara Luise hier auf SR Kultur. Musik jetzt, komponiert fürs Fernsehen von Stefan Nisson zu einer Arztserie aus Norwegen.

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0: Sarah, T-Musician und ihr Stadtkind. Gleich 11:15 hier auf SR Kultur. In Sachsen-Anhalt wurde am letzten Sonntag gewählt. In Mecklenburg-Vorpommern und Berlin stehen die Wahlen kurz bevor. Immer wieder treten in diesen Wahlkämpfen auch YouTuber und Streamer als politische Akteure auf. Sowohl von rechts als auch von links. Welchen Einfluss diese auf die politische Meinungsbildung haben, darüber haben wir heute Morgen mit dem Digitalexperten und Politberater Martin Fuchs gesprochen. Er hat sich mit der Szenerie befasst und meint über die YouTuber:
1: Mittlerweile sind sie fester Bestandteil der politischen Meinungsbildung. Was Ben Unscripted und andere machen, ist festes Medienreservoir von ganz, ganz vielen Nutzerinnen und Nutzer, nämlich Menschen, die das Vertrauen in die klassischen Medien verloren haben und die auf der Suche sind nach Angeboten, wo sie ihre Informationen finden, vor allen Dingen, wo sie Bestätigung finden für ihren Weltbildern. Und mittlerweile ist das ein Markt, wo man auch gutes Geld verdienen kann, wie man auch gerade bei Ben Unscripted gesehen hat. Das ist ein Geschäftsmodell, wo man durchaus vergleichbar verdienen kann wie in anderen Berufen, wie zum Beispiel Unternehmensberater.
0: Die meisten dieser Streamer sagen auch ganz bewusst, dass sie keine Journalisten sind. Der Unterschied sei aber oft schwer zu erkennen, erklärt Fuchs.
1: Ich glaube, vielen Nutzerinnen und Nutzern ist gar nicht bewusst, dass es kein Journalismus ist, weil was sie tun, viele Streamerinnen und YouTuberinnen, ist, dass sie natürlich journalistische Formate nachahmen, dass sie also quasi das Interviewformat, Reportageformate, das sieht eigentlich alles aus, auch von der Professionalität, wie beim Saarländischen Rundfunk oder bei anderen Medien, und Nutzerinnen merken gar nicht, dass es eine ganz, ganz starke Vermischung zwischen Kommentierung und Information gibt und dass es auch keine Einordnung gibt. Wir wissen aus Studien, die Landesanstalt für Medien in NRW hat das mal untersucht, die 100 wichtigsten Streamerinnen, dass da zum Beispiel sehr, sehr viel Desinformation stattfindet, die natürlich nicht eingeordnet wird. Wir wissen, dass ein hoher Grad von Emotionalisierung stattfindet, also keine sachliche Information, sondern dass sie ganz, ganz stark Emotionen triggern sollen, die Informationen, die da vermittelt werden. Und das ist natürlich hochgefährlich, weil sie extrem damit die Meinungsbildung beeinflussen und das Gefühl geben den Menschen da draußen, oh, das ist doch genau das Gleiche wie das, was ich in der Tagesschau sehe, bloß dass halt meine Meinung hier sehr stark bestätigt wird.
0: Digitalexperte und Politberater Martin Fuchs über Polit-YouTuber.

Das Allegro für Streichorchester Cedo von Gaetano Donizetti mit dem neuen Berliner Kammerorchester unter Michael Axleben. Heute Nacht findet die Earth Night statt. Die findet immer am demjenigen Freitag im September statt, der maximal nahe der Neumondnacht liegt. Ab spätestens 22 Uhr heißt es dann Licht aus für die ganze Nacht. Die Earth Night möchte damit auf das Problem der stetig zunehmenden Lichtverschmutzung durch menschengemachtes Kunstlicht aufmerksam machen. Passenger, Let Her Go, SR Kultur, 7 Minuten vor 11 Uhr.

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1: Passenger, let her go. Noch Zeit für Pina Palau. Eine Schweizerin aus Zürich kommt, sie hat Medizin studiert und Musik von der Pike auf gelernt. You See Me aus ihrem neuen Album You Better Get Used to It.

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1: 11 Uhr. Versicherte könnten in Zukunft Beitragserhöhungen ihrer Krankenkasse übersehen. Davor warnen die Verbraucherzentralen. Grund ist eine neue Regelung, wonach die Kassen nicht mehr verpflichtet sind, ihre Mitglieder per Brief über Beitragserhöhungen zu informieren. Das hat die Bundesregierung im Rahmen ihres Sparpakets bei den Gesundheitsausgaben beschlossen. Für SR Info Till Bücker.
2: Die Verbraucherzentralen halten das für einen schweren Fehler. Denn wer von einer Erhöhung des Zusatzbeitrags nicht rechtzeitig erfahre, könne sein Sonderkündigungsrecht nicht nutzen. Beim Sonderkündigungsrecht entfällt die Vorgabe, dass man mindestens 12 Monate an seine aktuelle Kasse gebunden ist. Nutzen muss man es aber bis zum Ende des Monats, in dem der erhöhte Zusatzbeitrag erstmals gilt. Im schlimmsten Fall bemerken Versicherte die Erhöhung erst auf dem Gehaltszettel. Und dann ist die Frist bereits abgelaufen. Die Verbraucherschützer fordern deshalb, die Bundesregierung müsse die Regelung rückgängig machen und die Versicherer wieder zur persönlichen Benachrichtigung verpflichten. Der Hinweis auf der Website allein reiche nicht aus.
1: Die Forderungen nach einer Bund-Länder-Arbeitsgruppe zu einem möglichen AfD-Verbotsverfahren werden lauter. Nordrhein-Westfalens Ministerpräsident Wüst von der CDU hatte eine solche Gruppe vorgeschlagen. Jetzt unterstützt auch Hamburgs Innensenator Grote von der SPD den Vorschlag. Er ist momentan Vorsitzender der Innenministerkonferenz. Die Arbeitsgruppe solle prüfen, ob die Voraussetzungen für ein Verbotsverfahren gegen die AfD erfüllt sind. NRW-Ministerpräsident Wüst warnte aber vor einem Schnellschuss. Ein Parteiverbot könne nur der letzte Weg zum Schutz der Verfassung sein. Die Zahl der Firmenpleiten in Deutschland ist so hoch wie seit 13 Jahren nicht mehr. Wie das Statistische Bundesamt mitteilte, registrierten die Amtsgerichte im ersten Halbjahr über 12.800 Unternehmensinsolvenzen, 6,7% mehr als im gleichen Zeitraum des Vorjahres. Besonders häufig betroffen waren demnach Unternehmen aus den Bereichen Verkehr und Lagerhaltung sowie dem Gast- und dem Baugewerbe. Die Deutsche Industrie- und Handelskammer wertet die Zahlen als Warnsignal und fordert von der Bundesregierung schnelle Wirtschaftsreformen. Die geplante Sanierung der Bahnstrecke Saarbrücken-Ludwigshafen wird sich voraussichtlich verzögern. Das saarländische Verkehrsministerium befürchtet, dass dadurch auch die Finanzierung des Milliardenprojekts in Gefahr ist. SR-Reporter Lars Ohlinger.
3: Die Chefin der Deutschen Bahn, Evelyn Palla, will pro Jahr weniger Großprojekte umsetzen und wahrscheinlich auch die Bauarbeiten auf der Zugstrecke von Saarbrücken nach Ludwigshafen verschieben. Im Jahr 2028 und 29 war geplant, mehrere Monate die Strecke komplett zu sperren. Der saarländischen Verkehrsministerin Petra Berg teilte Palla nun in einem Brief mit, dass Anpassungen und Konzept überprüft werden, da große Sanierungsarbeiten der DB in den letzten Monaten nicht nach Plan liefen. Außerdem bremst die Bundesregierung beim Geld. Unklar ist, wie die Sanierung der Schienen betroffen ist.
1: Der Trierer Bischof Ackermann hat einen Priester aus dem Bistum wegen finanzieller Unregelmäßigkeiten beurlaubt. Das teilte das bischöfliche Generalvikariat mit. Interne Untersuchungen hätten den Anfangsverdacht gegen den Priester erhärtet. Demnach soll es zu Unregelmäßigkeiten beim Umgang mit anvertrautem Geld gekommen sein. Das Bistum will seine Erkenntnisse jetzt der Staatsanwaltschaft Bad Kreuznach melden. Außerdem sei eine kirchenrechtliche Voruntersuchung eingeleitet worden. Das Bistum betont, dass für den Priester die Unschuldsvermutung gilt. Bei einem schweren Busunfall in der Schweiz sind 5 Menschen ums Leben gekommen. Wie die Polizei im Kanton Graubünden mitteilte, wurden 40 weitere Menschen verletzt, 3 von ihnen schwer. Der Bus sei aus noch ungeklärter Ursache von der Straße abgekommen und umgekippt. In dem Bus saßen nach Polizeiangaben 45 Erwachsene aus den Niederlanden. Das waren die Nachrichten mit Carina Deves. 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
4: Heute gibt es einen Mix aus Sonne und Wolken. Es bleibt trocken bei Temperaturen von 19 bis 24 Grad. In der Nacht kann es bis 8 Grad abkühlen. Und morgen am Samstag dann erwartet uns wieder ein recht freundlicher Mix aus Sonne und Wolken bei 21 bis 25 Grad.
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4: Mit Maria Gutierrez. Hallo und herzlich willkommen. Circa 20 nach haben wir eine bewegte Geschichte des Filmfests von Venedig für Sie und beginnen jetzt mit Musik einer Frau, Luisa Alfa Adolfa Lebeau, hier vorgestellt von Anna Maria Markowina, die Nummer 3 munter und leicht aus den 8 Präludien.

Adler und der Song Swipe aus dem Album Happy Birthday Baby. Und das ist ihr Jubiläumsalbum der Band Adler um Helmut Adler. Sie feiern damit das 25-jährige Bestehen der Band. Lyle Lovett hier, 12th of June.

0: Elizas Arie, der australischen Komponistin usbekischer Herkunft Elena Katschernin. Aus Wild Swans, der Suite aus der Ballettmusik, hier gespielt vom kanadischen Frauenensemble La Pietà mit der Geigerin Angèle Dubeau. Das Filmfest von Venedig findet noch bis morgen statt und der Goldene Löwe wird morgen gekürt, 2026. Stars, Glamour, preiswürdige Filme, das alles prägt das Filmfest in Venedig heute. Aber kaum jemand hat noch im Kopf, dass das Festival in der Zeit des Faschismus in Italien entstanden ist. Nicht alle glauben, dass sich das Festival genug mit seiner Vergangenheit beschäftigt hat. Und wie hat es Venedig geschafft, nach dem Krieg wieder zu einem der großen Filmfestivals zu werden? Eine Reise durch die Geschichte des Festivals jetzt von Lisa Weiß.
1: Filmfest in Venedig. Das ist Kino in monumentaler Atmosphäre. Riesig und weiß steht der Palazzo del Cinema am Lido, daneben der Palazzo del Casino. Außen verkleidet mit Helm, Travertin, innen Luxus pur, mit edlem Marmor und bunten Mosaiken. Alles faschistische Architektur, denn unter dem Diktator Benito Mussolini wurden die internationalen Filmfestspiele von Venedig gegründet, das erste Filmfestival der Welt. Außer der Architektur erinnert auch noch anderes an die faschistische Vergangenheit, sagt Filmkritiker Mauro Donzelli. Der Preis für die

0: beste schauspielerische Leistung heißt bis heute Coppa Volpi, benannt nach einem Gründer des Festivals, Graf Giuseppe Volpi, ein überzeugter Faschist, der das Filmfest auch als Propagandainstrument sah. Aber das ist in Italien kein Thema, sagt uns Sally.
1: Ich glaube, es wäre auch fürs Festival gut, darüber zu reden, sich damit auseinanderzusetzen, zu erzählen, was war. Aber sprechen wir mal über die Anfänge des Festivals. Es war die Belle Époque, es waren dann die 20er Jahre, die Jahre, in denen die Sommerfrische entstand und in denen auch die Urlaubsorte entstanden und damit auch der Lido von Venedig.
0: Der Badeort mit den großen Hotels, in denen sich die reiche intellektuelle Elite der Zeit traf, faszinierte viele und war ein idealer Platz, um Publikum für die ersten Filme zu finden. So wurde im August 1932 auf der Terrasse des Grand Hotel Excelsior die erste Ausgabe der Mostra del Cinema, der so wörtlich Kinoausstellung, eröffnet. Mit Filmen, die zu Klassikern wurden, wie die erste Frankenstein-Verfilmung. Im Laufe des Zweiten Weltkriegs musste das Festival einige Jahre pausieren und nach dem Krieg bekam es Konkurrenz. Weitere Festivals entstanden. Dass das Filmfest in Venedig trotzdem zum alten Glanz zurückfand, lag am neuen italienischen Film, erklärt Mauro Donzelli.
1: Der Neorealismus, also Rossellini, alles von De Sica und die ganzen großen Autoren, die in den Filmstudiengängen auf der ganzen Welt am meisten studiert werden, das alles hat dazu geführt, dass diese Zeit des Übergangs, das Ende des Zweiten Weltkrieges, Venedig dabei half, sich zu etablieren.
0: Und dann kam in den 60er Jahren Italiens großer Moment. Rom wurde zu Hollywood am Tiber, zu einem Zentrum der internationalen Filmindustrie. Auch dank Regisseur Federico Fellini, sagt Filmkritiker Donzelli.
1: Fellini, der viele Oscars gewonnen hat, der zur engen Bindung zwischen Hollywood und dem italienischen Kino beigetragen hat und damit auch Venedig geholfen hat, sich mit Hollywood zu verbinden und sich gewissermaßen neu auszurichten. Das waren sicher sehr wichtige Jahre. Die Krisenjahre hier in Venedig waren stärker mit der Krise des italienischen Kinos nach den 70er Jahren verbunden.
0: Mittlerweile heißt der Festivaldirektor Alberto Barbera. Er hat in den vergangenen Jahren das kriselnde Filmfest wieder groß gemacht. Unter seiner Leitung haben immer wieder Filme, die in Venedig ihre Weltpremiere hatten, später einen Oscar gewonnen. Er habe vor allem durch seine guten Kontakte Hollywood wieder an den Lido gelockt, ist sich Filmkritiker Donzelli sicher. Auch wenn in diesem Jahr Hollywood-Produktionen im Wettbewerb gar nicht so stark vertreten sind, das gibt auch Alberto Barbera selbst zu.
1: Das Problem ist Hollywood, das einen schwierigen Moment durchmacht. Die Studios definieren gerade die Produktionsrichtlinien neu. Sie versuchen, Spielräume auszuloten, deren Ergebnis noch nicht absehbar ist. Die großen Studios, die klassischen Hollywood-Studios, sind nicht mehr das, was sie einmal waren.
0: Aber im nächsten Jahr, da werde das schon wieder ganz anders aussehen, glaubt Barbera. Ob das wirklich so kommt, es wird sich in etwa einem Jahr bei den 84. Internationalen Filmfestspielen von Venedig zeigen.
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Aber Fina, aus Österreich kommt sie. No Money, der Song aus dem Album Simultaneously Stimulating. Und dieser Song, dahinter verbirgt sich hinter dieser scheinbaren Leichtigkeit eine Auseinandersetzung mit Menschen, die auf persönlicher sowie politischer Ebene mehr Tränen als Zuversicht hinterlassen. Filmmusik jetzt von Rachel Portman, der britischen Komponistin. Zum Film Emma, die Verfilmung aus dem Jahr 1996, Jane Austen, in der Titelrolle Gwyneth Paltrow.

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Tony Dessert und Kiss, ein Song von Prince, hier auf SR Kultur. Der französische Klarinettist Nicolas Balderoux ist übers Radio zu seinem Instrument gekommen, denn er hat im Radio Mozarts Klarinettenkonzert gehört. Und es muss eine Offenbarung für den kleinen Jungen gewesen sein, der nicht einmal 7 Jahre alt gewesen ist. Der Klang, die Ausdruckskraft, die Poesie, so sagte er es später im Interview, habe ihn zutiefst berührt. Und genau in diesem Moment wusste er auch schon, dass er das zu seinem Beruf machen wollte. Kein Zweifel, niemals. Nicolas Balderoux natürlich jetzt mit dem berühmten Adagio-Satz aus Mozarts Klarinettenkonzert.

Der französische Klarinettist Nicolas Balderou mit dem zweiten Satz, dem Adagio aus dem Klarinettenkonzert A-Dur von Wolfgang Amadeus Mozart. An seiner Seite die Kölner Akademie unter Michael Alexander Willens. Dota, Dorothea Kehr, jetzt aus ihrem Album Wir rufen dich Galaktika mit Als ob. Und sie kommt zu Gast in die Nähe des Saarlandes. Am 8. Mai 2027 wird sie in Saarburg auftreten und Karten kann man schon erwerben.

Der schwedische Geiger Christian Swafa und der schwedische Dirigent und Komponist Johan Ullen haben sich hier zusammengetan, um Bach zu huldigen. Infinitiv Bach haben sie das Album genannt. Hier war es der dritte Satz aus dem Konzert Bach Recomposed D-Moll von Johann Sebastian Bach, bearbeitet eben von Johan Ullen. Und er leitet auch das London Philharmonic Orchestra. Christian Swafa war der Solist. SR Kultur, 12:05, die Marion und Sobo Band jetzt mit Hasta la Raíz, ein Song von Natalia Lafourcade.

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1: 12 Uhr. Die Zahl der Firmenpleiten in Deutschland ist so hoch wie seit 13 Jahren nicht mehr. Das geht aus Zahlen des Statistischen Bundesamts hervor. Für SR-Info Roman Warschauer.
2: In den ersten 6 Monaten dieses Jahres wurden 12.800 Insolvenzen registriert. Das sind 6,7% mehr als im Vorjahreszeitraum. Besonders häufig betroffen waren zuletzt Unternehmen aus dem Verkehrsbereich und der Lagerhaltung, aber auch aus der Gastronomie und Hotellerie sowie aus dem Baubereich. Nach Angaben der Statistikbehörde standen hinter den gemeldeten Insolvenzen Forderungen von Gläubigern von insgesamt rund 18,5 Milliarden Euro. Das waren rund 10 Milliarden Euro weniger als im Vorjahr. Das liegt daran, dass in diesem Halbjahr weniger große Firmen Insolvenz angemeldet haben.
1: Die Deutsche Industrie- und Handelskammer spricht dennoch von einem Warnsignal und fordert von der Bundesregierung schnelle Wirtschaftsreformen. Versicherte könnten in Zukunft Beitragserhöhungen ihrer Krankenkasse übersehen. Grund ist eine neue Regelung, wonach die gesetzlichen Kassen nicht mehr verpflichtet sind, ihre Mitglieder per Brief über die Erhöhung der Zusatzbeiträge zu informieren. Das hat die Bundesregierung im Rahmen ihres Sparpakets bei den Gesundheitsausgaben beschlossen. Der Bundesverband der Verbraucherzentralen warnt, dadurch könnten Versicherte ihr Sonderkündigungsrecht verpassen. Die Verbraucherschützer fordern deshalb, dass die Krankenkassen wieder persönlich über Beitragserhöhungen informieren, etwa per Brief oder E-Mail. Die Houthi-Miliz im Jemen hat weitere Städte an der Küste des Roten Meeres erobert. Nach Angaben der jemenitischen Regierung kommen die Milizen der Meerenge Bab al-Mandab näher. Sie ist für den Welthandel wichtig. Für SR-Info Moritz Behrendt.
3: Die Houthi kämpfen im Jemen gegen die Truppen der international anerkannten Regierung. Die wird von Saudi-Arabien unterstützt. Den Houthi nahestehende Medien berichten von saudischen Luftangriffen auf die Stadt Mokka. Die Kämpfe im Jemen sind wieder aufgeflammt, nachdem die mit dem Iran verbündeten Houthi vor 1,5 Monaten erklärt hatten, saudische Schiffe dürften nicht mehr durch die Meerenge Bab al-Mandab fahren. Weil die Straße von Hormus im Persischen Golf weitgehend blockiert ist, exportiert Saudi-Arabien inzwischen einen Großteil seines Erdöls über das Rote Meer. Die Durchfahrt durch das Bab al-Mandab ist zentral für den Transport nach Ostasien. China, Indien, Japan und Südkorea sind weltweit die wichtigsten Abnehmer von saudischem Öl.
1: Die CDU-Fraktion im Saarländischen Landtag will Pflegebedürftige und ihre Angehörige stärker finanziell entlasten. Einen entsprechenden Antrag hat die Fraktion für die kommende Landtagssitzung angekündigt. Sie fordert darin unter anderem, dass sich das Land an den Investitionskosten von Pflegeheimen beteiligt. Außerdem will die CDU ein Landespflegegeld für Menschen ab Pflegegrad 3 einführen, die zu Hause versorgt werden. Gleichzeitig kritisiert die Fraktion die Pflegepolitik der SPD-Landesregierung. Der von Ministerpräsidentin Rehlinger vorgeschlagene Pflegedeckel von 1.500 Euro sei unzureichend. In Rehlingen-Siersburg haben 2 maskierte Täter versucht, einen Mann auszurauben. Wie die Polizei mitteilte, ereignete sich der Vorfall gestern gegen 22 Uhr in der Straße zum Campingplatz. Die Täter forderten demnach ihr Opfer mit Gewalt auf, seine Wertsachen herauszugeben. Dem Mann sei es jedoch gelungen, in eine Gaststätte zu flüchten. Die Täter flüchteten ohne Beute. Die Streikserie bei der Saarbahn hält an. In diesen Minuten beginnt ein weiterer Ausstand, zu dem erneut die Gewerkschaft Deutscher Lokomotivführer aufgerufen hat. Wann der Streik enden soll, wurde nicht mitgeteilt. Bereits heute früh hatten die Fahrer der Saarbahnen von 6 bis 8 Uhr gestreikt. Die GDL forderte die Geschäftsführung der Saarbahn zugleich auf, in dem Tarifkonflikt ein verhandlungsfähiges Angebot vorzulegen. Ansonsten werde es weitere Arbeitskämpfe geben. Das waren die Nachrichten mit Carina Deves. 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
4: Heute eine Mischung aus Sonne und mal mehr, mal weniger dichten Wolken, trocken, Höchstwerte 19 bis 24 Grad und morgen am Samstag ein recht freundlicher Mix aus Sonne und Wolken, trocken 21 bis 25 Grad.
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4: Mit Maria Gutierrez, hallo und herzlich willkommen. Wie schön, dass Sie mit mir den Vormittag verbringen. Mountjoy hier, Bathroom Light.

Pütihoff mit ihrem Blick ins Tal. Claudia Schellenberger spielt jetzt Córdoba aus der Südespanola Andalusia von Ernesto Lecuona. Ein Kubaner, der kubanische Gershwin, so hat man ihn genannt. In Paris hat er bei Maurice Ravel studiert und in New York hat er seine größten Erfolge gefeiert. Er schaffte diesen Spagat zwischen anspruchsvoller klassischer und unterhaltender Musik. Über 400 Lieder, Zarzuelas, Kantaten, Filmmusiker, Siegen und sogar eine Oper hat dieser Ernesto Lecuona komponiert.

0: SR Kultur, es ist 11:45. Wo waren Sie heute vor 25 Jahren? Wohl jeder über 30-Jährige erinnert sich noch daran, was er am 11. September 2001 gemacht hat. Dem Tag, als Terroristen zwei Flugzeuge in die Türme des World Trade Centers in New York steuerten. Ein drittes Flugzeug traf das US-Verteidigungsministerium, ein viertes stürzte über Pennsylvania ab. Mehr als 3000 Menschen kamen damals ums Leben. Heute wird in New York der Opfer gedacht. Martin Ganselmeier.
1: Die Stadt, die sonst niemals schläft, hält heute inne. Schon in den vergangenen Nächten strahlten zwei gewaltige Lichtsäulen in den Nachthimmel über Manhattan. Genau dort, wo früher das World Trade Center stand. Knapp 3000 Lichtdrohnen, eine für jedes Opfer der Terroranschläge, ließen die beiden Türme wieder auferstehen. Während US-Präsident Donald Trump in Washington bleibt und eine Rede am Pentagon hält, kommen alle noch lebenden Ex-Präsidenten zur zentralen Gedenkfeier mit den Opferangehörigen zum 9-11-Mahnmal in Manhattan. Ebenfalls anwesend Soran Mamdani, der erste muslimische Bürgermeister von New York. Vor der beeindruckenden Kulisse der beiden Wasserbecken und der herabstürzenden Wasserfälle werden wie in jedem Jahr die Namen aller 2.977 Opfer verlesen. Dazwischen gibt es mehrere Schweigeminuten, exakt an den entscheidenden Zeitpunkten der Terroranschläge.
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Andy Clark und sein Sunny Boy. Und damit wünsche ich Ihnen einen sonnigen Freitag. Machen Sie es gut. Mein Name ist Maria Gutierrez. Zur SR Infobilanz am Mittag kommt heute Diana Kühner-Merz.

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1: 25 Jahre danach, die Terroranschläge vom 11. September wirken auch im Saarland nach. Erst die Schüler, jetzt die Azubis. Unternehmerverbände beklagen große Defizite. Und scharfe Attacken gegen Demokraten. US-Republikaner beenden Parteitag in Dallas. Das sind drei der Themen, auf die wir in den kommenden 30 Minuten blicken. Sie hören die SR-Info-Bilanz am Mittag. Mein Name ist Diana Kühner-Mert. Hallo. Die Welt war danach eine andere. Heute, vor genau 25 Jahren, steuerten islamistische Terroristen erst zwei gekaperte Flugzeuge in das World Trade Center in New York. Danach traf ein weiteres das Pentagon in Washington DC. Ein viertes stürzte ab. Der Tag veränderte auch in Deutschland vieles. Kurz danach startete mit dem Afghanistan-Einsatz der bisher größte und verlustreichste Auslandseinsatz der Bundeswehr. Die SR-Reporter Jürgen Rinner und Jennifer Klein haben mit Menschen aus dem Saarland über diese Zeit gesprochen. Jennifer Klein war kurz vor der Sendung bei mir im Studio und ich habe sie gefragt, wen habt ihr denn getroffen und wie erinnern sich diese Menschen an die Zeit zurück?
2: Wir haben uns vor allem mit Bundeswehrangehörigen unterhalten, also Soldaten, aber auch Führungskräfte, die in Afghanistan waren. Und alle, mit denen wir gesprochen haben, erinnern sich noch sehr gut an die Terroranschläge zurück. Und die meisten berichten auch, dass sie damals schon wussten, dieser Tag ist ein Wendepunkt, auch für die Bundeswehr. So zum Beispiel der damalige Kommandeur der Saarlandbrigade, Manfred Schlenker.
3: Mein erster Gedanke ging natürlich in die USA, an die Angehörigen dieser Opfer. Aber der zweite Gedanke war dann sofort, wie werden die USA reagieren? Wie wird die NATO reagieren und damit auch Deutschland? Und damit war ich natürlich auch ganz schnell bei der Saarlandbrigade, die ja zu den Kräften der ersten Stunde der Bundeswehr gehört.
2: Als dann klar war, die Bundeswehr geht nach Afghanistan, war die Stimmung unter den Soldaten auch noch recht positiv. In alten Beiträgen in unserem Archiv sprechen viele Soldaten damals zuversichtlich über den Einsatz.
1: Und was haben diese Soldaten denn dann vor Ort in Afghanistan erlebt?
2: Das ist ganz unterschiedlich. Manche, mit denen wir gesprochen haben, waren vor allem innerhalb des Lagers im Einsatz. Andere sind aber auch oft rausgefahren. Die Geschichte eines saarländischen Soldaten ist bei mir besonders hängen geblieben. Das war Michael E., der war 2008 zusammen mit Kameraden in Afghanistan unterwegs. Und damals, so hat er es uns erzählt, kam ihnen ein Motorradfahrer entgegen. Und den entdeckten sie dann auch erst recht spät.
4: Als er dann maximal 2 Meter von uns weg gewesen ist, hat er dann noch so rüber geguckt zu uns, also zu mir und zu dem Kameraden, der mit schwer verletzt wurde, hat angefangen zu grinsen. Und das war der Moment für mich gewesen, wo ich dann realisiert hatte, dass jetzt irgendwas passiert.
2: Der Motorradfahrer hat dann eine Bombe explodieren lassen. Michael E. verlor einen Teil seines Beins und wurde schwer verbrannt. Einer seiner Kameraden war eigentlich weniger stark verletzt, starb dann aber 2 Jahre darauf an den Spätfolgen.
1: Jetzt ist der Afghanistan-Einsatz seit 2021 vorbei. Was bleibt denn von diesem Einsatz?
2: Frustrierend wenig. Die Taliban haben in Afghanistan wieder die Macht übernommen. Das Ziel, für einen dauerhaften Regimewechsel zu sorgen, ist gescheitert. Und so sieht es auch Annegret Kramp-Karrenbauer, die zum Ende des Afghanistan-Einsatzes Verteidigungsministerin der CDU war.
5: Das ist die besondere Tragik, die ich heute empfinde, und zwar insbesondere auch für die Frauen und die Mädchen, die in Afghanistan leben, die eine Phase von 20 Jahren relativer Freiheit erlebt haben, Bildung, persönlicher Möglichkeiten und jetzt sozusagen genau auf den Punkt zurückfallen, an dem sie am Anfang gestanden haben.
2: Und auch für viele deutsche Soldaten und ihre Familien ist der Einsatz bis heute belastend. Insgesamt 60 Soldaten verloren ihr Leben, viele weitere wurden verletzt und unzählige traumatisiert.
1: Danke, Jennifer Klein. Und der Afghanistan-Einsatz und seine Folgen für die Bundeswehr hier im Saarland ist auch heute Abend Thema im aktuellen Bericht, im dritten Teil der SR-Serie zu 25 Jahre 9/11. Der Bundestag berät in dieser Woche den Haushalt für das kommende Jahr. Auch weil Milliardenbeträge eingespart werden müssen, geht es in den Debatten hart zur Sache. Heute Vormittag stand der größte Einzeletat zur Diskussion, der für Soziales und Arbeit. In diesem Bereich plant die Regierung umfassende Reformen, unter anderem bei der Rente. Die zuständige Ministerin Bärbel Baas von der SPD verteidigte die Reformpolitik der Regierung und musste einstecken. Dagmar Pepping hat die Debatte verfolgt.
0: Bärbel Baas saß mit zusammengekniffenen Lippen auf der Regierungsbank. Die Arbeits- und Sozialministerin von der SPD bekam viel Kritik zu hören aus der Opposition, von AfD, Grünen und Linken.
6: Sie verwalten nur noch den Mangel, statt ihn zu beheben.
7: Dieser Haushalt ist auf Sand gebaut. Er ist ungerecht und unsozial.
8: Ihre Politik folgt immer wieder demselben Muster. Beschäftigten begegnen Sie mit Misstrauen, Erwerbslose schikanieren Sie, Vermögen und Konzerne dagegen behandeln Sie mit Samthandschuhen. Diese soziale Kälte sieht man auch im Haushalt.
0: Der Haushalt für Arbeit und Soziales ist der mit Abstand größte Etat der Bundesregierung. 201 Milliarden Euro sind für das Jahr 2027 vorgesehen. So viel wie noch nie. Darauf wies auch der CDU-Politiker Johannes Winkel hin, als er auf die Kritik aus der Opposition reagierte. Dieser Sozialstaat lasse niemanden im Stich, sagte der Vorsitzende der Jungen Union.
9: Die entscheidende Frage und der entscheidende Maßstab auch für so einen Haushalt ist die Frage der sozialen Gerechtigkeit. Der Haushalt für das BMAS, der Haushalt, das Geld für den Sozialstaat, der steigt seit Jahren. Gleichzeitig steigt aber nicht zwingend das Gerechtigkeitsgefühl in der Bevölkerung, was den Sozialstaat anbelangt.
0: Ministerin Bärbel Baas hatte zuvor in ihrer Rede für den Reformkurs der Bundesregierung geworben.
10: Liebe Kolleginnen und Kollegen, mir ist wichtig, unsere Reformen sind kein Selbstzweck. Es geht nicht darum, nur den Mangel zu verwalten. Ganz im Gegenteil. Es geht darum, dass wir dieses Land wieder besser machen. Dazu gehören gute Löhne, faire Arbeitsbedingungen, der Ausbau der Tarifbindung und sichere Renten.
0: Dafür und damit vor allem die jungen Menschen nicht überbelastet werden, müsse die Koalition in dieser Legislaturperiode die Rentenreform umsetzen, so Baas.
10: Alles andere kommt uns teuer zu stehen, führt zu Rentenkürzungen und zu massiv steigenden Beiträgen.
0: Baas ging auch auf die Diskussion über die abschlagsfreie Rente nach 45 Beitragsjahren ein. Im Volksmund Rente mit 63 genannt. Die Rentenkommission der Bundesregierung hatte vorgeschlagen, diese Regelung abzuschaffen. Aus der SPD, aber auch von ostdeutschen CDU-Ministerpräsidenten, gibt es Widerstand gegen diese Empfehlung der Kommission. Baas lobte die insgesamt 33 Vorschläge der Kommission als sehr gut und hatte diese Botschaft an die Bürger.
10: Ich will den Menschen, die gerade Angst haben, dass es übermorgen abgeschafft wird und dass ihre Verträge, die sie jetzt abgeschlossen haben, schon nicht mehr gelten. Es wird einen Vertrauensschutz geben, darauf können sich alle verlassen.
0: Da viele Unternehmen gerade in einer Umbruchphase sind und Arbeitsplätze abbauen müssen, werde man auch darüber reden, wie man diesen Abbau sozialverträglich hinbekommen könne, kündigte Baas an. Als sich während der Debatte ein Koalitionskollege von der CDU vom Rednerpult an sie wandte, verdüsterte sich die Miene von Baas spürbar. Mark Biadasch, der Sprecher der Unionsfraktion für Arbeit und Soziales, gab Baas nämlich einen höflich verpackten Auftrag für mehr Tempo mit.
11: Heute stehe ich auch hier, Frau Ministerin, mit einer Bitte. Liefern Sie uns diese dringenden, wichtigen Reformen. Geben Sie uns die Gesetzentwürfe in die Hand, damit wir Wachstum und den Wohlstand in diesem Land erhalten können.
0: Denn nur so könne man die Errungenschaften unseres Sozialstaates dauerhaft sichern, betonte der CDU-Politiker.
1: Und schon vorgestern war es bei der Generaldebatte hart zur Sache gegangen, auch im Lichte der Sachsen-Anhalt-Wahl vom vergangenen Sonntag. Das Wort Remigration meine nichts anderes als ethnische Säuberung nach Herkunft und Hautfarbe, hatte Bundeskanzler Merz der AfD-Fraktion entgegengerufen und von dieser zunächst lautstarke Empörung geerntet und nun auch eine Strafanzeige. Es handle sich um verleumderische Beleidigungen, begründet der parlamentarische Geschäftsführer und Justiziar der AfD-Fraktion Brandner den Schritt. Derweil nimmt die Diskussion um ein mögliches AfD-Verbotsverfahren immer weiter Fahrt auf. Die Forderungen nach einer Bund-Länder-Arbeitsgruppe werden lauter. Jasper Ruppert fasst den Stand der Debatte zusammen.
12: Der Hamburger Innensenator Grote unterstützt den Vorschlag von Nordrhein-Westfalens Ministerpräsident Wüst. Eine Bund-Länder-Arbeitsgruppe wäre der nächste logische Schritt, sagte der SPD-Politiker dem Kölner Stadtanzeiger. Grote ist derzeit Vorsitzender der Innenministerkonferenz. Ziel dieser Arbeitsgruppe müsse sein, alle relevanten Erkenntnisse und Materialien zur AfD zusammenzuführen und genau zu prüfen, ob die Voraussetzungen für ein Verfahren vorliegen. CDU-Mann Wüst hatte sich in die Debatte nach dem Wahlsieg der AfD in Sachsen-Anhalt eingeschaltet und gefordert, dass man über den weiteren Umgang mit der AfD beraten müsse. Zugleich warnte er vor Schnellschüssen. Das Verbot einer Partei kann nur der letzte Weg sein, wenn wir unsere Verfassung schützen wollen, erklärte der CDU-Politiker auf einer Veranstaltung. Aus der Union kamen zuletzt unterschiedliche Signale. Der rheinland-pfälzische Ministerpräsident Schnieder nannte jetzt eine mögliche Bund-Länder-Arbeitsgruppe zwar hilfreich, betont zugleich, dass er strikt gegen ein AfD-Verbotsverfahren sei. Das wäre sehr langwierig und gebe den Extremisten die Chance, sich permanent in ihrer Opferrolle zu suhlen, sagte Schnieder den Zeitungen des Redaktionsnetzwerks Deutschland.
1: Große Alarmstimmung im deutschen Bildungswesen. Die PISA-Studie hat diese Woche in Deutschland einen Schock ausgelöst. Schülerinnen und Schüler bundesweit sind so schlecht wie noch nie im Rechnen, Lesen und in Naturwissenschaften. Da fügen sich die Ergebnisse einer Befragung der Vereinigung der saarländischen Unternehmerverbände unter ihren Mitgliedern ins Bild. Die Azubis brechen immer häufiger die Ausbildung ab, weil sie den Anforderungen nicht gewachsen seien. Und die Betriebe selbst versuchen, die Defizite mit Nachhilfe auszugleichen. Gestern sind die Ergebnisse der Befragung vorgestellt worden. Sarah Sasso berichtet.
13: In der Ausbildungswerkstatt beim Automobilzulieferer Purem in Neunkirchen stehen ein gutes Dutzend Auszubildende an den Werkbänken. Sie feilen Metallstücke, vermessen, markieren. Dass das jetzt so gut klappt, haben einige auch dem Engagement des Unternehmens zu verdanken. Bei vielen fehlen Grundkompetenzen wie Lesen, Schreiben und Rechnen. Bereitet die Schule also nicht gut genug auf das Berufsleben vor? Zwei Azubis berichten von ihren Erfahrungen.
14: Bei uns gab es so ein Projekt, man konnte sich freiwillig anmelden. Und da haben wir eine Liste bekommen. Da waren Ausflüge drauf gewesen, da konnte man sich für drei aussuchen. Dann ist man halt während der Schulzeit die Betriebe sich angucken gegangen.
15: Die Grundkompetenzen Mathe, Deutsch, also die Hauptfächer, wäre schon wichtig. Ich merke es auch bei uns in der Schule, dass halt viele Grundlagen fehlen.
13: Das führt dazu, dass Unternehmen nicht genug Auszubildende finden. In einer Befragung, die das Institut der deutschen Wirtschaft IW Köln für die Vereinigung der saarländischen Unternehmerverbände durchführte und die jetzt vorgestellt wurde, gab jedes vierte Unternehmen an, Ausbildungsstellen deswegen nur teilweise besetzen zu können. 3 von 4 Betrieben erklärten, ihre Auszubildenden nachschulen zu müssen. Das sollte sich so schnell wie möglich ändern, sagt Dirk Werner vom Wirtschaftsforschungsinstitut IW Köln.
16: Wir müssen mehr Zeit nehmen für tatsächlich die Basiskompetenzen, also fürs Lesen, fürs Rechnen, fürs Schreiben, dass da eben auch mehr Zeit in Schulen ist und dass die Förderung individuell dann unterstützt wird, wenn Defizite bestehen. Und da dürfen wir eben keine Qualitätsstandards runtersetzen, wenn eben zu viele in der Klasse Probleme haben, dann müssen wir eben auch mehr Ressourcen da reingeben.
13: Seit Corona haben sich auch psychische Probleme bei Jugendlichen verstärkt. Das bringt Lehrer und Ausbilder an ihre Grenzen.
16: Wen rufe ich an, wenn ich tatsächlich mit meinem Latein am Ende bin? Wo fängt die therapeutische Rolle an, die ich nicht übernehmen kann als Lehrkraft? Und dass wir da eben auch mehr Ressourcen brauchen, um eine gute Therapieangebote zu machen und gute Unterstützungsangebote.
13: Der Präsident der VSU, Oswald Bubel, ist nicht überrascht von dem, was die Arbeitsmarktforscher da herausgefunden haben. Er hofft, dass durch die Fakten, die nun auf dem Tisch liegen, die Politik endlich handelt. Bei der Vorstellung der Studie gestern Abend in Saarbrücken forderte er Bildungsministerin Streichert-Kliveau von der SPD zu einem deutlichen Nachsteuern der Bildungspolitik auf.
17: Mein Traum wäre, wenn die Landesregierung auch mehr Mittel bereitstellt für dieses Thema Bildung, denn Bildung ist unsere Zukunft. Und in einem Land Deutschland, das keine oder wenig Rohstoffe hat, bei dem es darauf ankommt, gut gebildete Leute zu haben, muss man diesen Vorteil auch nutzen, weil wir sonst an Wettbewerbsfähigkeit auch verlieren.
13: Auch die Unternehmen wären gefragt, durch beispielsweise Stiftungen zu unterstützen, damit die Ausbildung und damit die Zukunft des Landes gesichert ist.
1: Bei einem Busunglück in der Schweiz sind 5 Menschen gestorben. Mehr dazu berichten wir gleich. Zunächst weitere Meldungen des Tages mit Johannes Schmidt.
12: Die CDU-Fraktion im Saarländischen Landtag will Pflegebedürftige und deren Angehörige stärker finanziell entlasten. Dazu bringt sie zur Landtagssitzung am kommenden Mittwoch einen Antrag ein. Die Fraktion fordert darin unter anderem die Beteiligung des Landes an den Investitionskosten von Pflegeheimen. Zudem will sie ein Landespflegegeld für Menschen ab Pflegegrad 3 einführen, die zu Hause versorgt werden. Zugleich kritisiert die CDU die Pflegepolitik der SPD-Alleinregierung und hält deren angekündigten Pflegedeckel von 1.500 Euro für unzureichend.
18: Die Sanierung der Bahnstrecke Saarbrücken-Ludwigshafen wird sich voraussichtlich verschieben. Grund dafür ist, dass Bahnchefin Paller weniger Großprojekte pro Jahr umsetzen will. Eigentlich war geplant, die Strecke 2028 und 29 mehrere Monate lang komplett zu sperren. Paller teilte der saarländischen Verkehrsministerin Berg in einem Brief mit, dass das Konzept überprüft werde. Denn große Sanierungsarbeiten der Deutschen Bahn seien in den vergangenen Monaten nicht nach Plan gelaufen. Bei der Saarbahn hat um 12 Uhr ein weiterer Streik begonnen. Dazu hat erneut die Gewerkschaft Deutscher Lokomotivführer GDL aufgerufen. Wann der Ausstand enden soll, wurde nicht mitgeteilt. Bereits am Morgen hatten die Fahrer der Saarbahnen von 6 bis 8 Uhr gestreikt. Die GDL forderte die Geschäftsführung der Saarbahn auf, in dem Tarifkonflikt ein verhandlungsfähiges Angebot vorzulegen. Ansonsten werde es weitere Arbeitsniederlegungen geben. Der französische Präsident Macron wird zum Papstbesuch Ende September nach Metz reisen. Wie gestern bei einer Pressekonferenz bekannt wurde, wird Macron bei einer Rede von Leo dem 14. im Europäischen Zentrum Robert Schuman nahe Metz dabei sein. Anschließend wird Macron den Papst am Flughafen Metz-Nancy verabschieden. Möglicherweise werden auch noch andere Staatschefs kommen, Namen wurden jedoch nicht genannt.
1: Die mit dem Iran verbündeten Houthi-Rebellen haben jemenitischen Regierungsquellen zufolge eine strategisch gelegene Insel in der Meerenge Bab al-Mandab erobert. Die Insel liegt am südlichen Ende der Meerenge, die den Golf von Aden mit dem Roten Meer verbindet. Beide sind Teil einer Schifffahrtsroute, die vom Mittelmeer über den Suezkanal bis in den Indischen Ozean führt und somit den kürzesten Schifffahrtsweg zwischen Europa und Asien darstellt. Der für den Welthandel enorm wichtige Schifffahrtsweg dürfte damit noch stärker bedroht werden als bisher. Moritz Behrendt berichtet.
19: Im Krieg im Jemen haben die schiitischen Houthi-Milizen weitere Städte entlang der Küste des Roten Meeres erobert. Nachdem sie bereits die strategisch wichtige Hafenstadt Mokka eingenommen haben, sollen sie nun auch in den weiter südlich gelegenen Ort Duhab eingerückt sein. Außerdem berichten Medien, sie hätten die Kontrolle über die Insel Mayun übernommen. Die Houthi kämpfen im Jemen gegen die Truppen der international anerkannten Regierung. Die wird von Saudi-Arabien unterstützt. Den Houthi nahestehende Medien berichten von saudischen Luftangriffen auf die Stadt Mokka. Durch ihr Vorrücken kontrollieren die Houthi immer größere Gebiete an der östlichen Küste der Meerenge Bab al-Mandab. Von hier bis nach Djibouti in Ostafrika ist das Rote Meer an der engsten Stelle nur 27 Kilometer breit. Die Kämpfe im Jemen sind wieder aufgeflammt, nachdem die mit dem Iran verbündeten Houthi vor anderthalb Monaten erklärt hatten, saudische Schiffe dürften nicht mehr durch die Meerenge Bab al-Mandab fahren. Weil die Straße von Hormus im Persischen Golf weitgehend blockiert ist, exportiert Saudi-Arabien inzwischen einen Großteil seines Erdöls über das Rote Meer. Die Durchfahrt durch das Bab al-Mandab ist zentral für den Transport nach Ostasien. China, Indien, Japan und Südkorea sind weltweit die wichtigsten Abnehmer von saudischem Öl.
1: Anfang November finden in den USA die wichtigen Zwischenwahlen, die Midterms, statt. Die Wahlen gelten als Stimmungsbarometer und den Republikanern droht der Verlust der Mehrheit in beiden Kammern des US-Kongresses. Zwei Tage lang versuchten die Republikaner auch deshalb, bei einem Parteitag in Dallas die Stimmung zu pushen, betonten eigene Erfolge und machten Versprechen, die nur schwer zu halten sein dürften. Inzwischen ist der Parteitag zu Ende gegangen. Ralf Borchert fasst ihn zusammen.
20: JD-Rufe für den Mann, der als Hauptredner des Abschlussabends angekündigt war, Vizepräsident JD Vance. Stellenweise schien seine Rede eine Bewerbungsrede für die Präsidentschaftskandidatur der Republikaner 2028 zu werden. Als ein Gegendemonstrant eine mexikanische Flagge hochhielt, rief Vance in Trump-ähnlicher Schärfe:
21: Well, my friend, if you love Mexico so much, get your ass over there, I'll buy you the plane ticket.
20: Mein Freund, wenn du Mexiko so liebst, bewege deinen Hintern dort rüber, kauf dir ein Flugticket. Dann betonte Vance, erstmal gehe es um die Kongress-Zwischenwahlen diesen November, danach werde man sich um die nächsten Schritte kümmern. Das Finale des Parteitags überließ Vance dem Mann, der noch die unumstrittene Nummer 1 der Republikaner ist. Präsident Donald Trump war es, der diesen Parteitag unbedingt wollte, um sich selbst zum Mittelpunkt der Kongress-Zwischenwahlen zu machen, obwohl Trump gar nicht auf dem Wahlzettel steht.
21: You've got to pretend I'm on the ticket. I'm on the ticket. I'm on the ticket.
20: Ihr müsst so tun, als sei ich auf dem Wahlzettel. Ich bin auf dem Zettel. Ich bin auf dem Zettel, beschwor Trump seine Anhänger und rief immer wieder, geht wählen. und der Präsident wiederholte sein Versprechen vom Vorabend, $5.000 für jeden erwachsenen Bürger im Land, wenn die Republikaner Anfang November erneut das Repräsentantenhaus und den Senat gewinnen.
3: $5.000 for every adult citizen in our country.
20: Diese $5.000-Ankündigung war zum Hauptthema des Parteitags geworden. Ein ernst gemeintes Versprechen? Kaum, sagt Rick Hazen, Wahlrechtsexperte an der Universität von Kalifornien in Los Angeles. Es steht gar nicht in Trumps Macht, das alleine zu tun. Er braucht dazu den Kongress. Politiker machen diese Art von Versprechen ständig. Es ist Teil der Wahlkampfrhetorik, so der Juraprofessor im Fernsehsender PBS. Was bleibt nach diesem Parteitag, der eher eine Trump-Show war, mit Blick auf die Kongress-Zwischenwahlen Anfang November? Bisher sprechen die Umfragewerte gegen die Republikaner. Ein Machtwechsel zurück zu den Demokraten, zumindest im Repräsentantenhaus, scheint wahrscheinlich. Dabei bleibt es, sagt der Meinungsforscher Frank Luntz.
4: They look at their food prices and they wonder why they've gone up. They look at gas prices and they wonder, are they going to be able to fill their tanks?
20: Die Leute schauen auf die Lebensmittelpreise und fragen sich, warum sie gestiegen sind. Sie schauen auf die Benzinpreise und fragen sich, ob sie ihren Tank voll machen können, so Luntz im Radiosender NPR. Beim Parteitag in Dallas allerdings gab es sie nach wie vor, die überzeugten Trump-Anhänger, wie den Texaner Jack, der nur seinen Vornamen nennen will. Er sagt zu Trumps Amtsführung:
22: Absolutely phenomenal. I mean, obviously we have the war with Iran.
20: Absolut phänomenal. Gut, wir haben den Iran-Krieg, den wir zu Ende bringen müssen. Aber was den Aktienmarkt angeht, wenn du da seinen Empfehlungen folgst, kannst du Geld verdienen. Und das ist mir gelungen, so der 22-Jährige. Die deutlich ältere Diane Papering will Republikaner wählen bei den Zwischenwahlen. Ich glaube an Präsident Trump. Er tut, was er sagt. Er redet Klartext. Er
23: sagt, was er meint.
1: Die BRICS-Staaten sind ein mächtiges Bündnis. Fast die Hälfte der Weltbevölkerung lebt in einem der Mitgliedstaaten. Gemeinsam erzielen sie rund ein Drittel des globalen Wirtschaftswachstums. Am Wochenende treffen sich Vertreter dieser BRICS-Staaten, Brasilien, Russland, Indien, China und Südafrika, zum Gipfel in Indien. Was als ökonomisches Bündnis einzelner Schwellenländer begonnen hat, ist angewachsen auf eine Gruppe, von der sich besonders das BRICS-Mitglied China einiges erhofft. Aus Peking berichtet Christoph Kober.
24: Für Chinas Staats- und Parteichef ist die Sache klar. Wie sich die internationale Situation auch entwickeln mag, China wird immer darauf bedacht sein, sich um die Länder des globalen Südens zu kümmern, an ihrer Seite stehen und sie dabei unterstützen, den BRICS beizutreten, um eine starke Kraft des globalen Südens zu bilden, im Namen des gemeinsamen Schicksals der Menschheit. So Xi Jinping auf dem Treffen der BRICS-Staaten im russischen Kasan vor 2 Jahren. Die Zusammenkunft vergangenes Jahr in Brasilien hat er ausgelassen. Zum Gipfel jetzt in Indien reist er an. Zum ersten Mal seit 7 Jahren besucht er das Nachbarland, das auch als großer Rivale Chinas gilt. Laut Medienberichten besteht Xis Delegation aus 400 Personen. Auch das soll ein Zeichen sein, nachdem es zwischen Indien und China 2020 gewaltsame Auseinandersetzungen über die gemeinsame Grenze im Himalaya gegeben hatte. Wenngleich die beiden größten BRICS-Mitglieder die Annäherung suchen, auf der Agenda des Treffens stehen heikle Themen, sagt Wang Yiwei, Direktor des Instituts für internationale Angelegenheiten an der Renmin-Universität in Peking. Wir sehen die Rivalität zwischen großen Mächten, geopolitische Konflikte und die Konfrontation zwischen Staatenblöcken. Daher will China die BRICS-Gruppe nutzen, um die gegenseitige Kooperation zu stärken und sich gegen die Risiken zu wappnen, die mit dieser veränderten Globalisierung verbunden sind. Verändert hat sich auch die Gruppe der BRICS-Staaten. Sie ist gewachsen auf 11 Mitgliedsländer, 10 weitere sind Beitrittskandidaten. Diese Entwicklung hat China aktiv vorangetrieben, mit dem Ziel, der Staatengruppe mehr Gewicht zu geben. Als Alternative zu Gremien wie den G20, eine starke Kraft des globalen Südens, wie Xi Jinping sagt. Die Gruppe soll in Indien Themen besprechen, wie starke Lieferketten, eigene Zahlungssysteme, Energiesicherheit oder Gesundheitskooperation. Günter Mayholt, Politologe von der Freien Universität Berlin, sieht aber, auch in für China wichtigen Themen, fehlende Einigkeit, wie etwa beim Krieg im Nahen Osten.
2: Man hatte ja durchaus eine andere Position gemeinsam entwickelt bezüglich der westlichen Sanktionen gegenüber Russland im Kontext des Krieges gegen die Ukraine. Da war die BRICS geopolitisch sehr viel stärker geeint, als das zum gegenwärtigen Zeitpunkt noch der Fall ist.
24: Beim Thema Handel sind die Gewichte dagegen klar verteilt. China ist das zentrale Drehkreuz für Warenströme. 70% des Handels innerhalb der BRICS sind bilateraler Handel mit China. Und das soll nicht das Ende sein, findet Wang Yiwei von der Renmin-Universität in Peking. China braucht neue Märkte, auch um seine Fortschritte und Expertise etwa bei grüner Energie oder der digitalen Transformation zu fördern, zu bewerben und zu verkaufen. Das im Rahmen der BRICS und auf globaler Ebene zu tun, ist ganz klar in Chinas Interesse. Dabei waren die BRICS-Staaten Brasilien, Russland, Indien und Südafrika unter den 19 Ländern, die sich beim letzten G20-Finanzministertreffen für ein Ende der Verzerrung des Welthandels ausgesprochen haben durch einzelne große Länder. Damit gemeint war China. Zu viel Gewicht will Politologe Maihold dem allerdings nicht geben.
2: Hier wird eben deutlich, dass sie Rücksichtnahme auf die USA betreiben müssen. Das gilt für Brasilien in besonderer Weise, aber auch Indien steht unter dem Druck der USA hinsichtlich der Geschäfte, die man insbesondere mit Russland betreiben will. Und die Länder versuchen durch eine ambivalente Politik gegenüber den verschiedenen Partnern für sich die besten Optionen herauszuholen.
24: Dennoch, die Vielstimmigkeit innerhalb der BRICS-Gruppe wächst, auch durch die von China vorangetriebene Erweiterung. Mit Folgen. Beim Außenministertreffen der Gruppe im Mai hatte es keine gemeinsame Abschlusserklärung gegeben. Zu groß waren die Differenzen zwischen dem Iran und den Vereinigten Arabischen Emiraten über den Krieg im Nahen Osten. Und der dauert bekanntlich an.
1: Ein Reisebus aus den Niederlanden ist gestern in Graubünden in der Schweiz verunglückt. 5 Menschen sind ums Leben gekommen. Weitere Einzelheiten von Sandra Bieger.
5: Das Unglück ereignete sich gestern am späten Nachmittag zwischen den Ortschaften Zernetz und Susch im Osten der Schweiz. Der Bus aus den Niederlanden kam in einem Baustellenbereich von der geraden Straße ab und kippte um. Von den insgesamt 45 Erwachsenen im Bus starben 5, alle teils schwer Verletzten wurden mit Rettungshubschrauber in Krankenhäuser geflogen. Außer dem Reisebus waren offenbar keine weiteren Fahrzeuge oder Personen an dem Unfall beteiligt. Staatsanwaltschaft und Polizei Graubünden ermitteln aktuell, wie es zu dem Unglück kommen konnte. Der Bus war für ein niederländisches Reiseunternehmen unterwegs. Dieses zeigte sich über den Unfall erschüttert. Wir sind zutiefst schockiert und bestürzt über den tragischen Busunfall in der Schweiz, heißt es in einer Stellungnahme.
1: Fehlt noch der Blick aufs Wetter. Am Nachmittag Sonne und Wolken und es bleibt trocken bei 20 bis 24 Grad. Die kommende Nacht wird dann mal stärker bewölkt, mal aufgelockert bis klar. Am Morgen stellenweise Dunst oder Nebel, 12 bis 7 Grad. Morgen gibt es dann einen Sonne-Wolken-Mix und mit 26 Grad wird es spätsommerlich warm. Das war die SR-Infobilanz am Mittag. Ich bin Diana Kühner-Merz, sage Dankeschön für Ihr Interesse und Tschüss.
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7: 25 Jahre nach den Terroranschlägen vom 11. September gedenken die USA der Opfer. Das Wall Street Journal aus den USA warnt vor den heutigen Bedrohungen. Unsere Gegner können uns mit Cyberangriffen treffen und sie tun dies auch. Sie können unsere Satelliten, Kraftwerke und unsere Wasserversorgung gefährden. Bewaffnete Drohnen könnten unsere Flugzeuge am Boden angreifen oder bei öffentlichen Veranstaltungen zahlreiche Menschen töten. Hyperschallwaffen können Ziele innerhalb von Minuten treffen. Wir müssen Geld für die Verteidigung gegen Raketen, Biowaffen und nun auch KI-Agenten ausgeben. Ehren wir unbedingt die Feuerwehrleute, Polizisten und die anderen Menschen, die am 11. September ihr Leben gaben. Doch ehren wir sie auch, indem wir uns dazu verpflichten, alles Notwendige zu tun, damit sich so etwas nicht wiederholt. Verübt hat die Anschläge das Terrornetzwerk Al-Qaida von Osama bin Laden. Die USA reagierten mit dem Einmarsch in Afghanistan und später mit dem Krieg gegen den Irak. Dazu schreibt die Irish Times aus Irland: Das Ergebnis war ein katastrophales Abenteuer im Nahen Osten, das Hunderttausende Todesopfer forderte und mit der Terrororganisation Islamischer Staat, dem IS, einen Feind hervorbrachte, der noch rücksichtsloser war als Al-Qaida. Osama bin Laden wurde 2011 von US-Spezialeinheiten getötet, doch sein bösartiges Vermächtnis zeigt sich in Verschwörungserzählungen und einem bitteren Zynismus. Beides vergiftet mittlerweile den öffentlichen Diskurs weit über die USA hinaus. Ähnlich sieht das De Volkskrant aus den Niederlanden. Nach dem 11. September hat sich im ganzen Land eine irrationale Angst breit gemacht. Die Fremdenfeindlichkeit, die sich zunächst vor allem gegen Muslime richtete, hat sich auf alle Migranten ausgeweitet und ist in Hass gegen jeden umgeschlagen, der in irgendeiner Weise von der Norm abweicht. Man braucht sich nur die nach dem 11. September gegründete Behörde ICE anzuschauen, um zu erkennen, wie sich die Dinge verändert haben. Bewaffnete und maskierte Männer gehen gegen unbewaffnete Bürger vor. Das waren Auszüge aus Kommentaren der internationalen Presse, zusammengestellt von Klaas Christoffersen.
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8: Eisen, Löwe und natürlich das gelobte Land. Also Iron, Lion, Zion. Das ist der Name des Titels. Aus den Reggae-Werken von Bob Marley, nach seinem Tod veröffentlicht 1992. Und immer noch ein sehr starker Reggae-Song. Hören wir jetzt hier bei SR Kultur. Schön, dass Sie mit dabei sind. Es grüßt Jochen Marmit mit der Musik von Bob Marley.

0: Titel von Bebel Gilberto aus dem Jahr 2000, Tao Bom, Musik aus Brasilien. Das Jahr 2000 war das Jahr, in dem die 90er zu Ende gingen. Einige würden sagen, ja, auf dem Kalender auf jeden Fall, aber eigentlich sind sie am 11. September 2001 zu Ende gegangen. Dieses unbeschwerte Jahrzehnt, wie viele es vielleicht erlebt haben, der 90er Jahre. Denn heute, vor 25 Jahren, da schlugen die beiden Maschinen im World Trade Center ein. Sie dürften sich daran erinnern, wenn sie da schon auf der Welt waren und schon mitbekommen haben, was so weltweit passiert. Das ist eines jener Ereignisse, 9/11, 11. September vor 25 Jahren 2001, wo sich eigentlich jede und jeder dran erinnern kann, wo sie oder er gerade war, als das passiert ist, als zum ersten Mal diese Bilder vielleicht dann gesehen wurde oder es wurde vielleicht sogar angerufen. Bei mir war das so, ich habe einen Telefonanruf bekommen und dann hat mir das jemand erzählt und ich habe es einfach nicht glauben wollen. Ich dachte, das ist ein übler Scherz. Aber nein, es war die Realität und seitdem hat sich ganz, ganz viel verändert. Und ja, nicht nur die Bilder, sondern auch die Worte sind vielleicht noch im Ohr geblieben.
1: Und soeben erreichen uns folgende Informationen und folgende Bilder. Aus dem World Trade Center in New York steigt dichter Rauch auf.
2: Kurz vor 9 New Yorker Zeit rammt ein Flugzeug den ersten Turm des World Trade Center. Genau 18 Minuten später fliegt ein weiteres auf den zweiten zu und schlägt ein.
1: In Washington und New York herrschte nach diesen Anschlägen Chaos auf den Straßen.
0: Es starben allein im Umfeld der World Trade Center, die dann kollabiert sind, um die 3000 Menschen. Und noch viele mehr sind gestorben, natürlich auch an den Spätfolgen, beispielsweise des giftigen Staubs, der von diesen Gebäuden verbreitet wurde und so weiter und so fort. Und die Auswirkungen, die sind bis heute weltweit zu spüren, nicht zuletzt durch Militarisierung, neue Behörden, die auch in den USA eingerichtet wurden und so weiter und so fort. Wie hat Sie das vielleicht verändert, dieser 11. September vor 25 Jahren? Was würden Sie sagen, wenn Sie ein klein bisschen drüber nachdenken oder auch direkt gerne anrufen? 0681 65 100 ist die Nummer, die Sie anrufen können. Eine WhatsApp an die 0681 65 100. Wie hat dieser 11. September Sie bewegt bzw. verändert? Vielleicht sind Sie aber auch der Meinung, naja, das ist jetzt 25 Jahre her, das ist eigentlich nicht mehr so wirklich auf dem Schirm bei mir. Wäre ja auch eine Meinung, die wir gerne hören würden. Wenn Sie möchten, 0681 65 100 anrufen, würde mich sehr freuen.

0: Lars Vogt am Klavier mit dem Orchester de Chambre de Paris und dem Finale von Felix Mendelssohn Bartholdys zweitem Klavierkonzert in D-Moll. Der 11. September, es sind die frühen Morgenstunden, sonnig, blauer Himmel über New York City und dann ist das hier passiert.
1: Just a few moments ago, something believed to be a plane crashed into the South Tower of the World Trade Center.
2: I was actually home, and one of my friends called up and said, turn the TV on, the Trade Center just got hit. And I went, oh, and I looked at it and I said, I gotta go.
0: Und er ist hingegangen, der US-amerikanische Feuerwehrmann Jack Joyce. Er wurde angerufen, das World Trade Center ist getroffen worden von einem Flugzeug und ja, die Geschichte danach, sie ist weltweit live übertragen worden. Das eine ganz besondere, natürlich Erinnerung in Anführungszeichen für ganz, ganz viele Menschen weltweit an diesem 11. September. Und das war ja auch ein Ziel der Terroristen, die die beiden Flugzeuge ins World Trade Center gesteuert haben, dass man spätestens nach dem ersten alle Kameras darauf richtet, um weltweit auch den zweiten Einschlag übertragen zu können. Wie hat sich das bei Ihnen damals ausgewirkt? Hat das bis heute vielleicht irgendeine ja ganz besonderen Umgang mit diesem 9/11 bei Ihnen bewirkt? Was ist Ihre Meinung dazu? Würde uns sehr interessieren. 0681 65 100 ist die Nummer, die Sie anrufen können. Gerne eine WhatsApp schreiben an die 0681 65 100. Inwiefern hat sich dieser Tag heute vor 25 Jahren und auch die Dinge, die sich danach daraus entwickelt haben, bei Ihnen ja vielleicht eingebrannt in Anführungszeichen geäußert oder vielleicht sind sie auch wieder verschwunden? 0681 65 100, rufen Sie gerne an, Sie hören SR Kultur.

0: Ein leichter Wind, ein bisschen Sonne am See gelegen und es ist ein friedlicher, ein sonniger 11. September 2001. So habe ich diesen Tag in Erinnerung, bis dann ein Anruf kam und man hat mir gesagt, da ist was passiert in New York City. So habe ich es vor 25 Jahren erlebt und während ich drüber spreche, ganz ehrlich, läuft mir immer noch ein kleiner Schauer den Rücken runter. Ich weiß nicht, wie es bei Hans-Jürgen Hess ist, der ist jetzt in der Leitung, gerade von unterwegs hat er angerufen. Grüße Sie, Herr Hess.
1: Ja, hallo, schönen Tag, bonjour.
0: Läuft Ihnen auch immer noch so ein klein bisschen Schauer den Rücken runter, wenn Sie an diesen Tag denken?
1: Ja, ja, wir lebten damals im 6. Jahr in Atlanta, vorher Kalifornien, hatten keinen Fernseher gehabt und sind deswegen zu Nachbarn, um dann genauer anzuschauen, weil wir gar nicht glauben konnten, was im Radio kam. Und das war natürlich schon dramatisch, denn es war ja praktisch der erste große Konflikt in USA seit Zweiten Weltkrieg. Hm. Und also ist nicht nur eingestürzt die Tower, sondern auch viel, viel von was Amerikaner von sich gedacht haben oder von ihrem Land. Ne? Und ja.
0: War Ihnen das klar, dass die Auswirkungen, als Sie diese Bilder dann ein, zwei, drei Tage gesehen haben, dass die so massiv sein werden, dass sich auch dieses Land so verändern wird?
1: Nee, das war nicht sichtbar gewesen, weil wir auch nicht, gar nicht die Hintergründe kannten. Es war ja noch lange auch Gerüchte drüber über Unfälle oder was auch immer da dahinter steckt. Ne? Und natürlich, wenn vier Attentate gleichzeitig passieren, das war natürlich kein Zufall, kein Unfall mehr gewesen. Mhm. Und dann kam sehr schnell natürlich der Verdacht auch, wo das herkommt. Und gleichzeitig hat sich auch, sagen wir mal, der amerikanische Nationalismus gezeigt. Also blitzartig haben alle Nachbarn zum Beispiel amerikanische Flaggen rausgehängt oder an ihren Autos dran getan. Und wir hatten das nicht, weil wir gar nicht so gedacht hatten. Und da wurden wir schon ein bisschen mal angeguckt und nachgefragt, warum wir keine amerikanische Flagge haben. Ne? Nur als Beispiel. Ne?
0: Sie waren beruflich damals in den USA und sind ein Jahr später gegangen. War das dann mit einem Grund auch, dass Sie die USA verlassen haben?
1: Es war so mal unter, manchmal so fünf Gründe sagen, einer von fünf, weil durch diese Sache hat sich auch, so mal, die Wirtschaftssituation und die Arbeitsmarktsituation verändert oder verschlechtert. Auch die Stimmung hat sich verschlechtert. Als Deutsche war man natürlich immer noch ganz anders im Ansehen als jetzt jemand aus Pakistan oder jemand aus Palästina. Aber wir hatten zum Beispiel viele Mitarbeiter gehabt aus den Ländern, aus Indien. Die haben schon was anderes dann wiedergegeben, wie sie jetzt behandelt wurden oder angeguckt wurden. Und das natürlich danach mit den ganzen Irakkriegen noch viel hintergezogen ist, hat man auch nicht ahnen können. Aber es war nach vor allem vorher 6 Jahren Kalifornien, war dann im Südosten, wo man generell konservativer ist, schon spürbar, wo Amerika hintriftet.
0: Jetzt letzte Frage an Sie ganz persönlich. 25 Jahre, nachdem Sie das dort vor Ort ja miterlebt haben, natürlich über Radio, Fernsehen, nicht direkt vor Ort, aber doch die Veränderungen. Wie geht's Ihnen heute damit, wenn Sie an diesen Tag zurückdenken?
1: Also wenn jetzt nicht heute so massiv berichtet würde und auch im Fernsehen.
0: Jetzt.
1: Bin ich aufgewacht damit und von daher ist das. Und danach gab es ja noch Konflikte in viel größerer Dimension, Kriege, ungerechtfertigt und alles drum und dran. Also man erinnert sich dran, aber es reiht sich ein, leider in eine leider unschöne Perlenkette, noch viel anderer Unglücke danach. Ne?
0: Sagt unser Hörer Hans-Jürgen Hess, der angerufen hat, hier bei SR Kultur, 25 Jahre 9-11. Danke Ihnen vielmals für Ihre sehr persönliche Schilderung. Ja. Gute Fahrt weiterhin.
2: Danke.

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Das Konzertgebäude-Orchester Amsterdam mit Musik von Josef Haydn. Eine Analyse eines niederländischen Teams im Fachjournal PLOS ONE hat herausgefunden, dass Forschende sich ganz gerne beim Verfassen ihrer Fachartikel bei den Texten der Beatles bedienen. Wie bei den Texten der Beatles? Bei den Überschriften, bei den Songtiteln. All You Need Is Love beispielsweise ist so einer. Denn man hat natürlich festgestellt, dass eine passende popkulturelle Referenz natürlich dazu beiträgt, dass sich Menschen besser an Inhalte erinnern. So das Team der University of Technology in Delft. Und das wiederum hilft dann den Forschenden, mit ihren Studien größeres Publikum zu erreichen. Insgesamt fanden sie in den wissenschaftlichen Arbeiten tausende exakte Beatles-Referenzen und auch ein paar kreative Wortspiele. The Long and Winding Road beispielsweise, also L-U-N-G, Long, geschrieben für Lunge, war natürlich ein Medizinartikel aus The Long and Winding Road von den Beatles. Platz 2 sind Elvis Presley und Michael Jackson mit deutlich weniger Referenzen. All You Need Is Love kann man auch so benutzen, ohne einen Fachartikel zu schreiben. Aber ich habe hier was für Teilchenphysiker. Collide. Würde doch passen, oder? 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Schönen Freitagnachmittag.

0: Heute vor 25 Jahren, 9/11, der 11. September 2001, ein Ereignis, das den Menschen, die es erlebt haben, wo auch immer auf der Welt, glaube ich, durchaus in Erinnerung geblieben ist. Und auch Norbert Schindler, er hat angerufen, er erinnert sich sehr genau daran. Grüß Sie, Herr Schindler, wo waren Sie gerade, als es passiert ist?
1: Ja, ich war gerade in meinem Atelier, hat so ein bisschen Werkzeug gerichtet und im Hintergrund war so ein bisschen, wie man sagt, Dudelmusik, in dem Falle SR2. Und ich traute meinen Ohren nicht und dann bin ich zum Radio, hab lauter gemacht und dann kamen diese ersten richtig massiven Meldungen rein. Und da bin ich erstmal in den Stuhl gesackt. Ne?
0: Also es hat sich unmittelbar auf Sie ausgewirkt, das zu hören, dann zu realisieren, was da wirklich passiert. Ein Ereignis, das auch Ihr künstlerisches Schaffen dann verändert hat?
1: Nur tendenziell. Ich habe später, so ein paar Jahre später, versucht, abstrakt daran zu gehen, aber es hat nicht funktioniert, weil die Schrecklichkeit des Todes kann man einfach nicht darstellen. Das geht eher über Literatur und Musik, würde ich einfach mal so sagen. Ne? Es sei denn, man ist ein dramatischer Künstler, der so wie der Renaissance arbeitet, ist aber bei mir nicht der Fall.
0: Hat denn 25 Jahre danach dieses Ereignis, wenn Sie da nochmal dran denken, jetzt auch die Berichterstattung darüber hören, ist das für Sie dann too much? Also wird es auch zu groß nochmal dran erinnert? Oder was für eine Dimension hat das jetzt 25 Jahre danach für Sie?
1: Das ist immer noch dieselbe Dimension. Insofern, dass sich in der Welt nichts verändert hat. Ne? Also die Konfrontation mit der permanenten Gewalt, Hass und Zerstörung, Krieg, ist ja präsent.
0: Also Ihre Botschaft vielleicht auch an alle, die jetzt 25 Jahre danach zuhören, vielleicht auch Menschen, die das gar nicht erlebt haben. Wofür steht dieses 9/11? Wo sollten wir da vielleicht auch dran denken?
1: Also gegen die Gleichgültigkeit und mindestens aktiv werden in Richtung, Psychologen wären dann auch gefragt, würde ich mal einfach so sagen. Ne? Psychologen und Pädagogen in erster Linie. Politik lasse ich mal außen vor. Politik ist eine Sache für sich, ja, das ist Sache des Volkes.
0: Sagt Norbert Schindler. Vielen Dank, dass Sie das mit uns geteilt haben. Alles Gute.
1: Ja, Dankeschön.
2: Tschüss.

Ein Brief. In Lettre, Charles Pasé hat diese Musik geschrieben. Heute am 11. September 2026, da blicken wir natürlich an mehreren Stellen auch hier bei uns im Programm zurück. 25 Jahre auf den 11. September 2001. Eines jener Daten oder ja Tage, kann man eigentlich sagen, die ganze Epochen, und da sind wir noch mittendrin, glaube ich, verändert haben und die für eine ganz besondere Art der Veränderung auch stehen in vielerlei Hinsicht. Gleich das Zeitwort, auch um 14:50 wird nochmal genauer darauf schauen, was damals passierte am 11. September 2001. Williams Fitzsimmons, Call My Name, hören Sie jetzt hier bei SR Kultur 3:02.

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1: 14 Uhr. Bundesarbeitsministerin Baas verspricht Vertrauensschutz für angehende Rentnerinnen und Rentner. Die SPD-Politikerin sagte in der Haushaltsdebatte im Bundestag, wer darauf vertraut habe, nach 45 Beitragsjahren abschlagsfrei in Rente gehen zu können, müsse keine Angst haben, dass diese Regelung kurzfristig abgeschafft werde. Die Koalition müsse die Rentenreform aber umsetzen, andernfalls drohten langfristig Rentenkürzungen und deutlich höhere Beiträge. Aus Berlin Kirsten Gierschick.
2: Die Redner der Koalitionspartner CDU und CSU forderten Baas in der Debatte auf, möglichst schnell einen Gesetzentwurf zur Rentenreform vorzulegen. Zudem forderten sie mehr Flexibilisierung im Arbeitsmarkt. Der Etat des Arbeitsministeriums ist der größte Einzeletat innerhalb des Bundeshaushalts. Im kommenden Jahr sind hier Ausgaben von 201 Milliarden Euro geplant. Der mit Abstand größte Ausgabenblock sind die Ausgaben für die Rentenversicherung sowie die Grundsicherung im Alter und bei Erwerbsminderung.
1: Bildungsministerin Prien will bis Mitte Oktober erste Eckpunkte für strengere Regeln zum Schutz von Kindern und Jugendlichen in sozialen Medien vorlegen. Die CDU-Politikerin sagte, dabei könne es unter anderem um ein Mindestalter von 13 Jahren für eigene Social-Media-Konten gehen. Prien kündigte auch ein sogenanntes KI-Seepferdchen an, mit dem Kinder früh den sicheren Umgang mit künstlicher Intelligenz lernen sollen. Eine Expertenkommission hatte außerdem empfohlen, die private Handynutzung an Schulen bis einschließlich der 7. Klasse in Unterricht und Pausen bundesweit zu verbieten. Die Bundesanwaltschaft hat 7 mutmaßliche Hamas-Mitglieder wegen Anschlagsvorbereitung angeklagt. Sie sollen Waffen beschafft und Anschläge auf jüdische und israelische Einrichtungen in Deutschland und anderen europäischen Ländern geplant haben. Das Berliner Kammergericht muss nun entscheiden, ob und wann es zum Prozess kommt. Bei einem russischen Drohnenangriff in Odessa ist ein Lager der Regensburger Hilfsorganisation Space Eye getroffen worden. Wie die Hilfsorganisation mitteilte, wurden dabei keine Menschen verletzt. Sebastian Grosser für SR Info.
3: Allerdings sind die in den Gebäuden gelagerten Hilfsgüter wie Lebensmittel und Medikamente verbrannt. Diese von Spenden finanzierten Lieferungen seien für die Versorgung armer Menschen vorgesehen gewesen. Vor allem für Binnenflüchtlinge, die aus anderen Teilen der Ukraine nach Odessa geflohen sind. Obwohl es sich um den dritten Angriff handelt, bei dem ein Depot mit Hilfsgütern zerstört wurde, will SpaceEye-Gründer Michael Buschheuer an den Lieferungen festhalten. Er kündigt an, dass der Verein die Anstrengungen für die Menschen in Odessa verdoppeln werde. Russland führe nicht nur einen Krieg gegen ein Land, sondern auch gegen unschuldige Zivilisten und Hilfsorganisationen, so Buschheuer.
1: Der Gemeinderat Überhahn hat den Bebauungsplan für eine Batteriefabrik auf dem Linzler Feld aufgehoben. Dort wollte ursprünglich das chinesische Unternehmen S-Volt eine Batteriezellfabrik bauen. Die landeseigene Gesellschaft für Wirtschaftsförderung will die Fläche weiterhin für Industrie- und Gewerbeansiedlungen nutzen und führt nach eigenen Angaben regelmäßig Gespräche mit Interessenten. Die Lebenshilfe St. Wendel warnt vor falschen Spendensammlern auf Supermarktparkplätzen. Laut Polizei läuft aktuell auch ein Ermittlungsverfahren. Demnach hatte sich in der vergangenen Woche ein Mann als gehörlos und als Mitarbeiter der Lebenshilfe ausgegeben, um von einem Passanten Geld und die Bankverbindung zu erhalten. Die Lebenshilfe betont, dass sie weder auf Parkplätzen noch an Haustüren Spenden sammelt. Der Deutsche Fußballbund will mögliche Polizeikosten bei Hochrisikospielen zumindest teilweise an die Vereine weitergeben. Das hat das DFB-Präsidium beschlossen. Hintergrund ist eine Entscheidung des Bundesverfassungsgerichts, wonach Gebühren für Polizeieinsätze bei solchen Spielen grundsätzlich zulässig sind. Sollte der DFB einen Gebührenbescheid für Polizeikosten erhalten, will er die Kosten an den jeweiligen Heimverein weiterreichen. Auch im Saarland plant die Landesregierung momentan eine ähnliche Regelung. Das waren die Nachrichten mit Carina Deves. 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
4: Eine angenehme Wetterlage haben wir an diesem Freitagnachmittag. Sprich, wir haben blauen Himmel, viel Sonnenschein, hier und da ein paar Wolken. Die haben aber keinen Regen. Zumindest mal lassen sie ihn nicht fallen. Bei 20 bis 24 Grad so die Temperaturen in der Spitze am Nachmittag. Dazu ein schwacher Wind, der aus West zu uns herüberweht. Und die Temperaturen in der folgenden Nacht, die sind wieder kühl, 7 bis 12 Grad. Haben Sie auch schon gemerkt, dann der Samstag beginnt eben frisch. Danach viel Sonne, bis 26 Grad bleibt's morgen trocken. Und die Wetteränderung, die gibt's am Sonntag im Laufe des Tages, dann bis 24 Grad, aber durchaus dann im Tagesverlauf schauerartiger Regen, also in Abständen folgende Regentropfen in größerer Menge, ist ja eher ungewöhnlich, erkläre ich gerne nochmal an der Stelle.
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4: Schauerartiger Regen. Das ist, wenn es von oben nass macht und dann trocken wird und wieder nass macht und so weiter. Aber Sie wissen schon, was ich meine. Das am Sonntagnachmittag erst. Jetzt wird erstmal die Seele aufgerüttelt mit Patrice und dem Soul Storm. Hier bei SR Kultur um kurz nach zwei mit Jochen Marmitt.

0: Die Musik von Robert Fuchs hier bei SR Kultur am 11. September 2001. Das ist das Datum, das wir alle kennen, und 25 Jahre danach ist es auch nach wie vor ein Tag, dieser 11. September, der sowohl im Fernsehen, Radio, im Internet, in Büchern, Aufsätzen, Zeitungen, Zeitschriften mit einer Flut an Informationen, Deutungen, Interpretationen, auch dabei Verschwörungstheorien, versehen ist. Und das ist durchaus ein weltumspannendes Datum. Und wir wollen jetzt in unserem heutigen Zeitwort an den Punkt zurückgehen, als das alles begonnen hat. Eine Collage der Nachrichten vom 11. September 2001. Wolfram Wessels hat die zusammengestellt.
1: PR News in Washington, I'm Carl Castle. Details are sketchy, but it appears that a plane has crashed into the upper floors of the World Trade
2: Center. Soeben wird gemeldet, dass ein Flugzeug in einen der Türme des World Trade Centers in New York gestürzt ist. Das berichtet der Nachrichtensender CNN. Weitere Einzelheiten sind noch nicht bekannt.
3: Erste Informationen haben von Bauarbeiten gesprochen. Diese Information ist inzwischen zurückgezogen worden. Es ist schlimmer, es ist katastrophaler. Ein Flugzeug soll involviert sein, soll verwickelt sein.
4: Nach Fernsehberichten handelt es sich um eine zweimotorige Kleinmaschine. Aus dem Gebäude dringt Rauch. Über mögliche Opfer ist noch nichts bekannt.
5: So you have no idea right now.
6: Oh, there's another one. Another plane just hit. Right. Oh my God. Another plane has just hit. It hit another building. Flew right into the middle of it. Explosion.
7: Es sieht ganz danach aus, als wenn es vielleicht sogar zwei Flugzeuge gewesen sind. Vor rund 60 Sekunden ist ein zweites Flugzeug möglicherweise in den zweiten Tower, der insgesamt ja zwei World Trade Center hineingefallen. Das heißt, wir hatten hier zwei große Detonationen.
8: We heard a big bang and then we saw smoke coming out and everybody started running out and we saw the plane on the other side of the building and there was smoke everywhere and people were jumping out the windows.
9: Menschen sind rausgesprungen und die Zeugen berichteten, dass überall ums Gebäude herum einfach Leichen lagen. Menschen sind die ganze Zeit aus dem Gebäude rausgesprungen.
7: Es sind tonnenweise Papierberge über den Straßen heruntergeflogen.
10: Wir bemühen uns um Informationen unseres New Yorker Korrespondenten und melden uns sofort wieder.
11: Ich kann mich nur auf die Fernsehberichte verlassen und
12: es ist momentan noch niemand da, der das aus der Nähe gesehen hat. Es gibt nur diese Fernsehbilder, aber es war ein Flugzeug.
11: Das natürlich alle Not, alle Ambulanzen, Polizei und so weiter in Alarmeinsatz sind. Aber es herrscht viel Konfusion im Augenblick.
3: Es brennen beide Türme des Welthandelszentrums. Es gibt, wie gesagt, die Vermutung, dass zwei Flugzeuge möglicherweise, das mit allem Vorbehalt gesagt.
13: Wir haben die ersten Meldungen bekommen.
3: Es ist fürchterlich, es ist die größte Katastrophe, offensichtlich, das lässt sich schon jetzt feststellen.
13: Wir bekamen sie nicht einmal über die Agenturen, sondern wir bekamen sie eigentlich über die Fernsehsender.
2: Einer der beiden Türme des World Trade Centers ist soeben eingestürzt.
13: Und erst dann kam eigentlich, als hätte es eine Schrecksekunde im internationalen Journalismus gegeben, erst dann kamen die ersten Meldungen über die Agenturen.
14: Bis vor wenigen Minuten schien die Lage noch einigermaßen im Griff.
3: Das Lagezentrum der städtischen Behörden, das in solchen Fällen bezogen wird, bunkerähnlich ausstaffiert, fernmeldetechnisch.
14: Es ist eine einzige riesige Rauchschwade, die da aufsteigt bis hoch in den Himmel. Und man kann wirklich nicht sagen im Moment, was dahinter passiert.
3: Und es ist dort allerdings so, dass es fatalerweise im Welthandelszentrum liegt.
11: Und mit Worten ist es nur noch sehr schwer zu beschreiben.
3: Es ist dies das Bunkerzentrum, das Lagezentrum im 23. Stock. Ist dieses nicht erfasst, aber ich kann Ihnen natürlich nicht sagen, ob überhaupt das Welthandelszentrum noch im unteren Teil betreten werden kann.
15: In diesem Moment sehe ich, wie das ganze obere zweite, wie das zweite obere Stockwerk des World Trade Center explodiert und nun bricht auch das zweite Gebäude des World Trade Center in sich zusammen.
16: Es ist nicht in Worte zu fassen, was hier vorgeht. Normalerweise sieht man diese Bilder nur, wenn man ins Kino geht, bei diesen großen Hollywood-Filmen. Aber jetzt, die zwei Twin Towers, also die Zwillingstürme, scheinen verschwunden zu sein. Ich weiß nicht, was ich sagen soll.
0: Die Zusammenstellung von Wolfram Wessels, unser Zeitwort, der 11. September 2001.

4:10 hatte das Kind Zeit, wegzuschlummern. So zumindest mal die ursprüngliche Bedeutung des Wortes Berceuse. Opus 16, Berceuse von Gabriel Fauré, Axel Schacher und das Symphonieorchester Basel haben wir da gehört. Kommt von dem französischen Wort bercer, wiegen, einlullen und geht auf berce, die Wiege zurück. Also ein Schlaflied, ein Wiegenlied. Und gerade in der Instrumentalmusik des 19. Jahrhunderts, und da hat man ein gutes Beispiel jetzt für, ist das ganz gerne mal eingesetzt worden, die Berceuse, das Wiegenlied von Gabriel Fauré. Zeit wieder aufzuwachen, CNSR Kultur, mit einem kleinen Rondo Capriccioso. Christoph Keimer spielt das am Klavier von Otto Nicolai. Und ich garantiere Ihnen, wer jetzt nochmal einschlummert, der hat das nicht verstanden mit dem Rondo.

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Der Titel von Therese Two Steppen, Sie hören SR Kultur. Um 14:30 an diesem Freitagnachmittag. Und ab jetzt ist es eigentlich möglich, denn Sie können sich selbst beteiligen. Und zwar an der Wahl zum Vogel des Jahres 2027. Startet jetzt, das hat der NABU Saarland mitgeteilt, und da dürfen Sie gerne mitzwitschern, ob nun Kranich, Trauerschneppe, Wasseramsel oder was auch immer Sie ganz gerne dort ganz vorne sehen. Was ist Ihr Favorit, ja? Was hören Sie am liebsten draußen zwitschern? Vielleicht den hier. Da ist schon gut erkennbar, dass da Wasser ist. Und eine Amsel, also die Wasseramsel, so der Gesang. Oder vielleicht, das jetzt aber ganz ohne Mehl, die Mehlschwalben. Machen auch einen wundervollen Gesang, wie ich finde. So Schwalben, wenn sie ums Haus rum sind, sind eher so ein klein bisschen hektischer veranlagt. Aber gut, gehört eben bei den Mehlschwalben mit dazu. Eine weitere Alternative wäre jetzt noch an der

So singt der Trauerschnäpper. Vielleicht ja Ihr Favorit. Wie auch immer, Sie können gerne bei Vogel des Jahres, alles klein und alles zusammen, vogeldesjahres.de noch bis Mitte Oktober abstimmen. Was ist eigentlich Ihr Favorit für den Vogel des Jahres? Vogel des Jahres, alles klein und zusammen.de. Ihre Stimme zählt.

0: Die Musik von Michael Lane. Lovely hieß dieser Titel. Und Sie haben SR Kultur eingeschaltet. Lamb Chop haben wir jetzt aufliegen. Punching the Clown. Wir hoffen, dass der sich dann keine blutige Nase holt.
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0: Juliette Armani mit einer Postkarte, La Carte Postale, Sie hören SR Kultur. Ein klein bisschen moderner, im Anführungszeichen, geht's jetzt im neuen Popkult mit meinem Kollegen Kai Löffler zu. Und da spielen Postkarten jetzt nicht wirklich noch eine Rolle. Aber hören Sie selbst.
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2: Willkommen in der Traumfabrik, wo die Stars sprechende Tiere sind und jemand den letzten Buchstaben eines ikonischen Schriftzugs geklaut hat.
3: Solche romantischen Gesten sind der Stoff, aus dem Filme gemacht werden.
2: Willkommen in Hollywood. Das ist die Welt von BoJack Horseman, einer Showbiz-Satire, die gleichzeitig ein psychologisches Drama und eine Art Tierfabel ist. Die Serie wird erst nach ein paar Folgen richtig gut. Ich habe auch ein bisschen gebraucht, um reinzukommen, aber es lohnt sich, dran zu bleiben.
4: Trägst du bequeme Schuhe? Das war nämlich ein ziemlich langer Weg zu deiner Pointe.
2: Es geht dabei um den Comeback-Versuch eines alternden Sitcom-Stars, übrigens ein Pferd.
5: Bist du nicht der abgehalfterte Hengst aus dem Fernsehen?
2: Und BoJack ist nicht nur Alkoholiker, sondern auch in einer tiefen Depression versunken. Der Autor Raphael Bob Waksberg füllt die Welt und die Figuren mit absurdem Humor. Und ich hätte wahrscheinlich oft geweint, wenn ich nicht die ganze Zeit gelacht hätte. Unter anderem über die großartigen Running Gags.
6: Erika, bist du das?
2: Hollywood oder Hollywood ist ein Zerrbild der Film- und Fernsehindustrie. Voller Popkulturzitate. Und die entlarven die Kultur als hohle, selbstreferenzielle Fassade.
4: Lass uns bitte weiter über mich sprechen.
2: Gleichzeitig ist die Serie aber ein echtes kreatives Feuerwerk. Und ganz unterschiedlich. Eine komplette Folge zum Beispiel ist eine Rede und eine spielt komplett unter Wasser. Und eine andere wiederum geht sehr einfühlsam mit Themen wie Demenz und Trauma um. Die heißt Time's Arrow, also wie das Buch von Martin Amis, und ist eine der besten Fernsehfolgen, die ich je gesehen habe.
7: Du willst doch nicht wie deine Mutter enden, oder?
2: Ich glaube ja, wenn die Serie nicht krakelige Animation wäre, hätte man sie wahrscheinlich wie Breaking Bad gefeiert als nächste Eventserie. Es gibt jedenfalls nichts Vergleichbares. Alle 6 Staffeln von BoJack Horseman kann man bei Netflix sehen.
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Paul Weller stellt da die Frage, what would he say? Wir wissen's nicht. Meine Majority antworten mit, ja, vielleicht mit der Nase nach vorne abtauchen. Nosedive. Hier bei SR Kultur hören Sie diesen Titel und in knapp 4 Minuten hören Sie SR Info mit den aktuellen Nachrichten dieses Freitagnachmittags.

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1: 15 Uhr. Der Trainer des Fußball-Bundesligisten SV Elversberg, Vincent Wagner, darf am Sonntag beim Spiel gegen Bayern München doch an der Seitenlinie stehen. Nach Angaben der SVE war der zweite Einspruch gegen Wagners Sperre erfolgreich. Für SR Info Anne Hild.
2: Es handle sich um eine absolute Ausnahme, machte das Sportgericht des Deutschen Fußballbundes klar. Und die sei nur möglich, weil Martin Petersen, der Schiedsrichter der Partie in Gladbach, Fehler eingeräumt habe. Damit wird der Platzverweis gegen Wagner aufgehoben und die automatische Sperre entfällt. Wagner war bereits gelb verwarnt und hatte zu Beginn der Halbzeitpause in Gladbach den Platz betreten, um das Gespräch mit dem Schiedsrichter zu suchen. Hintergrund war eine Fehlentscheidung, die zu einem Gegentor für Elversberg geführt hatte. Petersen zeigte daraufhin die gelb-rote Karte, bezeichnete seine Reaktion nun aber als unangemessen. Sogar Verantwortliche des FC Bayern München hatten sich dafür ausgesprochen, dass Wagner am Sonntag an der Seitenlinie stehen darf, wenn die SVE auf den FCB trifft.
1: Die USA erinnern zur Stunde an die Opfer der Terroranschläge vom 11. September 2001. Am Ground Zero in New York werden die Namen der Opfer verlesen. Al-Qaida-Terroristen hatten vor genau 25 Jahren 4 Passagierflugzeuge entführt. Die Extremisten steuerten 2 der Flugzeuge in das World Trade Center. Durch das Attentat wurden fast 3000 Menschen getötet. Mehrere tausend weitere starben an den Spätfolgen. Bundesarbeitsministerin Baas verspricht Vertrauensschutz für angehende Rentnerinnen und Rentner. Die SPD-Politikerin sagte im Bundestag, wer darauf vertraut habe, nach 45 Beitragsjahren abschlagsfrei in Rente gehen zu können, müsse keine Angst haben, dass diese Regelung kurzfristig abgeschafft werde. Die Rentenkommission hatte vorgeschlagen, die sogenannte Rente mit 63 abzuschaffen. Baas betonte, die Koalition müsse die Rentenreform in dieser Legislaturperiode umsetzen. Andernfalls drohten langfristig Rentenkürzungen und deutlich höhere Beiträge. Eine Übernahme der Commerzbank durch die italienische UniCredit wird immer wahrscheinlicher. Die Beteiligten verhandeln inzwischen über das Wie und nicht mehr nur darüber, ob es überhaupt dazu kommen soll. Nun hat Bundesfinanzminister Klingbeil den Chef der italienischen Großbank UniCredit für Montag zu einem Gespräch eingeladen. Das hat eine Sprecherin des Finanzministeriums dem ARD-Hauptstadtstudio bestätigt. Aus Berlin Mario Kubina.
3: Nach ihren Worten geht es darum, die Commerzbank als bedeutenden Arbeitgeber zu erhalten. Außerdem spiele die Bank eine wichtige Rolle für die Kreditvergabe an mittelständische Unternehmen. Dies gilt es auch in Zukunft sicherzustellen, so die Ministeriumssprecherin. Eine sogenannte feindliche Übernahme lehnt die Bundesregierung weiter ab. Allerdings laufen inzwischen Gespräche von Commerzbank und UniCredit. Die italienische Bank hält mittlerweile einen Großteil der Aktien an dem Institut mit Hauptsitz in Frankfurt am Main. Auch der deutsche Staat ist an der Commerzbank beteiligt, was auf die Finanzkrise der Nullerjahre zurückgeht.
1: Im Saarland ist die Zahl der Gewerbegründungen leicht gesunken. Das geht aus einer Auswertung des Instituts für Mittelstandforschung hervor. Demnach wurden im ersten Halbjahr knapp 1.500 Existenzgründungen registriert, knapp 80 weniger als im gleichen Zeitraum 2025. Bundesweit gehört das Saarland damit weiterhin zu den Ländern mit den wenigsten Gründungen. Nur Bremen verzeichnete weniger. Die meisten Gründungen gab es in Nordrhein-Westfalen, Bayern und Baden-Württemberg. Mit einem Konzert wird am späten Nachmittag der diesjährige Bad Dürkheimer Wurstmarkt eröffnet. Zum wohl größten Weinfest der Welt wird auch der rheinland-pfälzische Ministerpräsident Schnieder erwartet. In diesem Jahr werden auf dem Fest fast 300 Weine und Sekte aus Bad Dürkheimer Lagen angeboten. Der Wurstmarkt dauert bis zum 21. September. Das waren die Nachrichten mit Carina Deves. 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
4: Auch für den Dürkheimer Wurstmarkt gilt im Moment Ähnliches wie für Saarland auch. Viel Sonne, es bleibt weitgehend trocken bei Temperaturen bis 24 Grad im Saarland. Und das ändert sich auch morgen nicht. Morgen noch 2 Grad mehr bis 26, in der Nacht 7 bis 12. Kann man sich also nochmal zudecken. Danach wieder Sonne, Wolken in der Mischung. Es bleibt weiter trocken bis Sonntag, dann bis 24 Grad. Und dann von Bad Dürkheim bis ins Saarland wiederum durchaus schauerartiger Regen möglich. Also da wird es nochmal feucht zum Höhepunkt und Ende der Woche.
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4: Wie geht Motivation? Schauen wir in die Mongolei, wo wir selten hinschauen. Da ist ein Mann Präsident, 58 Jahre ist er alt. Er heißt Ugnagi Kurelsuk. Ich habe den Namen vorher noch nie gehört. Auf jeden Fall weiß er, wie Motivation geht. Er war nämlich bei einer Militäreinheit, die hat er besucht. Und dann hat er kurzerhand einfach mal seine Jacke ausgezogen, sein Jackett, hat sich auf die Bank gelegt und 20 Mal in der Wiederholung 100 Kilo Hantel nach oben gestemmt. Der Mann ist 58. Gut, er war mal Martial Arts, Bodybuilder und auch in der Armee aktiv, aber mit 58, alle Achtung, so geht Motivation. Vielleicht eine kleine Inspiration für Sie heute, können auch mit einem Kilo anfangen. Schönen Freitag wünsche ich auch Marmit.

Ganes mit ihrem ganz eigenen Sound aus den Dolomiten. Mit Sinfonia, so ist dieser Titel. Sind im Moment auch auf Tour und natürlich erstmal ein klein bisschen, ich sag mal, in der Umgebung ihrer Herkunft, also sprich nördlich der Alpen unterwegs, Ende des Jahres. Aber dann im nächsten Jahr kommen sie auch, weil sie einen Ersatztermin nochmal gefunden haben für ein ausgefallenes Konzert am 12. März nach Kaiserslautern, Kammgarn, dort Ganes live zu erleben. Jetzt hier bei SR Kultur Musik von Antonín Dvořák.

alte Gemäuer. In neuem Gewand und in neuer Funktion. Das kann man sehr gut besichtigen beim Tag des offenen Denkmals. Der ist an diesem Sonntag auch wieder im Saarland.

0: zu haben, also in eine neue Funktion übergehen zu können. Darüber habe ich vom Landesdenkmalamt mit Dr. Gregor Scherf kurz vor der Sendung gesprochen. Er hat sich auch gerade zu diesem Projekt beschäftigt und ich habe ihn gefragt, ob es da sozusagen einen Schlüssel gibt. Also, dass man sagt, 50% müssen alt sein und 50% neu. Wie muss man das austarieren?
1: Das ist ganz schwierig zu sagen. Das hängt jeweils vom jeweiligen Bau ab. Jeder Bau ist ein Individuum, kann man sagen. Und bei jedem Bauwerk muss man abwägen, mit wie viel, ja, sagen wir, auch etwas Verlust das Denkmal in eine neue Nutzung überführt werden kann oder ob man eine Nutzungsabsicht vor sich hat, bei der man sagen muss, es verliert zu viel, wir können da nicht mitgehen. Ne?
2: Jetzt soll daraus ja, also wird eine Musikschule und das ist natürlich eine ganz andere Nutzung als zuvor. Also zuvor waren es Gefängniszellen, ja?
1: Ja.
2: Und jetzt werden es Musikzellen. Also wie baut man das dann praktisch in den neuen Bedarf hinein, um trotzdem noch den Charakter des Gebäudes zu erhalten?
1: Nun, wir hatten dort mehrere Dinge zu beachten. Zum einen war es eben, dass die Türen, sagen wir mal, barrierefrei gestaltet werden. Die alten Zellentüren waren dafür zu eng. Man hat dann den Kompromiss getroffen, man konnte im Obergeschoss 2 Zellentüren im Originalbestand erhalten. Die dienen heute zur Anschauung, wenn also jemand eine Führung macht, kann er zeigen, so sahen früher die Zellentüren aus. Aber die Unterteilung der Zellen hat man belassen. Denn die sind von der Größe her als Übungsräume gut, denn die Bauweise dieses Gefängnisses, die war ja massiv. Also die oberste Decke ist auch eine massiv gemauerte Decke, in Trägern, natürlich Trägern gemauert. Und damit ist das auch, sagen wir mal, vom Schallschutz her ganz gut, weil da kommt nicht so viel nach außen.
2: Also in Sachen Akustik spielt Ihnen das sogar in den Plan hinein?
1: Genau. Man konnte dann eben mit Anbringung von bestimmten Wandelementen, die für die Übenden den Schall etwas dämpfen, für diejenigen, also die in dem Raum sitzen, konnte man verhindern, dass das also zu stark nachhallt oder zu stark schallt. Und auch die Größe der Räume war für Einzel- und kleinen Gruppenunterricht eigentlich ideal.
2: Wo gibt's denn dann die Grenze, wo Sie vielleicht auch sagen würden, natürlich muss man so ein Gebäude modernisieren und muss es dann auch zweckgebunden modernisieren. Aber wo ist sozusagen die Grenze zu einer Verfälschung dann irgendwann?
1: Die Grenze wäre dann, wenn man eben zu viel von der Substanz für einen bestimmten Zweck zerstören müsste. Jetzt mal ein Beispiel hier am konkreten Objekt. Wenn man zum Beispiel von diesem ehemaligen Gefängnis gesagt hätte, wir bräuchten einen größeren Übungsraum für ein kleines Orchester und müssten dann jetzt 3 Zellen zusammenlegen. Dann haben wir gesagt, das sehen wir nicht gut. Ja? Da hätten wir auch nicht mitgehen können. Aber das war auch gar nicht nachgefragt. Deshalb hat das Projekt sich eigentlich ganz gut eingefügt. Im Erdgeschoss, interessanterweise, war eine Anregung des Architekten, dort wieder 2 Räume zusammenzufassen. Die hatten auch einen gemeinsamen Kamin und es gibt eine Publikation über die Behördenbauten in der Bayerischen Pfalz. Und dort ist auch dieses Gefängnis erwähnt mit seinen alten Grundrissen und dann konnte man dort sehen, diese beiden Räume waren ursprünglich ein Raum, das war die Gefängnisküche.
2: Okay.
1: Und wir konnten im Erdgeschoss noch das Gitter im Flur belassen. Das trennte nämlich den Bereich der Wohnung des Gefängnisdirektors ab von dem Bereich, den die Häftlinge betreten durften.
2: Also in dem Sinne auch wieder eine neue Nutzung mit den ganz ursprünglichen Plänen, so wie 1882 ja dieses...
1: Ja, also wir mussten von den Grundrissen hier gar nicht viel ändern. Ja. Also wir konnten das Dach belassen, das war so alles kein Problem. Und man kann immer noch sagen, wenn Sie dort und dort auf die Türen schauen, so sahen früher die Zellentüren aus. Und das war eben dann der Charakter dieses Gefängnisses.
2: Was würden Sie sagen, so ein Denkmal, wie viel Veränderung verträgt es denn, um zukunftstauglich zu sein? Ich meine, jetzt bei der Umnutzung dieses speziellen Falls, da scheint es ja sozusagen Synergien zu geben, selbst mit den Gitterstäben und den dicken Mauern, dass das noch funktioniert. Aber gibt's vielleicht auch irgendwo historische Gebäude, wo Sie sagen, also die angedachte Neunutzung, das funktioniert eigentlich nicht. Das können wir so nicht machen, da müssen wir was anderes machen.
1: Ja, ganz schwierig wird es zum Beispiel, wenn man bestimmte Nutzungen in Kirchen hineinbringen will. Ja, Kirchen haben von der Beleuchtung her, von der Raumaufteilung her eine ganz andere Anforderung. Meistens ist es dort eine Nutzung, die wir versuchen anzustreben, die, sagen wir mal, den Raum möglichst in sich belässt oder etwas in den Raum hineinstellt, wie eine Haus-in-Haus-Lösung. Oder wenn Scheunen zu Wohngebäuden ungenutzt werden sollen, weil man eben diesen Raum nicht anders nutzen kann, weil es keine agrarische Nutzung mehr gibt. Und dann sagen wir, schauen Sie, dass Sie zum Beispiel die Beleuchtung und die beleuchteten Räume

0: die rückwärtige Seite bekommen, dass wir die Vorderansicht beibehalten. Das ist auch in mehreren Fällen auch schon mal gemacht worden. Das ist auch ganz gut gelungen. Ja. Nur wenn man sagen würde, ja, wir müssen hier aber in die Straßenfront eine Reihe Fenster brechen und eine Reihe Dachflächenfenster machen, dann müssen wir sagen, tut uns leid, dann ist der Charakter eigentlich dieses Quereinhauses mit Wohnteil und Wirtschaftsteil, Scheune, Stall und Tenne, der wäre dann zerstört.
1: Also Fazit bei Ihnen höre ich jetzt so ein bisschen raus. Eigentlich ist eine neue Nutzung, wenn man Kompromisse eingeht und ein klein bisschen nachdenkt, bei fast allen historischen Gebäuden möglich.
0: Wir versuchen es auf jeden Fall zu ermöglichen, denn wir wissen, dass ein Gebäude eigentlich nur eine Überlebenschance hat, wenn es genutzt wird. In irgendeiner Form das Leben darin stattfindet. Sobald ein Gebäude längere Zeit leer steht, das ist unsere Erfahrung, ist es eigentlich ganz schnell dem Verfall preisgegeben. Und das versucht man eigentlich zu vermeiden.
1: Sagt Gregor Scherr vom Landesdenkmalamt. Mit ihm habe ich hier gesprochen anlässlich des Tags des offenen Denkmals an diesem Sonntag auch im Saarland. Und da können Sie unter anderem die Schinkelkirche oder die evangelische Christuskirche im Bischmisheim oder in Duttweiler dann sehen oder römische Flurrelikte im Sarkolenwald oder im Stadtgarten Saarlouis die frühere Festungsvorfeldanlage oder und so weiter und so fort. Das Bootshaus im Saarbrücker Kanuclub. Im gesamten Saarland, Tag des offenen Denkmals, jede Menge interessante Dinge mit dabei und auf saarland.de finden Sie auch das Faltblatt, Tag des offenen Denkmals mit allen Örtlichkeiten, die Sie besuchen können. Viel Spaß dabei, wünsche ich.

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Sie ist wirklich eine Erscheinung. Auf der Bühne auf jeden Fall und als Musikerin mittlerweile international bekannt. Danielle Ponder, die eigentlich ja Juristin geworden ist, damit sie auch einen Brotjob sozusagen hatte. Verteidigerin, also schon eine Persönlichkeit, die durchaus für etwas einstehen kann, und so macht sie auch ihre Soulmusik. Danielle Ponder aus Rochester in New York, da kommt sie her. Hier haben wir sie bei SR Kultur mit Sun and Moon gehört.

0: Musik von Carl Jenkins hier in SR Kultur. Und damit ins Saarland. In Deutschland sind wir Spitzenreiter, was Vereine angeht. Mit allen denkbaren Sachen, was die Leute hier so machen. Sie und ich kegeln, Kaninchen züchten, Buhl spielen oder Quitten anbauen. Sie haben bestimmt auch irgendeinen Verein, der ihnen nahe liegt. Es gibt allerdings auch einen, der fliegt hier raus aus dem Saarland auf die andere Seite der Welt, um dort Menschen zu operieren. Nämlich auf den Philippinen. Der Verein Surgical Mission Saarland. Rund 40 Menschen sind da aktiv und morgen feiert er sein 10-jähriges Bestehen. SR-Kulturreporterin Kerstin Gallmeier stellt Ihnen den Verein mit seinem außergewöhnlichen Engagement vor und dazu gehen wir erstmal zurück ins Jahr 2013.
1: Einer der schwersten Wirbelstürme.
2: Der mächtige Taifun Haiyan hat auf den Philippinen hunderte Menschen.
3: Nach dem Taifun
4: November 2013. Ein gewaltiger Taifun jagt über einen Teil der Philippinen hinweg. Die darauffolgende Sturmflut reißt tausende Menschen auf der Insel Leyte in den Tod und nimmt noch mehr von ihnen ihr Zuhause.
5: Auf den Philippinen gehen für die Opfer des verheerenden Taifuns immer mehr.
4: Wenig später reist eine Gruppe an Ärzten, OP-Schwestern und Krankenpflegern aus dem Saarland in das Katastrophengebiet, um zu helfen. Darunter Frank Schöndorf, Elektrotechnikmeister und Rettungsassistent.
6: Das Taifungebiet in Tanauan, das hat mich beeindruckt. Wir hatten eigentlich auf Sikior eine Mission geplant. Dann kam der Taifun und wir haben innerhalb von 2 Wochen eigentlich alles umgestellt und sind dann mit unserem Container direkt ins Taifungebiet, waren knapp eine Woche nach dem Taifun dann dort und haben die Nachversorgung gemacht.
4: Den Verein Surgical Mission Saarland, der Einsätze wie diesen organisiert, gibt es in seiner jetzigen Form seit 2016. Surgical Mission heißt so viel wie Operationseinsatz. Und genau darum geht's den Engagierten, die schon längst nicht mehr nur aus dem Saarland und der Pfalz stammen, sondern mittlerweile auch aus der Schweiz und dem Raum Fulda. Die Chirurgen, Anästhesisten, Pflegerinnen und Pfleger und auch eine Hebamme nutzen ihren Jahresurlaub und fliegen auf eigene Kosten auf die Philippinen, um dort Menschen zu operieren, die sich solch einen Eingriff sonst nicht leisten könnten. Ein Angebot vor allem für die Ureinwohner des Landes, die fernab von den größeren Städten leben.
6: Die Ureinwohner, die wohnen halt 2, 3, 4, 5 Autostunden weg von den Krankenhäusern. Und die müssen dann zuerst mal Richtung Krankenhaus gebracht werden. Die müssen zuerst mal wissen, dass sie überhaupt irgendeine Krankheit haben, die man operieren kann. Und ja, darum kümmern wir uns dann zusammen mit den Leuten vor Ort.
4: Bald schon steht die nächste große Operationsreise an. Frank Schöndorf bereitet sie als erster Vorsitzender des Vereins mit den anderen Mitgliedern gerade vor. Im kommenden Februar soll es auf die Insel Mindanao gehen, ganz im Süden des Landes. 80 Menschen wollen sie dann behandeln, zum Beispiel mit Schilddrüsen-OPs.
6: Jeder nimmt sich Urlaub, 3 oder 4 Wochen und fliegt damit auf die Philippinen. Wir gucken immer so, dass man eine Woche fährt ein Team hin, guckt sich alles an, baut alles schon mal auf. In der 2. Woche und 3. Woche wird operiert. Und dann der 4. Woche ist nochmal Nachsorge und Verräume von Material für unsere nächste Mission.
4: 60.000 Euro etwa kostet das Projekt. Da sind auch Kosten für Material, Arbeitsgenehmigungen und Logistik mit drin. Und die ist eine ziemliche Herausforderung, damit auch alles, was das Team für seinen Einsatz braucht, rechtzeitig auf der anderen Seite der Welt ankommt. Warum Frank Schöndorf und die anderen aus dem Verein da so viel ehrenamtliche Arbeit und dazu noch ihren Urlaub reinstecken?
6: Ja, es macht einfach Spaß, vor allem wenn die Patientinnen Danke sagen danach, weil das einfach unmöglich normal für die wäre, eine Operation zu bekommen. Und wenn eine Frau, nachdem sie die Schilddrüse entfernt bekommen hat, einfach nochmal Luft bekommt, ist das ein schönes Gefühl.
0: Der Verein Surgical Mission Saarland. Morgen feiert er sein 10-jähriges Jubiläum mit einer Spendengala und philippinischem Kulturprogramm in der Stadthalle St. Ingbert. Infos dazu auch auf der Internetseite des Vereins Surgical Mission Saarland.

Wildfire, Ayo, diesen Titel hier bei SR Kultur gehört. Der 11.9., er war schon vor dem Jahr 2001 ein Datum, das für Saarländerinnen und Saarländer eine ganz besondere Rolle gespielt hat. Nämlich vor genau 90 Jahren, da trafen in Spanien die ersten Saarländer ein, die sich gegen das putschende Militär auf die Seite der Republik gestellt haben. 243 Saarländerinnen und Saarländer waren es wohl ziemlich genau. Und einige von ihnen haben ihren Einsatz nicht überlebt. Einige andere, die zurückkamen, die wurden danach ausgegrenzt. Weil sie haben gesagt, unsere Heimat ist heute vor Madrid. Und es hat ihnen doch nichts genutzt. Vor allen Dingen nach dem Zweiten Weltkrieg haben sich auch viele darüber gewundert, warum der Kampf gegen den Faschismus als etwas abgetan wurde, als ob man ein Abtrünniger gewesen wäre. Unsere Heimat ist heute vor Madrid. Saarländer und Saarländerinnen im Spanischen Bürgerkrieg ist denn auch der Name einer Dokumentation. Und wenn Sie das interessiert, dann können Sie gerne heute Abend ins Kino 8,5 gehen, denn dort wird genau dieser Film gezeigt. 19 Uhr ist Beginn. Unsere Heimat ist heute vor Madrid und danach gibt es auch noch eine Podiumsdiskussion. Können Sie auch gerne teilnehmen. Der Eintritt ist frei.

0: Morgen Abend geht's los in St. Wendel. Die Jazztage, die 35. internationalen St. Wendler Jazztage. Sie beginnen morgen Abend. Künstlerinnen und Künstler aus aller Welt treten da auf. Besonderer Schwerpunkt der norwegische Jazz und seine Jazzszene. Allerdings morgen Abend eine Formation zur Eröffnung, die kommt zu zwei Dritteln aus dem Saarland und hat noch was ganz anderes im Gepäck. Lisa König mit einem Porträt über das Klezmer-Trio Sisal.
1: Eilig rennt ein Junge durch sein Heimatdorf. So schnell sie können, tragen ihn seine Beine über das Kopfsteinpflaster. Seine Schultasche aus Leder hat er fest unter den Arm geklemmt. Immer wieder bleibt er stehen, schnappt nach Luft und ruft seinen älteren Geschwistern, die jauchzend vor ihm davonlaufen, etwas hinterher. Klingt nach dem Anfang eines Films? Ist es aber nicht. Die Szene ist frei erfunden. Und doch könnte sie sich so zu diesem Soundtrack zugetragen haben. Klar, das ist der Film in meinem Kopf. In ihrem läuft vielleicht ein ganz anderer ab. Aber ist es nicht schön, wenn Musik so plastisch, so griffig, so anregend ist, dass in der Fantasie solche Bilder und Geschichten entstehen können? In diesem Fall stammt sie vom Klezmer-Projekt Sisal. Klezmer? So also klingt die in jüdischer Tradition stehende Volksmusik? Oder ist es doch eher Jazz? Moment, scheint da nicht auch ein kleines bisschen Klassik und ein Hauch von Tango Argentino durch? Von allem etwas, erzählt Band-Mitbegründer Rainer Kuttenberger. Aber eben doch immer vom Klezmer beeinflusst. Das liegt hauptsächlich an den verschiedenen Backgrounds der Mitglieder von Sisal. Neben dem Klarinettisten Rainer Kuttenberger gehören dazu auch der Violinist David Ignatius und der Pianist Sebastian Volz. Rainer Kuttenberger erzählt von den Anfängen.
2: Aus unseren Erfahrungen heraus, halt, weil wir alle klassisch geprägt sind, klang es teilweise klassisch, dann klang es halt so nach Klezmer, so richtig Klezmer. Und weil ich halt auch so einen Jazz-Background habe, war es dann mal jazzig, aber es waren nie so am Anfang so eine Fusion, es stand immer so nebeneinander.
1: Bis es der Band gelang, ihre verschiedenen musikalischen Wurzeln zu einen. Doch von vorne. Kennengelernt haben sich die drei Bandmitglieder von Sisal ursprünglich mit Jan Bertram an den Tasten während ihres Musikzivildienstes in München. Halb arbeiten sie zu dieser Zeit in der Pflege, halb musizieren sie in Sozialeinrichtungen und Altersheimen. Zunächst in größerer Besetzung und meist Oldies und Evergreens. Schon damals kommen die drei aber auch mit Klezmer in Berührung. Als festes Trio verschreiben sie sich nach ihrer Zivi-Zeit kurzerhand dem Musikstil. Hat Sisal zu Beginn neben anderen Klassikern verschiedener Genres noch traditionelle Klezmer-Stücke im Programm, so wird ihr Repertoire über die Jahre zunehmend von Eigenkompositionen bestimmt. Noch einmal verändert sich der Sound der Band, als der saarländische Jazzpianist Sebastian Volz 2014 dazustößt und Jan Bertram am Klavier ablöst. Auch er ist zu dieser Zeit längst mit dem traditionellen Klezmer vertraut.
3: Rainer rief mich an und erzählte mir, sie brauchen einen neuen Pianisten. Dann haben wir uns getroffen, geprobt und festgestellt, das funktioniert wunderbar.
1: Erinnert sich der Pianist und Klarinettist Rainer Kuttenberger berichtet von einer Solo-Situation.
2: Plötzlich ist das Klavier weg. Also der lässt dann einfach mal so allein und dann kommt aber wieder dazu mit irgendwelchen Ideen und das ist halt extrem spannend. Also es ist natürlich immer ein Risiko, dass es auch mal schief geht, aber die Musik lebt halt dadurch extrem und verändert sich dauernd und ist auch jedes Mal anders.
1: Gerade dieses Leben, diese Freiheit braucht es auch für ihn in jazzverwandten Stilen. So zeichnet sich die Musik der Band gleichermaßen durch auskomponierte, immer wieder aber auch durch große improvisatorische Anteile aus. Sisal ist kein Ensemble, das sich schlicht in eine Schublade stecken lässt. Es ist eines, das Brücken baut. Zwischen einzelnen Musikstilen, aber auch zwischen Kulturen. Und es ist Musik, die träumen lässt.
0: Das Trio Sisal eröffnet morgen Abend die 35. internationalen St. Wendler Jazztage im Kurhaus Harschberg. 20 Uhr geht's los. Festivalseite wndjazz.de und weitere Bands natürlich zwischen dem 18. und 20. September in St. Wendel, auch im Saalbau. Einfach hingehen und Spaß haben.

Elliott Smith mit Independence Day. Sehr SR Kultur an diesem Freitagnachmittag im Saarland. Natürlich auch schon so ein klein bisschen Feierabendstimmung, wenn Sie jetzt auf der A620 Saarbrücken Richtung St. Louis unterwegs sind. Zwischen Luisenbrücke und Malstatter Brücke gab es einen defekten PKW, da müssen noch Flüssigkeiten entfernt werden. Stau ab der Anschlussstelle St. Anual, 25 Minuten länger. Halten Sie durch, Black Sea Dahoo mit The Dragon. Das ist einfach die Musik, die wir Ihnen dazu bieten können. Einfach durchatmen.

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1: 16 Uhr. In den USA wird heute an die Opfer der Terroranschläge vom 11. September 2001 erinnert. In der Hauptstadt New York werden am Ground Zero, wo früher das World Trade Center stand, die Namen der Opfer verlesen. Am Pentagon nahe Washington wurde eine riesige US-Flagge entrollt. Landesweit werden Kränze niedergelegt, Schweigeminuten und Mahnwachen gehalten. Vor 25 Jahren hatten Al-Qaida-Attentäter Passagierflugzeuge entführt und sie in das World Trade Center und das Pentagon gesteuert. Eine vierte Maschine stürzte auf ein Feld ab. Die Bundesanwaltschaft hat 7 mutmaßliche Hamas-Mitglieder wegen Anschlagsvorbereitungen angeklagt. Sie sollen Waffen beschafft und Anschläge auf jüdische und israelische Einrichtungen in Deutschland und anderen europäischen Ländern geplant haben. Für SR Info Holger Schmidt.
2: Es ist schon das zweite Mal in den vergangenen 2 Jahren, dass die Bundesanwaltschaft eine Terrorzelle der Hamas anklagt. Und diesmal sind es mit 7 Männern fast doppelt so viele wie im ersten Prozess am Kammergericht, der im März mit Verurteilungen endete. Die Ermittler gehen davon aus, dass die Männer einen Anschlag auf jüdische bzw. israelische Menschen in Deutschland geplant haben und dieser Anschlag im zeitlichen Umfeld des Jahrestages des Überfalls der Hamas auf Israel am 7. Oktober hätte stattfinden sollen. Für einen solchen Anschlag habe es bereits Planungen gegeben. Mehr als ein Dutzend Schusswaffen und 700 Schuss Munition sollen die Männer besorgt haben.
1: Das Kammergericht Berlin muss nun entscheiden, ob und wann es zum Prozess kommt. Der Thüringer Landtag soll am 7. Oktober über seine eigene Auflösung abstimmen. Dafür hat die AfD-Fraktion eine Sondersitzung beantragt. Für eine Auflösung und anschließende Neuwahl wäre eine Zweidrittelmehrheit nötig. Die gilt aber als unwahrscheinlich. Anlass für den Vorstoß ist das Zerbrechen der BSW-Fraktion. 3 Abgeordnete hatten die Fraktion verlassen, inzwischen hat sie sich vollständig aufgelöst. Die Lebenshilfe St. Wendel warnt vor falschen Spendensammlern auf Parkplätzen und von Supermärkten und Discountern. Nach Angaben der Polizei läuft aktuell auch ein Ermittlungsverfahren. SR-Reporter Florian Rabari-Nejad.
3: Letzte Woche versuchte ein Mann, der sich laut Zeuge als taubstumm ausgab, die Bankverbindung sowie eine Bargeldspende eines Mannes zu bekommen. Dabei zeigte er ein Holzschild mit dem Emblem der Lebenshilfe, um sich so als ein Mitarbeiter auszugeben. Die Lebenshilfe betont, dass sie weder auf Parkplätzen noch an Haustüren Spenden sammle. Laut Polizei kommen solche Betrugsmaschen immer wieder vor. Hinweise auf Betrüger können beispielsweise aufdringliches Auftreten oder auch wenig professionelle Unterlagen der angeblichen Spendensammler sein, so die Polizei weiter.
1: Der Trainer des Fußball-Bundesligisten SV Elversberg, Vincent Wagner, darf am Sonntag beim Spiel gegen Bayern München nun doch an der Seitenlinie stehen. Das DFB-Sportgericht gab dem 2. Einspruch der SVE gegen Wagners Sperre statt. Wagner hatte beim Spiel in Mönchengladbach zunächst die gelbe Karte gesehen. Zu Beginn der Halbzeitpause betrat er den Platz, um mit dem Schiedsrichter über eine Fehlentscheidung zu sprechen. Dafür erhielt er dann gelb-rot. Der Schiedsrichter selbst bezeichnete seine Reaktion später als unangemessen. Auch Verantwortliche des FC Bayern sprachen sich dafür aus, dass Wagner am Sonntag an der Seitenlinie stehen darf. Der Deutsche Fußballbund will mögliche Polizeikosten bei Hochrisikospielen zumindest teilweise an die Vereine weitergeben. Das hat das DFB-Präsidium beschlossen. Hintergrund ist eine Entscheidung des Bundesverfassungsgerichts, wonach Gebühren für Polizeieinsätze bei solchen Spielen grundsätzlich zulässig sind. Sollte der DFB einen Gebührenbescheid für Polizeikosten erhalten, will er die Kosten an den jeweiligen Heimverein weiterreichen. Auch im Saarland plant die Landesregierung momentan eine ähnliche Regelung. Das waren die Nachrichten mit Carina Deves. 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
4: Angenehme Temperaturen im Saarland heute bis 24 Grad. Dazu viel Sonne, hier ein paar Wolken. Es bleibt trocken. In der Nacht zum Samstag gehen die Temperaturen spürbar zurück. 7 bis 12 Grad morgen früh. Hier und da kann sich ein bisschen Dunst oder Nebel bilden. Zum Start in einen eher sonnigen Lokal. Nebligen, aber meist trockenen Vormittag. Quellwolken gibt's morgen auch noch dazu und danach die Temperaturen wieder bei meist blauem Himmel bis 26 Grad. Der Sonntag, erste Hälfte bis 24 Grad, meist trocken. Zweite Hälfte bis 26 Grad und da kann es durchaus Schauer und Regen geben.
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4: Es gibt ja durchaus Wissenschaften, die beschäftigen sich mit Dingen, die außerhalb unserer Erde liegen. Sprich, wie ist es eigentlich, wenn wir auf den Mars reisen wollen? um dort dann etwas zu bauen. Nun die dünne Marsatmosphäre und eine extreme Kälte, die lassen Wasser rasch gefrieren. Insgesamt Gestein wird geschmolzen oder zu stark erhitzt, je nachdem, was für eine Energie da erforderlich ist. Also um dort was zu bauen mit den herkömmlichen Methoden, ist schwierig. In Hongkong gibt's eine Uni, die haben jetzt einen lebenden Baustoff entwickelt. Das heißt, sie haben mineralische Körner, Gelatine und, Achtung, Hefe genommen. Und damit lässt sich das Material drucken und härtet dabei so weit aus, dass diese Hefe so stabil ist, so druckfest wie einfacher Beton. Sammeln Sie jetzt schon mal Ihre Hefewürfelchen. Können Sie, falls wir auf den Mars müssen, direkt einsetzen zum Hausbau. 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Adam Morgi mit Amin Bird. Am Mikrofon ist Jochen Marmitt.

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0: Nils Frevert hier bei SR Kultur. Am 11. September vor 25 Jahren, heute auf den Tag genau, ist etwas passiert in den USA, vor allen Dingen in New York, was sich über Bilder und die Auswirkungen bis heute tief in kollektives Gedächtnis eigentlich weltweit eingebrannt hat. Die Anschläge von 9/11.
1: There was a pilot who flew. There was another one. We just saw another one. We just saw another one apparently go. Another plane just flew into the second tower.
0: Dazu braucht es eigentlich gar keine Bilder mehr, denn die haben wir alle vor Augen. Das waren die Momente, wo der zweite Flieger praktisch live weltweit sichtbar für alle in den zweiten Tower reingeflogen ist, des damaligen World Trade Centers. Ein US-amerikanischer Reporter, er war gerade am Berichten. Wie hat sich das vor allen Dingen auch bei uns in der Erinnerungskultur und auch in den Medien als Zäsur präsentiert? Das ist die Frage, die ich gleich mit Svea Breunert von der Universität Bonn klären möchte, hier bei SR Kultur. Denn es hat definitiv etwas verändert, das, was am 11. September vor 25 Jahren geschehen ist.

0: Der 11. September 2001, heute vor 25 Jahren. Er hat sich tief in unser kollektives Gedächtnis eingebrannt, kann man sagen, weil kaum jemand denkt an diesen Tag, ohne die brennenden und einstürzenden Türme des World Trade Centers in New York City zu sehen. Die Rauchwolken, die Bilder von Menschen auf der Flucht hat man dann vielleicht vor Augen. Und im Ohr haben wir auch noch das, was der damalige US-Präsident sagte.
1: Ladies and gentlemen, this is a difficult moment for America. I unfortunately will be going back to Washington after my remarks. Today we've had a national tragedy.
0: George Bush, damals die nationale Tragödie. Politisch hat sie sehr viel ausgelöst. Wir erinnern uns an den Kriegszug, der folgte, und die vielen Institutionen, die ins Leben gerufen wurden, die Sicherheitsmaßnahmen in Anführungszeichen und die Auswirkungen weltweit. Aber es stellt sich auch die Frage, an was erinnern wir uns eigentlich, wenn wir an 9/11 erinnern? Das Ereignis selbst, die Bilder, die Geschichten. Darüber spreche ich jetzt mit Dr. Svea Breunert, Medienwissenschaftlerin an der Universität in Bonn, jetzt am Telefon. Grüß Sie.
2: Ja, schönen guten Tag.
0: Warum wirken diese Bilder von 9/11 vom 11. September so stark bis heute auf uns? Was macht sie so prägend für unsere Erinnerung?
2: Ich denke, das hat mehrere Gründe. Also erstmal für alle, die tatsächlich zu dem Zeitpunkt schon am Leben waren, wirklich diese Erinnerung an die Situation vor dem Fernseher, dieser Schock, das Dabeisein, das war tatsächlich irgendwie was, was tief gewirkt hat. Und es hat unter anderem deshalb aber so tief gewirkt, weil die Bilder unheimlich vertraut waren, weil sie rekurriert haben auf vorhergehende Fernseh- und Filmbilder und weil sie auch in der Folge immer wieder wiederholt wurden und da eben auch Verbindungen mit anderen Ereignissen und anderen Erinnerungen eingehen konnten.
0: Also eine mediale Zeitenwende, 9/11, war eine mediale Zeitenwende?
2: Ja und nein. Also weil einerseits können wir sagen, es war eigentlich das letzte große Fernsehereignis. Das erinnert so ein bisschen an die Situation schon 1972 bei den Olympischen Spielen in München. Das war so das erste große Terrorereignis in Deutschland, was live im Fernsehen übertragen wurde. Und 2001 haben wir das eben nochmal. Ne? Es wird ein Terrorereignis live im Fernsehen übertragen und ist darauf sozusagen ausgerichtet. Und für alle, die damals vielleicht noch nicht gelebt haben oder noch sehr jung waren, ist es vielleicht ganz gut, sich daran zu erinnern. Es gab noch keine Smartphones, es gab kein Social Media. Das, was es an Fotos gibt, ist entweder analog oder mit so ganz frühen Digicams fotografiert. Und das heißt, seither hat eine mediale Entwicklung stattgefunden, die tatsächlich anders ist. Und heute würde dieses Ereignis nicht mehr im gleichen Maße sozusagen vor allem übers Fernsehen rezipiert werden.
0: Das Ereignis an sich hat sich dann ausgewirkt auf Filme, Serien, Kunst, andere Formen der Kultur. Würden Sie sagen, auch da eine Zeitenwende, eine Zäsur?
2: Auch da würde ich sagen wieder ja und nein. Also weil einerseits war das Ereignis eben sehr, sehr stark darauf ausgerichtet, diese starken Bilder zu produzieren, die wir eben bis heute erinnern. Und davon haben sich die unterschiedlichen Künste, also sei es jetzt irgendwie Film oder auch die bildende Kunst und auch die Literatur, ganz, ganz stark angesprochen gefühlt. Also es gab direkt 2001 dieses Zitat des Komponisten Karl-Heinz Stockhausen, für das er auch sehr stark in die Kritik geraten ist, dass 9/11 das größte Kunstwerk sei, was es je gegeben hätte. Und da sieht man schon, es gibt so eine ganz enge Verbindung von Kunst und Terrorismus. Die ist aber nicht neu, sondern die zieht sich eigentlich durch die ganze Moderne und wird nur immer sozusagen wieder neu ausgespielt, je nachdem, wie die medialen Präferenzen der Zeit sind.
0: Also eine Form der Ästhetisierung auch in der Kunst, in der Kultur?
2: Ja, aber nur, wenn man tatsächlich Ästhetik und Politik zusammendenkt. Also nicht unbedingt Ästhetik als Lehre des Schönen, sondern eher als eine Frage danach, was unter welchen Bedingungen sichtbar wird und wie sehr diese Sichtbarmachung eben auch mit Machtverhältnissen zu tun hat.
0: Dann gerade an dieser Stelle eben das ästhetische Ereignis. Ist es das, an was wir uns erinnern, wenn wir es gesehen haben vor dem Fernseher, wenn wir die Bilder gesehen haben? Oder sind es die Geschichten, die seit 25 Jahren darüber erzählt werden?
2: Erinnerung ist, glaube ich, immer etwas, was aus der Gegenwart erfolgt, obwohl wir uns an die Vergangenheit erinnern. Das heißt, ich werde mich heute 2026 wahrscheinlich an was anderes

0: erinnern, als ich mich 2015 oder direkt 2001 irgendwie erinnert habe. Und das heißt, es ist immer eine Überlagerung auch von Bildern. Und im Endeffekt können wir sagen, diese erste Ebene der Mediatisierung, also diese Erfahrung vor dem Fernsehen, die ist immer noch da und die war schon eine Überlagerung und da haben sich jetzt eben auch noch weitere Bilder drüber gesetzt. Und das ist ja auch wirklich interessant zu sehen, was für unterschiedliche Kunst- und Medienproduktionen es seit dem 11. September gegeben hat.
1: Nicht zuletzt die Frage an Sie, hat sich auch unsere Wahrnehmung von Terrorismus verändert durch den 11. September 2001?
0: Auf jeden Fall. Also ich denke, zumindest in Europa war Terrorismus vor dem 11. September kaum mehr ein Thema. Also ich habe mich sehr intensiv mit dem Linksterrorismus der Roten Armee-Fraktion beschäftigt. Und da würde ich sagen, in den 90er Jahren gab es zwar noch vereinzelte Thematisierungen und Anschläge, aber eigentlich hatten alle das Gefühl, das ist kein Thema mehr. Und dann war es mit 2001 wieder sehr stark ein Thema. Und das hatte eben auch einen Einfluss darauf, wie dann eben dieser vergangene Terrorismus der Roten Armee-Fraktion wieder neu bewertet wurde. Und wir haben heute, also im Endeffekt können wir sagen, hat 2001 sich auch so ein Terrorismus öffentlich gezeigt, der in natürlich nochmal veränderter Form aber uns bis heute beschäftigt, weil es im Endeffekt sozusagen Zellen von TerroristInnen geht, die global agieren und eben oftmals auch auf Selbstmordattentate setzen. Und das ist was wir leider bis heute sehen.
1: Sagt Dr. Svea Breunert, Medienwissenschaftlerin der Universität Bonn. Mit ihr haben wir hier gesprochen bei SR Kultur und über die Frage, wie 9/11 kulturelle und auch mediale Zäsur geworden ist. Danke Ihnen vielmals.
0: Ja, ganz vielen Dank.

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ein ganz lockeres Na-na-na von Beduin, dieser Titel hier bei SR Kultur. Tag des offenen Denkmals. Wir haben vorhin schon drüber gesprochen hier bei SR Kultur. Was braucht denn eigentlich so ein denkmalgeschütztes Gebäude, damit es auch eine Zukunft hat? Das Beispiel war die JVA in St. Ingbert. Jetzt Musikschule, durchaus gelungen und, ich sag mal, in der Zellenfunktion neu sortiert. Es gibt jetzt am Sonntag beim Tag des offenen Denkmals aber noch viel, viel mehr zu entdecken, auch übers ganze Saarland verteilt. Und ein ganz spezielles haben wir uns rausgesucht, das wollen wir Ihnen gleich vorstellen. Das ist der Friedhof Neumünster und der liegt in Ottweiler. Haben wir gleich einen kleinen Fokus drauf in 3,5 Minuten.

0: Rebecca Dale mit The Lost Composers Fortissima. Die Musik hier bei SR Kultur. Tag des offenen Denkmals. Am Sonntag ist es soweit. Und auch im Saarland gibt's einige Denkmäler. Da würde ich drauf wetten, dass auch Sie sagen, habe ich schon mal von gehört, aber ich war eigentlich noch nie da gewesen. Es gibt zwischen Bauernhäusern, Kirchen, großen Häusern, kleinen Häusern oder vielleicht auch hier und da in der frischen Luft Dinge, die wir besichtigen, begehen können. Und dazu gehört zuletzt auch der Friedhof Neumünster in Ottweiler. Mein Kollege Florian Rabarinejad hat sich den angeschaut.
1: Schon beim Betreten des Friedhofs sieht man direkt das große Kreuz im Zentrum. Links geht eine Anhöhe hoch bis zu einer kleinen Kapelle und rechts geht es runter bis zum ursprünglichen Teil des Friedhofs, der dann erweitert wurde. Insgesamt fällt auf, dass es viel Freifläche auf dem Friedhof gibt. Das liegt daran, dass es hier früher eine Liegefrist gab. War die abgelaufen, wurden die Gräber entfernt. Allgemein zeichnet der Friedhof sich durch mehrere besondere Grabsteine aus. Da gibt es zum Beispiel ein Priestergrab, das 5 verstorbenen Priestern Ottweilers gedenkt. Darunter auch eine der wichtigsten historischen Persönlichkeiten in Ottweilers Geschichte, erklärt Hans-Joachim Hoffmann, der die Führung auf diesem Friedhof gibt.
2: Der Pfarrer Johann Anton Josef Hansen, der Pfarrer gliederte sich dann 1831 der Reformbewegung an. Diese Reformbewegung forderte eigentlich das, was heute die katholische Kirche immer noch fordert, Abschaffung des Zölibates, Beteiligung der einfachen Bevölkerung. Und er hat sich da mit dem Bischof von Homer überworfen, mit dem Ergebnis, dass der Homer ihn in die Provinz schickte. Zunächst nach Liesdorf und dann nach Ottweiler und hat sich ganz der Seelsorge vor Ort zugewendet. Und vielleicht die bedeutendste Einrichtung, die er begründet hat, war die St. Barbara Bruderschaft, die dann von hier aus deutschlandweit sich verbreitet hat.
1: Eine weitere Besonderheit des Ottweiler Friedhofs ist der Gräberkreuzweg, der einzige überhaupt im ganzen Saarland. Optisch sind das im Prinzip ganz normale Gräber, auf denen eine Art Steinkästchen ist, auf dem wiederum verschiedene Bilder zu sehen sind.
2: Die Gräberkreuzwege, die thematisieren halt den Leidensweg Christi auf dem Weg zur Kreuzigung. Und da sind alle Stationen erhalten. Ein Stein fehlt, die Station 10 ist verschwunden.
3: Musiker, das ist quasi da, wo die Lücke zwischen den beiden.
2: Ja, wo sie ist, wissen wir nicht. Ne?
1: In der Nähe des großen Kreuzes in der Mitte des Friedhofs gibt es noch eine Reihe von gleich aussehenden Grabsteinen. Dabei handelt es sich um Soldatengräber.
2: Diese Soldatengräber stehen halt grundsätzlich unter Denkmalschutz. Sie werden nicht abgeräumt, sind alles gefallen aus dem Krieg 1914, 1918.
3: In der Mitte steht auch einer, der ist so ein bisschen größer als der Rest. War das dann Kommandanten?
2: Das wissen wir nicht. Es war auf jeden Fall ein ranghöchster Soldat.
3: Ja, okay.
2: Die kommen aus verschiedenen Bataillonen. Ne?
1: Die Friedhofsführungen sind laut Hoffmann in der Regel mit ca. 30 Teilnehmern gut besucht. Viele Menschen verbinden vielleicht kein so gutes Gefühl mit Friedhöfen. Warum sich eine solche Führung dennoch lohnt, beschreibt Hoffmann so.
2: Einmal sage ich, Friedhof ist ein Kulturgut. Und die Erinnerung, dass ganz Europa, auch wir hier, christliche Wurzeln haben, daran erinnern halt auch diese Friedhöfe. Und ich meine halt, dass man dieses Bewusstsein der christlichen Wurzeln vielleicht durchaus noch wach halten soll, solange es noch geht.
0: Morgen um 11 und um 16 Uhr, nicht morgen am Sonntag, morgen ist Samstag. Am Sonntag um 11 und um 16 Uhr gibt es jeweils eine Führung über den Friedhof Neumünster in Ottweiler. Können sich dann auch unter anderem den Gräberkreuzweg und die Soldatengräber vor Ort anschauen. Weitere Informationen auch rund um den Tag des offenen Denkmals, welche andere Führungsbesichtigungen es noch im Saarland gibt, finden Sie auch auf srinfo.de. 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

Saß mit Kevendra, SR Kultur. Sie kennen ganz sicher diese großen runden Kuppeln von Biogasanlagen. Da drin gärt's ja, also Pflanzen, Gülle, Reststoffe, da wird Biogas drin gewonnen. Und das ist eine erneuerbare Energiequelle. Die kann natürlich in der Zukunft noch begehrter werden. Wobei die Biomasse ja begrenzt ist, kann sie dann vielleicht doch keine so ganz große Rolle mehr spielen? Darüber wurde auf der Biomasse-Forschungszentrum-Konferenz in Leipzig auf der Jahrestagung geforscht. Und worüber die nun beraten haben, was man in Sachen Gärmasse so alles anstellen kann, darüber berichten wir gleich hier bei SR Kultur nach dem Hummelflug.

0: Die ein oder andere Hummel, die sich in eine Biogasanlage verirrt, die wird dann selbst zu Biomasse. Nein, kleiner Scherz am Rande. Sören, SR Kultur. Biogasanlagen, das ist Biomasse, die gärt und daraus wird eine Energiequelle, nämlich Biogas natürlich im klimaneutralen Energiesystem der Zukunft, eine sehr begehrte. Aber insgesamt stellt man sich schon die Frage nun, welche Rolle kann sie wirklich künftig spielen, weil nicht zuletzt ist Biomasse ja auch begrenzt. Bei der Jahrestagung des Deutschen Biomasseforschungszentrums in Leipzig stand auf der Agenda, ja, welche Rolle kann sie denn nun spielen? Aus der ARD Klimaredaktion hat Christine Kilon vor Ort nachgefragt.
1: In den hellen, mit Holz verkleideten Räumen im Leipziger Osten wird rege diskutiert. Wie soll Biomasse künftig genutzt werden? In einer klimaneutralen Zukunft wird das Biogas systemrelevant sein. Unter den großen Kuppeln der Biogasanlagen entsteht nämlich aus Biomasse das Biogas. Der große Vorteil, es lässt sich speichern. Das macht es interessant für die Energieversorgung, denn in einem klimaneutralen Energiesystem braucht es Alternativen für die Zeiten, in denen die Sonne nicht scheint und der Wind kaum weht, erklärt Volker Lenz vom Deutschen Biomasseforschungszentrum, kurz DBFZ.
2: Zweifelsfrei wird natürlich Wind und Solar den großen Beitrag für die erneuerbaren Energien liefern. Am Ende wissen wir aber auch, dass Wind und Solar sehr fluktuierend sind, dass wir selbst mit dem sehr starken Wachstum der Batteriespeicher werden wir am Ende für die Winterzeit, wo wir extrem hohe Bedarfe haben, brauchen wir einfach eine Kompensation. Und da kann Bioenergie sowohl im Stromsystem einspringen als auch in der Wärmeversorgung ganz punktuell in hybriden Systemen.
1: Biomasse kann also im Energiesystem dabei helfen, eine Versorgungslücke zu schließen. Doch es gibt noch mehr Akteure, die Interesse an dem Gas haben, zum Beispiel die chemische Industrie. Es gibt außerdem Anwendungen, die sich nur schwer oder gar nicht elektrifizieren lassen, zum Beispiel bestimmte Hochtemperaturprozesse in der Industrie oder auch im Verkehr, so Lenz.
2: Bei der Biomasse wird vor allem dann auch in den Kraftstoffanwendungen, die so Richtung Flugverkehr gehen, die so Richtung landwirtschaftliche Maschinen gehen, die Richtung Baumaschinen gehen. Ich sag mal Schiffsverkehr, da wird es mit Sicherheit Anwendungen auch in Zukunft geben, die einfach ökonomisch vorteilhaft sind.
1: Das Problem? Biomasse ist natürlich nicht unbegrenzt verfügbar. Deshalb kann Biogas auch nicht im selben Umfang Öl, Gas und Kohle ersetzen.
2: Wenn wir jetzt einfach das Verhältnis 1:1 hochskalieren würden, das funktioniert nicht. Wir nutzen heute schon große Anteile der Biomasse. Wir können wahrscheinlich irgendwo, wenn wir nicht einsparen, 10%. Wenn wir zur Effizienzsteigerung kommen, dann sind wir vielleicht bei 20-25% Anteil, die wir theoretisch über Bioenergie machen könnten. Aber der Rest muss aus den anderen Erneuerbaren kommen.
1: Und deshalb ist es wichtig, die knappe Ressource möglichst intelligent einzusetzen, so Lenz. Das gilt umso mehr, weil die Biomasse dabei hilft, der Atmosphäre CO2 zu entziehen. Denn die Pflanzen haben beim Wachstum CO2 aus der Atmosphäre aufgenommen, erklärt DBFZ-Forscher Stefan Mayer.
3: Biomasse hat halt den Vorteil, dass wir über den Photosyntheseprozess einfach CO2 schon mal in der Biomasse binden. Das heißt, sie liegt dann gebunden und konzentriert vor. Und dann kann man die Biomasse sehr unterschiedlich nutzen. Wenn wir sie für Energie nutzen wollen, dann entsteht eben an irgendeiner Stelle eben beim Prozess der Energiegewinnung auch wieder CO2. Und das CO2 kann man auffangen, man kann dann daraus wieder neue Produkte herstellen.
1: Das heißt auch, es gibt hier eine Konkurrenz. Was als Bau- oder Chemierohstoff genutzt wird, kann nicht gleichzeitig verbrannt werden zur Energiegewinnung und andersherum. Deshalb geht es in Zukunft um eine Art Nutzungskaskade, sagt Mayer.
3: Wir wollen Biomasse erstmal stofflich nutzen. Wir wollen sie da nutzen, wo wir die höchste Wertschöpfung haben. Und dann haben wir auch schon einen Klimaschutzbeitrag. Dann sind wir ja schon bei den Negativemissionen, weil wir das CO2 schon aus der Atmosphäre geholt haben und wir haben es in dem Produkt. Und idealerweise behalten wir dieses Produkt so lange wie möglich im Kreislauf. Und am Ende von so einer ganz langen Kaskade steht vielleicht auch irgendwann die Entscheidung, Energie zu erzeugen, Wärme zu erzeugen.
1: Die Rolle der Biomasse in einer klimaneutralen Zukunft wird also vielfältig sein. Umso mehr haben alle Interessensgruppen noch miteinander auszuhandeln, an welcher Stelle und in welcher Form das rare Gut am sinnvollsten eingesetzt ist.
0: Christine Kilon aus der ARD Klimaredaktion war das mit einem Bericht von der Jahrestagung des Deutschen Biomasseforschungszentrums in Leipzig. Und da stand vor allen Dingen auf der Agenda, wie umgehen mit Biomasse in Zukunft.

Ina Forsman. Aus Finnland kommt sie und hat eine spannende Mischung Soul, Jazz und Blues in ihrer Musik. Ist übrigens live zu erleben, wenn Sie da Lust drauf haben. In Koblenz im Café Hahn am 4. November. 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
1: 17 Uhr. In den USA wird an die Opfer der Terroranschläge vom 11. September 2001 erinnert. In der Hauptstadt New York werden am Ground Zero, wo früher das World Trade Center stand, die Namen der Opfer verlesen. Erstmals gibt es dort auch eine Schweigeminute für tausende Einsatzkräfte und Bauarbeiter, die nach ihrer Arbeit in den Trümmern erkrankt und gestorben sind. Für SR Info Samuel Jakisch.
2: Zahlreiche Fälle von Krebs- und Atemwegserkrankungen sind auf ihren Einsatz am schadstoffbelasteten Ground Zero zurückzuführen. Erst Anfang dieser Woche veröffentlichte die Stadt New York neue Unterlagen zur verheerenden Luftqualität damals direkt nach den Anschlägen. In der US-Hauptstadt Washington D.C. erinnerten am Freitag US-Präsident Donald Trump und Verteidigungsminister Pete Hegseth am Pentagon an die Ereignisse vom 11. September 2001. In seiner Rede forderte Trump die USA auf, auch heute Stärke zu zeigen. Trump zog dabei auch Parallelen zum heutigen Krieg der USA gegen die Islamische Republik Iran.
1: Die Staatsanwaltschaft Halle in Sachsen-Anhalt ermittelt gegen den AfD-Politiker Sebastian Koch. Er hatte bei der Landtagswahl am vergangenen Sonntag ein Direktmandat gewonnen. Die Ermittlungen betreffen den Verdacht eines Verstoßes gegen das Waffengesetz. Ein Sprecher der Staatsanwaltschaft sagte, bei einer Durchsuchung Ende August seien bei Koch zwei Luftgewehre und eine Schreckschusswaffe gefunden worden. Die Durchsuchung stand im Zusammenhang mit Ermittlungen gegen mutmaßliche Mitglieder der verbotenen rechtsextremen Vereinigung Artgemeinschaft. Kochs Anwalt wies die strafrechtlichen Vorwürfe zurück. Der Streit um zusätzliches Geld der Stadt Metz für den Papstbesuch am 28. September ist entschieden. Ein Gericht hat die Klage zweier Vereinigungen gegen zusätzliche städtische Ausgaben von 250.000 Euro abgewiesen. Mit dem Geld soll unter anderem die Papstmesse auf Großbildschirmen gezeigt werden. In der Kathedrale von Metz haben nur rund 2.000 Menschen Platz, erwartet werden aber bis zu 100.000 Besucher. Auch der französische Präsident Macron hat seine Teilnahme am Papstbesuch angekündigt. Die Saarbahn hat die Streiktaktik der Lokführergewerkschaft GDL scharf kritisiert. In einer Erklärung heißt es, kurzfristige Streikaufrufe und Rücknahmen machten einen verlässlichen Regelbetrieb auf der Stadtbahnlinie 1 unmöglich. Dies sei ein schlechter Stil, der vor allem die Fahrgäste treffe. Die Saarbahn forderte die Gewerkschaft auf, zu einer verantwortungsvollen Streikkommunikation zurückzukehren. Fahrgäste und Mitarbeiter müssten ihren Alltag planen können. Zugleich kündigte das Unternehmen an, sein Ersatzkonzept im Oktober zwischen Römerkastell und Etzenhofen auszuweiten, mit Busfahrern, die zu Straßenbahnfahrern ausgebildet würden. Allein heute hat die GDL zu 3 Streiks bei der Saarbahn aufgerufen. Der Trainer des Fußball-Bundesligisten SV Elversberg, Vincent Wagner, darf am Sonntag beim Spiel gegen Bayern München nun doch an der Seitenlinie stehen. Nach Angaben der SVE war der zweite Einspruch gegen Wagners Sperre erfolgreich. Für SR Info Anne Hild.
3: Es handle sich um eine absolute Ausnahme, machte das Sportgericht des Deutschen Fußballbundes klar. Und die sei nur möglich, weil Martin Petersen, der Schiedsrichter der Partie in Gladbach, Fehler eingeräumt habe. Damit wird der Platzverweis gegen Wagner aufgehoben und die automatische Sperre entfällt. Wagner war bereits gelb verwarnt und hatte zu Beginn der Halbzeitpause in Gladbach den Platz betreten, um das Gespräch mit dem Schiedsrichter zu suchen. Hintergrund war eine Fehlentscheidung, die zu einem Gegentor für Elversberg geführt hatte. Petersen zeigte daraufhin die gelb-rote Karte, bezeichnete seine Reaktion nun aber als unangemessen. Sogar Verantwortliche des FC Bayern München hatten sich dafür ausgesprochen, dass Wagner am Sonntag an der Seitenlinie stehen darf, wenn die SVE auf den FCB trifft.
1: Und das waren die Nachrichten mit Carina Deves. 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
4: Aufeinander zugehen und das Gespräch suchen, dafür darf es doch keine gelb-rote Karte geben. In Sachen Wetter gehen wir auch aufeinander zu, sprich die Wärme von 24 Grad und die Menschen im Saarland, sie sind eins im Moment. Hier und da ein paar Wolken, die bleiben harmlos, viel Sonne. In der Nacht 7 bis 12 Grad, so starten wir mit ein bisschen Nebel in den Samstag. Der wird wieder sehr angenehm, 22 bis 26 Grad die Höchstwerte, ein paar Quellwolken, bleibt weiter trocken. Sonntag Vormittag nochmal bis 24 Grad, 26 können es werden bis zum Nachmittag, dann allerdings trübs ein und hier und da kann es schauerartigen Regen geben. Also Feuchtigkeit Sonntagnachmittag notieren.
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4: Mit einer Überraschung im Wendland, das liegt links der Elbe in Niedersachsen. Lüchow-Danneberg ist der entsprechende Landkreis dazu. Die Überraschung, ein Elch ist dort aufgetaucht. Und das erstmals nach Hunderten von Jahren. Also soweit zumindest mal die Elchmessung existiert. Es hat östlichen Niedersachsen in diesem Bereich keine Elche mehr gegeben, also links der Elbe, weil die sind alle in Polen oder eben in Skandinavien. Und jetzt so langsam kommen sie wohl auch wieder in diesen Bereich. Man kann bei diesem Elch ganz klar sagen, der hat mal rüber gemacht. Manu Chao mit Clandestino hier bei SR Kultur und Jochen Marmit. Grüß Sie!

Miriam mit There's a Trick Inside CNSR Kultur. Wo backen Sie, also wenn Sie backen, wo backen Sie? In Ihrem Backofen. Davon gehe ich jetzt mal aus. Oder lassen Sie backen? Damit ist eigentlich nicht gemeint, dass Sie es einfach beim Bäcker kaufen. Das ist natürlich auch backen lassen, in Anführungszeichen. Sondern es gibt eigentlich traditionell, und das war bei uns vor vielen Hunderten von Jahren auch üblich, dass man zusammen gebacken hat. Also wie man zusammen Wäsche gemacht hat, hat man auch zusammen gebacken. In Marokko, da gibt es das immer noch, Gemeindebackstuben sind natürlich auch ein Treffpunkt. Man bringt den Teig mit, einer hat diesen großen Ofen und dann lässt man dort backen, sitzt zusammen, hat ein tolles Brot und hat miteinander noch ein klein bisschen die wichtigsten Informationen ausgetauscht. Zu einer solchen Situation wollen wir Sie gleich einladen, indem wir einfach mal an einen solchen Backofen reisen, in eine Küstenstadt. Saleh heißt die, in Marokko, gleich in 3,5 Minuten.

0: ein Traditional Sharing Economy, also einfach etwas gemeinsam machen und gleichzeitig profitieren in vielfältiger Weise. So könnte man das beschreiben, was es in Marokko gibt. Vor allen Dingen in den einfacheren Stadtvierteln gibt es Öfen. Seit 1000 Jahren gehören sie dazu, wie der Hammam, später auch die Teestube. Denn für viele Menschen, die längst keinen eigenen Backofen besitzen, geht es darum, einfach in die Nachbarschaft zu gehen und für so umgerechnet etwa 1 Cent kann man sich dort das daheim angesetzte Rundbrot backen lassen. Mit einem tollen Geschmack und, wie unser Kollege Stefan Ehlert in Saleh festgestellt hat, nahe der großen Moschee, ist durchaus auch ein Geschäftsmodell für denjenigen, der natürlich diesen Ofen betreibt.
1: Es ist der Geburtstag des Propheten, ein hoher Feiertag. In der marokkanischen Hafenstadt Saleh wird dieser Tag seit Jahrhunderten mit einem festlichen Umzug gewürdigt. Für Mohamed Lusi verheißen solche Festtage besonders viel Arbeit.
2: Sonst kommen 20 Leute am Tag, vielleicht auch mal 30 oder 40, aber an Festtagen steigt die Nachfrage, da muss ich ganz schön schuften.
1: An Festtagen ist vielen nur das beste Brot gut genug. Und das backe nun einmal der Fournier, der Ofenbeschicker. Die Leute

0: Und wissen Sie, für die Marokkaner ist das Brot die Hauptzutat jeder Mahlzeit. Es steht gewissermaßen für Ernährungssicherheit.
1: Und die Regierung hält den Brotpreis niedrig zur Wahrung des sozialen Friedens. Der Anthropologe Lahlou teilt sein Wissen in Büchern und hält Vorträge auf der ganzen Welt. Er kann abendfüllend über das Brot im Königreich sprechen. Je nach Region und Zutat würden in Marokko täglich rund 40 verschiedene Brotarten hergestellt. Einige davon auch im Ofen von Mohamed Lousi in Salé. Auf den circa 3 Quadratmetern Backfläche könne er bis zu 60 Brote gleichzeitig backen. Aber wie hält er all die runden Brotlaibe auseinander?
0: Selbst wenn sie mal im Ofen vertauscht wurden, kann ich mich nicht irren, denn ich erkenne immer, wem welches Brot gehört.
1: Anthropologe Lahlou spricht sogar vom Genie der Gemeindebäcker. Ihr besonderes Talent und ihr Wissen seien unnachahmlich. Mit einer Gabel sticht Monsieur Lousi Löcher in die rohen Fladen, damit sie nicht zu sehr aufgehen. Hinter ihm glimmt das Feuer. Auch ohne die Glut ist es mehr als 30 Grad heiß an diesem Tag, neben dem Ofen noch viel heißer. Monsieur Lousi sagt, das störe ihn nicht, im Gegenteil.
0: Ich liebe die Hitze, denn das bedeutet, dass meine Arbeit schneller erledigt ist, vor allem, wenn der Ofen voll ist.
1: Auch Kuchen und Fisch, Huhn oder ganze Lammhälften gart Mohamed Lousi in seinem Ofen. Aber die meisten Kunden und Kundinnen kommen wegen des Brotes, so auch Madame Alaoui aus der Nachbarschaft. Und das, obwohl sie in ihrer Wohnung einen eigenen elektrischen Backofen hat.
2: Zu Hause kann ich vielleicht ein wenig Zeit sparen, aber es ist viel besser, das Brot im traditionellen Ofen zu backen, mit dem Aroma des Holzes.
1: Doch die Tradition gerät unter Druck, weiß Anthropologe Lahlou zu berichten. Im normalen Alltag habe in vielen Familien keiner mehr die Zeit, zum Gemeindebackofen zu gehen und dort womöglich auch noch anzustehen. Die Gesellschaft habe sich verändert. Marokko verliere damit ein klassisches Element der sogenannten Sharing Economy und damit auch einen Ort für Klatsch und Tratsch und des sozialen Miteinanders.
3: Stefan Ehlert über das Brot der anderen, Marokkos geteilte Backöfen. 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

Musik von Joseph Haydn. Zum Ausklang an dieser Stelle darf ich sagen, Dankeschön, dass Sie dabei waren. Wünsche Ihnen noch einen schönen Freitagabend. Gleich Sarah Sassou mit der SR-Info-Bilanz am Abend. Tschüss, sagt Jochen Marmitt.

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1: Mit Sarah Sassou. Hallo, herzlich willkommen. Fragen über Fragen nach der Wahl in Sachsen-Anhalt herrscht Ratlosigkeit auch in Berlin. Im Bundestag geht die Haushaltswoche zu Ende, heute mit der Rentenreform als vorherrschendem Thema. Und Sicherheit im Saarland. Wie gut sind wir hier ausgestattet? Das berichtet unser Reporter jetzt hier in der SR-Infobilanz am Abend auf SR Kultur. Schön, dass Sie dabei sind. Die AfD als Wahlsieger in Sachsen-Anhalt. Dieser Fakt hat auch die Regierungsparteien in Berlin erschüttert, vor allem die Union, weil sie als regierende Partei in Sachsen-Anhalt als Verlierer aus der Wahl gegangen ist. Das Ergebnis war das Thema politischer Debatten im Bundestag und in der Regierung und es hat viele Fragen aufgeworfen. Wie geht's jetzt weiter mit dem Reformkurs der schwarz-roten Koalition? Wie der AfD etwas entgegenhalten? Klare Antworten gibt es keine. Chris Bertrow fasst die Lage zusammen.
2: Vor ein, zwei Wochen war die Welt für Friedrich Merz vielleicht nicht in Ordnung, aber ein paar Gründe, optimistische Botschaften zu senden, hatte er schon. Experten sagen ein Anspringen der deutschen Wirtschaft voraus. Die Regierung diskutiert über Innovationen, Chancen und weniger Missmut im Land bei ihrer Klausur auf Schloss Neuhardenberg.
3: Wir haben Deutschland von morgen diskutiert und dieses Deutschland von morgen ist optimistisch und zuversichtlich.
2: Dann kommt die Wahl in Sachsen-Anhalt und mit der Zuversicht des Kanzlers ist es erstmal dahin.
4: Wir sind alle zutiefst schockiert. Mit dem gestrigen Tag hat sich nicht nur in Sachsen-Anhalt etwas verändert, sondern in ganz Deutschland.
2: Im Bundestag beginnt für Merz und seine Koalition eine Woche, in der auch über den Haushalt hinaus abgerechnet wird. Die Rechnung der Oppositionsführerin Alice Weidel von der AfD geht so.
5: Schauen Sie sich Ihre Kollegen links und rechts von Ihnen an. Einer von den beiden wird in der nächsten Legislaturperiode nicht mehr da sitzen, wenn Friedrich Merz mit Ihnen fertig ist.
2: Mit Spannung wird erwartet, was der Kanzler zu erwidern hat. Am Tag nach der Wahl hat er sich auch selbstkritisch gegeben. Kein Zurück zur Tagesordnung, Reformen besser erklären, eine neue Erzählung entwickeln. Dafür fällt Merz' Antwort im Bundestag seltsam verhalten aus.
4: Ja, Frau Weidel, heute können Sie vor Kraft kaum laufen.
2: Die absolute Mehrheit, sagt Merz weiter, habe die AfD in Sachsen-Anhalt verfehlt. Der Kanzler kommt nur langsam auf Touren. Erst gegen Ende seiner Rede nimmt er die Sache mit dem Erklären und der Erzählung in Angriff.
4: Warum alles das? Was ist die Erzählung? Was ist der Sinn von Reformen?
2: Friedrich Merz, Antwort.
4: Reformen dienen dem Zusammenhalt, dem Fortschritt und der weiteren Entwicklung unseres Landes. In Freiheit und in Frieden.
2: War das jetzt schon der neue Kanzler? Reicht das als Startschuss, um wieder in die Offensive zu kommen? In der Union laufen in dieser Woche viele Diskussionen über ein mögliches AfD-Verbotsverfahren und hinter vorgehaltener Hand auch über die Zukunft des Kanzlers. Zum Abschluss der Haushaltswoche an diesem Freitag rechnet derweil auch Dietmar Bartsch von der Linkspartei mit Schwarz-Rot ab.
6: Sie haben Veränderungen angekündigt und die ganze Woche haben sie verstreichen lassen. Nichts ist passiert. Es ist genau dasselbe wie vor der Wahl in Sachsen-Anhalt.
2: Stillstand aber können sich der Kanzler und seine Koalition jetzt nicht leisten. Denn die nächsten Wahlen stehen schon in einer Woche an. Laut den letzten Umfragen von Infratest DIMAP hat die AfD in Mecklenburg-Vorpommern ihren Vorsprung auf die SPD ausgebaut und in Berlin hat die CDU ihre Spitzenreiterposition an die Linke verloren. Trends, die sich für Schwarz-Rot im Bund zu den nächsten Schockwellen entwickeln könnten.
1: Seit Dienstag geht es im Bundestag um den Haushalt fürs kommende Jahr. Der Entwurf von Finanzminister Klingbeil ist vor allem bei der Opposition auf viel Kritik gestoßen. Mehr als 555 Milliarden Euro schwer soll er werden. Die Schulden steigen auf mehr als 200 Milliarden. Dass das alles so sein muss, dazu haben sich die einzelnen Ministerien in diesen Tagen erklärt. Und heute nun gab es die Schlussrunde, berichtet Dietrich Kallmeurer.
7: Nach Ansicht der schwarz-roten Koalition stärkt der Haushaltsentwurf Deutschlands Zukunftsfähigkeit. Haushaltspolitiker von CDU, CSU und SPD verwiesen in der Schlussrunde auf höhere Ausgaben für Infrastruktur, Digitalisierung, Forschung, Klimaschutz und Sicherheit. Sie seien die Grundlage für Wachstum und einen handlungsfähigen Staat. Die Opposition widersprach. Die AfD kritisierte die hohe Neuverschuldung. Außerdem bezweifelt sie, dass die geplanten Ausgaben Wachstum schaffen. Die Grünen warfen der Bundesregierung vor, Mittel umzuschichten zu Lasten von Klimaschutz und klimafreundlichen Investitionen. Und die Linke bemängelte Kürzungen bei sozialen Leistungen und die hohen Verteidigungsausgaben. Der von Bundesfinanzminister Klingbeil vorgelegte Finanzplan ist der größte Haushalt, über den der Bundestag je debattiert hat. Für das nächste Jahr sind Ausgaben von rund 555 Milliarden Euro veranschlagt. Die Neuverschuldung steigt einschließlich schuldenfinanzierter Sondertöpfe des Bundes auf mehr als 200 Milliarden Euro. Als nächstes berät der Haushaltsausschuss den Entwurf. Danach entscheidet der Bundestag in zweiter und dritter Lesung über das Haushaltsgesetz.
1: Der Krieg im Jemen, er ist neu aufgeflammt. Die Houthi-Miliz rückt weiter in Richtung der Hafenstadt Mokka an der Westküste vor und sie liefert sich heftige Kämpfe mit den Truppen der international anerkannten Regierung im Jemen. Es ist die heftigste Eskalation seit einer 2022 vermittelten Waffenruhe und mittendrin die notleidende Bevölkerung eines Landes, das zu den ärmsten der Welt zählt. Auslandskorrespondent Moritz Behrendt berichtet.
0: Niemand hat die Absicht, eine Blockade zu errichten. Am Nachmittag versuchte ein Mitglied des Politbüros der jemenitischen Houthi zu beschwichtigen. In einem schriftlichen Statement heißt es, es gebe keine Bestrebungen, den internationalen Schiffsverkehr im Roten Meer einzuschränken. Mit einer Ausnahme, wie der Informationsminister der Houthi im Gespräch mit der ARD sagte. Die Durchfahrt ist frei für die internationale Schifffahrt, aber verboten für saudische Schiffe. In den letzten Tagen und Stunden war die schiitische Miliz immer weiter vorgerückt entlang der Küste des Roten Meers. Erst nahmen sie die Stadt Mokka ein, heute ein eher trostloses Hafenörtchen, früher ein wichtiger Handelsplatz für Kaffee und auch Namensgeber für das, was viele türkischen Kaffee nennen. Danach folgte die Einnahme der Stadt Duhab und auch der Insel Mayun. Damit kontrollieren die mit dem Iran verbündeten Houthi weitgehend die jemenitische Seite der Meerenge Bab al-Mandab. Die Houthi behaupten, ihr Vormarsch sei nur eine Antwort auf saudische Luftangriffe. Ein Vertreter der mit Saudi-Arabien verbündeten international anerkannten Regierung Jemens weist diese Darstellung zurück. Von einer Eskalation durch die terroristische Houthi-Miliz sprach er in einer Sondersitzung des UN-Sicherheitsrates. Sie richtet sich nicht nur gegen das jemenitische Volk und seine staatlichen Institutionen, sondern auch gegen Nachbarstaaten, Zivilisten und die Sicherheit des internationalen Handels. Ähnlich wie die Straße von Hormus im Persischen Golf hat auch die Meerenge Bab al-Mandab große Bedeutung für den Welthandel. Gerrit Kurz von der Berliner Stiftung Wissenschaft und Politik benennt jedoch auch einen Unterschied.
8: Wir sehen ja bislang keine physische Blockade von Bab al-Mandab. Ja, also das ist schon anders als bei der Straße von Hormus und es geht jetzt ja nur bisher um saudische Schiffe.
0: Aber da Saudi-Arabien im internationalen Handel nicht irgendwer ist, sind mögliche Folgen enorm.
8: Ist natürlich schlecht für Saudi-Arabien und die saudischen Ölexporte. Und es wirkt sich dann eben auch insgesamt auf den globalen Ölpreis aus.
0: Weil die Straße von Hormus im Persischen Golf weitgehend blockiert ist, exportiert Saudi-Arabien inzwischen einen Großteil seines Erdöls über das Rote Meer. Die Durchfahrt durch das Bab al-Mandab ist zentral für den Transport nach Ostasien. China, Indien, Japan und Südkorea sind weltweit die wichtigsten Abnehmer von saudischem Öl. Der Preis für Rohöl steigt aber nicht nur für die Importeure in Asien, sondern weltweit. Auch in Europa, auch in den USA. Damit erfüllen die Aktionen der Houthi auch das Kalkül ihres wichtigsten Verbündeten, des Regimes in Teheran. Ein Berater des obersten iranischen Führers gratulierte den Houthi zu einem überwältigenden Sieg. Neben propagandistischen und ökonomischen Erwägungen haben die Kämpfe für die Menschen im Jemen ganz reale Folgen. Nach Angaben der Internationalen Organisation für Migration mussten allein in der letzten Woche mehr als 46.000 Menschen vor den Kämpfen fliehen. Die Zahl steige stündlich.
1: Heute ist der 11. September 2026. Das bedeutet, die Terroranschläge auf die USA liegen 25 Jahre zurück. Wie heute der Opfer in New York gedacht wird, darüber spreche ich gleich mit unserem Korrespondenten vor Ort nach den Meldungen mit Johannes Schmidt.
9: Der Thüringer Landtag soll am 7. Oktober über seine eigene Auflösung abstimmen. Dafür hat die AfD-Fraktion eine Sondersitzung beantragt. Für eine Auflösung und anschließende Neuwahl wäre eine Zweidrittelmehrheit nötig, die gilt aber als unwahrscheinlich. Anlass für den Vorstoß ist das Zerbrechen der BSW-Fraktion. Drei Abgeordnete hatten die Fraktion verlassen. Inzwischen hat sie sich vollständig aufgelöst. Die Bundesanwaltschaft hat 7 mutmaßliche Hamas-Mitglieder wegen Anschlagsvorbereitungen angeklagt. Sie sollen Waffen beschafft und Anschläge auf jüdische und israelische Einrichtungen in Deutschland und anderen europäischen Ländern geplant haben. Das Berliner Kammergericht muss nun entscheiden, ob und wann es zum Prozess kommt. Die Saarbahn hat die Streiktaktik der Lokführergewerkschaft GDL scharf kritisiert. In einer Erklärung heißt es, kurzfristige Streikaufrufe und Streikrücknahmen machten einen verlässlichen Regelbetrieb unmöglich. Das sei ein schlechter Stil, der vor allem die Fahrgäste treffe. Die Saarbahn forderte die Gewerkschaft auf, zu einer verantwortungsvollen Kommunikation zurückzukehren. Fahrgäste und Mitarbeiter müssten ihren Alltag planen können. Zugleich kündigte das Unternehmen an, sein Ersatzkonzept im Oktober zwischen Römerkastell und Etzenhofen auszuweiten, mit Busfahrern, die zu Straßenbahnfahrern ausgebildet würden. Allein heute hat die GDL 3-mal zum Streik bei der Saarbahn aufgerufen.
1: Die SR-Infobilanz am Abend hier auf SR Kultur. 9/11, mit dem Begriff kann fast jeder etwas anfangen. Der 11. September 2001 ist bei vielen tief in der Erinnerung geblieben, weil eben der Anschlag auf das World Trade Center in New York die Menschheit in ihren Grundfesten erschüttert hat. 25 Jahre ist das jetzt her und in New York laufen gerade die Gedenkveranstaltungen. Unser Korrespondent Martin Ganselmeier ist vor Ort und mit ihm spreche ich jetzt. Der 25. Jahrestag der Tragödie, wie wird denn das in diesem Jahr in New York begangen? Ich frage noch mal kurz, ob Herr Ganselmeier uns hört. Wir hören ihn, aber offenbar gibt es da
10: keinen.
1: Ja, hallo. Wir hören. Herr Ganselmeier? Sie hören uns nicht, wir hören Sie. Wir gucken gerade noch mal, ob sich das Problem beheben lässt und gucken in der Zeit kurz nach Schweden, kommen also noch mal nach Europa. In Schweden wird am Sonntag ein neues Parlament gewählt. Der Ausgang ist völlig offen. In den Umfragen liegen die Sozialdemokraten vorn. Jana Sinram über die Aussichten vor der schwedischen Wahl.
11: Jimmy Åkesson betritt gut gelaunt die Bühne in der kleinen Stadt Falun. Der Parteichef der Schwedendemokraten wirft gelbe T-Shirts und dunkelblaue Schirmmützen mit dem Aufdruck seiner Partei in die Menge. Geht's euch gut, Falun? Ruft der smarte 47-Jährige in hellblauem Hemd und transparenter Hornbrille den Menschen zu und freut ihr euch darauf, wählen zu gehen? Åkesson ist kurz vor der Wahl wie die Vorsitzenden der anderen 7 Parlamentsparteien im ganzen Land unterwegs, um die Menschen von seiner Politik zu überzeugen. Seit 4 Jahren stützen die Schwedendemokraten die amtierende Minderheitsregierung aus moderater Partei, Christdemokraten und Liberalen im schwedischen Parlament. Sollte das bürgerliche Lager bei der Wahl am 13. September erneut eine Mehrheit holen, würden die Rechtspopulisten dieses Mal Teil der Regierung. Das hat Schwedens konservativer Ministerpräsident Ulf Kristersson schon im April verkündet. Noch vor wenigen Jahren galt eine Regierungszusammenarbeit mit den Rechten in Schweden als tabu. Doch inzwischen sei seine Partei einfach zu groß, um sie zu ignorieren, meint Åkesson im Interview mit dem ARD-Studio Stockholm. Die Moderaten haben verstanden, dass sie entweder mit uns oder mit den Sozialdemokraten sprechen müssen, wenn sie an der Macht bleiben wollen. Nun arbeiten wir schon seit 4 Jahren erfolgreich zusammen und wir möchten das gerne fortsetzen, ebenso wie die anderen. Wir hatten die Chance, Verantwortung zu übernehmen. Diese Chance haben wir genutzt. Die Wähler scheinen zufrieden zu sein. Zumindest mit uns. In den jüngsten Umfragen liegen die Schwedendemokraten bei rund 19%, minimal unter ihrem Wahlergebnis von 2022 und knapp vor Kristerssons Moderaten. Den Posten des Regierungschefs will Parteichef Åkesson aber nicht für sich beanspruchen. Wir sind uns mit den Moderaten einig, dass Ulf Kristersson der Kandidat für das Amt des Ministerpräsidenten ist. Und auch darüber, dass es nur natürlich wäre, wenn wir in einer gemeinsamen Regierung die Verantwortung für die Migrations- und Integrationspolitik übernehmen. Bereits in den vergangenen Jahren hat Kristerssons Regierung gemeinsam mit den Rechtspopulisten die schwedische Migrations- und Asylpolitik deutlich verschärft. Diese Linie wolle seine Partei in der Regierung fortsetzen, sagt Åkesson. Die Frage ist allerdings, ob das sogenannte Tidö-Lager erneut eine Mehrheit bekommt, sagt der schwedische Wahlforscher Torbjörn Sjöström. Er meint, mit seiner frühen Festlegung auf eine Zusammenarbeit mit den Schwedendemokraten habe Ministerpräsident Kristersson die Rechtspopulisten gestärkt. Kurz vor der Wahl gehe es für die Menschen in Schweden kaum noch um Sachthemen, glaubt der Wahlforscher.
10: Im Moment sieht es so aus, als würde es auf die Entscheidung zwischen zwei Extremen hinauslaufen. Der Angst, dass die Linkspartei Einfluss in einer sozialdemokratischen Regierung bekommt und der Angst vor dem Einfluss der Schwedendemokraten in einer konservativen Regierung. Die Sozialdemokraten der früheren Ministerpräsidentin Magdalena Andersson führen in den Umfragen derzeit mit knapp 30%. Um eine linke Regierung zu bilden, wären sie wohl auf die Unterstützung der sozialistischen Vänsterpartiet angewiesen. Mit der will aber die sozialliberale Zentrumspartei nicht zusammenarbeiten. Andersson betonte kürzlich in einem Interview, aus ihrer Sicht sei es für die Linken noch ein weiter Weg in die Regierung. Ich sage aber ganz klar, ich bin bereit, mit allen Parteien außer den Schwedendemokraten zusammenzuarbeiten. Wenn ich eine Mehrheit als Ministerpräsidentin bekomme, dann bin ich allerdings auch bereit, eine breitere Zusammenarbeit anzustreben. Das Rennen um die Mehrheit in Schweden ist offen. Doch selbst wenn am Sonntag ein Wahlsieger feststeht, die Suche nach einer regierungsfähigen Mehrheit dürfte danach erst beginnen.
1: Jetzt kommen wir nochmal nach New York zu den Gedenkfeiern zum 11. September, wo unser Korrespondent Martin Ganselmeier nun mit uns verbunden ist. Und diesmal klappt es auch mit der Schalte. Martin Ganselmeier, der 25. Jahrestag der Tragödie. Wie wird das denn begangen in New York in diesem Jahr?
12: Ja, die Stadt, die niemals schläft, sonst die hält wirklich inne an diesem Tag. Es gab die zentrale Gedenkfeier, die geht jetzt gerade zu Ende. Da stehen ja wirklich die Opfer im Mittelpunkt. Angehörige der Opfer haben sich dort versammelt am Ground Zero. Dort, wo die Türme standen, sind jetzt diese beeindruckenden riesigen Wasserbecken, wo das Wasser an allen Seiten herunterstürzt in die Tiefe. Es werden alle Namen verlesen. Es gibt mehrere Schweigeminuten exakt zu den Zeitpunkten, als die Flugzeuge in die Türme geflogen sind, als die Türme eingestürzt sind. Es gab, und das war neu in diesem Jahr, erstmals auch eine Schweigeminute für die mittlerweile mehr als 9000 Menschen, die an den gesundheitlichen Spätfolgen verstorben sind, weil sie als Helfer damals Trümmer weggeräumt haben, weil sie als Anwohner direkt in der Nähe wohnten und diesen hochtoxischen Trümmerstaub eingeatmet haben. Das war sehr beeindruckend. Alle Ex-Präsidenten waren hier, Barack Obama, George W. Bush, Joe Biden, Bill Clinton. Donald Trump wollte bewusst eine Rede halten, und das ist hier in New York nicht üblich, dass eine Rede gehalten wird. Deswegen war Donald Trump am Pentagon.
1: Wie ist das denn aufgefasst worden, dass jeder da war, nur der amtierende US-Präsident Donald Trump, der war nicht in New York dabei?
12: Ja, das war natürlich ein Diskussionsthema. Das war auch im vergangenen Jahr schon so. Offizielle Begründung des Weißen Hauses, dass er danach direkt nach Irland aufbricht und das sei logistisch besser von Washington als von New York. Wahrscheinlich ist es auch, dass, man weiß das ja, Donald Trump kein gutes Verhältnis zu seinen Amtsvorgängern hat. Und insofern, hier in New York war das jetzt kein großer Aufreger. Die waren, glaube ich, ganz froh, dass Donald Trump eher am Pentagon war. Donald Trump hat seine Rede weitestgehend vom Skript gelesen. So weit, so gut. An einigen Stellen ist er abgewichen. Und das war ihm wohl offensichtlich wichtig. Er hat den Krieg gegen Iran gerechtfertigt und hat gesagt, diese Stärke, die wir nach dem 11. September bewiesen haben, die müssen wir auch jetzt beweisen, um sicherzustellen, dass der Iran niemals eine Atomwaffe haben wird. Also er wollte das bewusst auch politisch nutzen, diese Rede.
1: Auch der New Yorker Bürgermeister Mamdani ist ja bei der Veranstaltung dabei, obwohl einige Opferangehörige das nicht wollten. Da gab es ja sogar eine Petition gegen seine Teilnahme. Was steckt denn dahinter?
12: Ja, das kam von einem Teil der Opferangehörigen, die sich daran gestört haben, dass Mamdani als junger Mann auch radikalere Positionen vertreten hat, sich auch getroffen hat mit radikaleren Muslimen. Mamdani hat sich davon distanziert. Er hat gesagt, als Politiker, als Bürgermeister habe ich mich immer entschieden dagegen ausgesprochen, habe mich davon distanziert. Man muss sagen, diese 100.000 Unterschriften, die da zusammengekommen sind, die kamen aus ganz USA. Das ist nicht repräsentativ für die Stimmung hier in der Stadt. Die etwa 2/3 der New Yorker, das war eine Umfrageergebnis, die haben gesagt, es ist richtig, dass Mamdani an der Gedenkfeier teilnimmt. Und heute Morgen vor der Gedenkfeier gab es so eine versöhnliche Geste. Da hat Mamdani dem damaligen Bürgermeister Giuliani, der auch ein starker Kritiker von Mamdani ist, die Hand gegeben. Also ich würde das nicht überbewerten.
1: Was würden Sie denn sagen, 25 Jahre nach diesen Anschlägen, was für eine Stadt ist New York heute?
12: Einerseits ist es immer noch sehr, sehr spürbar. Jeder hat eine Geschichte, eine beeindruckende Geschichte. Der Schmerz ist immer noch da. Andererseits, die Stadt guckt nach vorne. Sie hat sich weiterentwickelt. Heute leben mehr Menschen im Süden Manhattans als vor den Terroranschlägen. Es ist ein ganz neuer Stadtteil entstanden. Insofern, New York, ja, gedenken, aber von morgen an wird wieder nach vorne geschaut.
1: Vielen Dank, ARD-Korrespondent Martin Ganselmeier. Er hat berichtet von den Gedenkfeiern in New York. War das ein Lärm? Gestern um 11 Uhr, da ging der Alarm los. Handy, Radio, Sirenen. Es war wieder bundesweiter Warntag und vielen wurde da wieder ins Gedächtnis gerufen, wie es klingen kann, wenn es mal wirklich ernst wird. Aber auch die Sabotageakte, die es in letzter Zeit an Umspannwerken in Nordrhein-Westfalen und Brandenburg gab, haben uns gezeigt, wie verwundbar Einrichtungen sind, die uns mit alltäglichen, aber lebenswichtigen Dingen wie Strom oder Wasser versorgen. Da kommt die Frage auf, wie sicher ist denn eigentlich die kritische Infrastruktur im Saarland? Mein Kollege Felix Jakobs aus der Landespolitikredaktion hat sich mit diesem Thema auseinandergesetzt und ich wollte von ihm wissen, ob wir uns hier überhaupt groß Gedanken über sowas machen müssen.
13: Ja, der Schutz kritischer Infrastruktur ist natürlich wie überall auch im Saarland ein Thema. Und wir haben ja mit KNDS in Freisen auch noch ein großes Rüstungsunternehmen, das auch theoretisch Ziel von Sabotage werden könnte. Aber auch das CISPA-Helmholtz-Zentrum für Informationssicherheit in Saarbrücken könnte ins Visier vor allem von Cyberangriffen geraten. Das sind jetzt zwei offensichtlichere Ziele, aber Klaus Blug vom Verband der Energie- und Wasserwirtschaft, der viele dieser systemrelevanten Unternehmen vertritt, hat uns gesagt, dass es praktisch überall um uns herum kritische Infrastruktur gibt.
14: Also ich will jetzt nicht mit dem Finger auf Punkte im Saarland zeigen, die relevant sind und die kritisch sind, aber fahren Sie über unsere Autobahnen und dort, wo über Ihnen die Menge der Freiluftschaltanlagen sich bündelt, dort sind kritische Stellen. Wir haben im Saarland mehrere Höchstspannungsknoten, die enorm geschützt werden sollten und schon werden.
13: Insgesamt sprechen wir da laut Blug im Saarland von 1500 Kilometern Höchst- und Hochspannungsleitungen, die sich im Freien befinden und damit theoretisch verwundbar sind.
1: Der Bundestag hat ja inzwischen auch ein Gesetz verabschiedet, das den besseren Schutz solcher kritischer Infrastruktur gewährleisten soll. Was bedeutet das Gesetz für uns im Saarland?
13: Ja, das ist richtig. Das ist das sogenannte Kritis-Dach-Gesetz. Das nimmt Betreiber von solcher kritischer Infrastruktur, also zum Beispiel Kraft- und Wasserwerken, stärker in die Pflicht. Da geht es dann vor allem um besseren physischen Schutz dieser Anlagen. Die müssen sich registrieren lassen und sich regelmäßigen Risikoanalysen unterziehen. Aber das gilt eigentlich nur für Anlagen, die über 500.000 Menschen versorgen und solche gibt es im Saarland nach aktuellem Kenntnisstand nicht. Gerade stehen die Betreiber aber in engem Austausch mit der Landesregierung und insbesondere dem Innenministerium, wie die Vorgaben des Kritis-Dach-Gesetz auch auf das Saarland heruntergebrochen werden können.
1: Gibt es denn da konkrete Forderungen von den Betreibern kritischer Infrastruktur, was man da noch machen könnte, um die Anlagen zu schützen?
13: Man muss sagen, einen hundertprozentigen Schutz gibt es nicht und wird es auch nie geben. Aber Klaus Blug hatte ein paar Stellschrauben angesprochen.
14: Unser Wunsch ist, dass dieses Mittel der Videoüberwachung zumindest mal im öffentlichen Raum, der an Freiluftschaltanlagen angrenzt, geöffnet wird. Wir kennen ja die Fälle Rommerskirchen und Jenschwalde. Also diese Abschusspositionen, die waren ja in unmittelbarer Nähe der Freiluftschaltanlagen. Das heißt, also wir reden hier nicht von 500 Metern oder einem Kilometer, sondern wir reden im Bereich von wenigen Metern, die wir dann gerne erfassen wollen.
13: Ja, gerade ist es den Betreibern nämlich aus datenschutzrechtlichen Gründen nicht erlaubt, außerhalb ihrer Gelände zu filmen. Ein weiterer Punkt ist die Drohnenabwehr. Das ist ja seit dem Vorfall am Leipziger Flughafen, wo eine Drohne mit Sprengstoff gefunden wurde, auch ein großes Thema. Blug wünscht sich in diesem Punkt mehr Möglichkeiten für die Betreiber, selbst tätig zu werden.
14: Wir haben zu wenig Polizei, die das machen könnte. Bundeswehr fällt auch aus. Das heißt also, die Ultima Ratio wäre, dass wir als Betreiber das selbst überwachen und Maßnahmen ergreifen. Aber das dürfen wir auch noch nicht. Wir kommen uns zum Teil wie so ein Boxer vor, der in den Ring geht und hat die Hände auf dem Rücken gefesselt und soll dann kämpfen.
13: Da gibt es also aus Sicht der Betreiber noch akuten Nachbesserungsbedarf. Aber wie gesagt, stehen diese auch gerade in engem Austausch mit dem Ministerium und der Landesregierung.
1: Felix Jakobs aus der SR Landespolitik hat uns auf den aktuellen Stand gebracht, was den Schutz kritischer Infrastruktur im Saarland angeht. Unser nächstes Thema führt uns nach Afrika, nach Kenia. Bis dort ein neuer Präsident gewählt wird, dauert es zwar noch ein Jahr, aber es gibt da gerade ein Problem, das vor allem die Opposition hat. Ihre politischen Veranstaltungen werden regelmäßig von Motorradgangs angegriffen. Immer wieder kommt es zu Toten und Verletzten. Selbst vor Kirchen schrecken diese Gangs nicht zurück. Und was dabei auffällt, die Polizei, die bleibt weitgehend untätig. Im Verdacht steht die Regierung von Präsident William Ruto. Über die Hintergründe berichtet Georg Restle.
15: Sie prügeln, sie brandschatzen, sie morden. Und meistens tauchen sie wie aus dem Nichts auf. Gruppen maskierter junger Männer auf ihren Motorrädern, bewaffnet mit Knüppeln, Macheten oder Peitschen. Die Jüngsten sind gerade mal 16 Jahre alt. Ihre Angriffsziele: Demonstrationen von Regierungsgegnern oder Veranstaltungen der politischen Opposition. In Kenia nennt man sie Goons, kriminelle Motorradgangs, die das Land seit Monaten mit einer neuen Welle der Gewalt überziehen. Selbst vor Kirchenräumen schrecken sie nicht zurück und immer wieder brennen Autos, sterben Menschen. David Maraga war früher oberster Richter Kenias. Heute ist er einer der bekanntesten Oppositionspolitiker des Landes. Für ihn ist klar, wer hinter diesem Terror steckt.
16: Gunismus,
15: wie wir ihn verstehen, beschreibt ein Phänomen, bei dem einige Drahtzieher, vor allem Politiker, junge Menschen anheuern und sie beauftragen, ihre politischen Gegner zu terrorisieren. Sie sind unantastbar und die Lage wird schlimmer, wenn diejenigen, die die Goons anheuern, Regierungsstellen sind, so wie wir es in diesem Land erleben. Politische Gewalt im Regierungsauftrag. Wer das Geschäft mit den Goons verstehen will, muss sich in einer der ärmsten Gegenden Kenias begeben, nach Kibera, der größten informellen Siedlung des Landes. Über einen Kontaktmann treffen wir hier zwei Familienväter, die sich als Goons anheuern lassen. Sie erzählen uns, von wem die Aufträge kommen. Von Politikern und von der Regierung selbst. Sie heuern uns an, sie rufen uns an und dann arbeiten wir für sie. Und falls ich verhaftet werde, bin ich nach 2 Tagen schon wieder draußen. Was glaubst du wohl, wer mich da rausholt? Die Regierung selbst sorgt dafür, dass wir nicht vor Gericht müssen. Sie geben dir einen Job, du wirst verhaftet, dann sorgen sie dafür, dass du freigelassen wirst, fahren mit dir den ganzen Tag in der Gegend herum. Am Ende des Tages lassen sie dich irgendwo raus und bezahlen dich.
16: And you get paid.
15: Kenias Staatspräsident William Ruto weist solche Vorwürfe an ihn oder seine Regierung weit zurück. Ende August stellte er sich bei einer Rede vor der Nationalen Polizeiakademie sogar an die Spitze der Bewegung gegen die neue politische Gewaltwelle.
17: Let me be absolutely clear on this.
15: Lassen Sie mich hier ganz klar sein. Politisch geförderte Gewalt hat keinen Platz in unserer Demokratie. Die nationalen Polizeibehörden müssen deshalb gegen jeden vorgehen, der politische Gewalt finanziert, organisiert oder ausübt. Die Opposition in Kenia befürchtet, dass die Gewalt im nächsten Jahr noch weiter eskalieren wird. Im August 2027 finden die Präsidentschaftswahlen statt. Bis dahin stehen dem Land unruhige Zeiten bevor.
1: Bei der SV Elversberg, da steht am Wochenende ein ganz besonderer Gegner auf dem Platz. Der FC Bayern München kommt ins Saarland. Diese Woche ging es aber vor allem darum, von wo aus Trainer Vincent Wagner das Spiel verfolgen wird. Der hatte nämlich beim Spiel am vergangenen Wochenende vom Schiedsrichter die gelb-rote Karte bekommen, wegen unsportlichen Verhaltens. Die SVE hatte daraufhin beim Sportgericht mehrfach Einspruch gegen diese Entscheidung eingelegt und der war jetzt erfolgreich, berichtet Anne Hild.
18: Es handle sich um eine absolute Ausnahme, machte das Sportgericht des Deutschen Fußballbundes klar. Und die sei nur möglich, weil Martin Petersen, der Schiedsrichter der Partie in Gladbach, Fehler eingeräumt habe. Damit wird der Platzverweis gegen Wagner aufgehoben und die automatische Sperre entfällt. Wagner war bereits gelb verwarnt und hatte zu Beginn der Halbzeitpause in Gladbach den Platz betreten, um das Gespräch mit dem Schiedsrichter zu suchen. Hintergrund war eine Fehlentscheidung, die zu einem Gegentor für Elversberg geführt hatte. Petersen zeigte daraufhin die gelb-rote Karte, bezeichnete seine Reaktion nun aber als unangemessen. Sogar Verantwortliche des FC Bayern München hatten sich dafür ausgesprochen, dass Wagner am Sonntag an der Seitenlinie stehen darf, wenn die SVE auf den FCB trifft.
1: Freitagabend hier auf SR Kultur schauen wir noch einmal aufs Wochenende, genauer aufs Wetter. Die Nacht ist zwar bewölkt, aber es bleibt trocken. Die Temperatur geht allmählich zurück auf 12 bis 7 Grad. Morgen der Samstag dann sonnig und trocken. Am Vormittag, erst am Nachmittag, verdecken dann ein paar mehr Wolken die Sonne, ehe der Himmel dann zum Abend hin wieder häufiger aufklart. Es bleibt trocken bei Höchstwerten von 22 bis 26 Grad. Etwas Regen, den könnte es am Sonntag geben, bei warmen 20 bis 24 Grad. Das war die SR-Info-Bilanz am Abend. Ich bin Sarah Sasso. Danke fürs Einschalten. Ich wünsche Ihnen einen schönen Freitag und ein schönes Wochenende.
19: 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Die Woche ist geschafft. Jetzt können Sie entspannt ins Wochenende starten mit Musik von Nick Waterhouse und mit mir. Ich bin Evelyn Kreb. Los geht's mit der Abendmusik.

Ein kurzer Einblick in ein Werk von Tommaso Albinoni. Das war der dritte Satz aus seiner Sinfonia für Streicher in G-Moll. Jetzt wird man vielleicht bei Sinfonia kurz hellhörig. Ist das denn dasselbe wie eine Sinfonie? Nein, tatsächlich ist das was anderes. Tommaso Albinoni war ja ein Komponist der Barockzeit. Und da ist eine Sinfonia ein instrumentales Vorspiel oder ein Zwischenspiel. Zum Beispiel zu einer Oper oder einer Kantate. Mit der Zeit hat sich die Sinfonia dann weiterentwickelt, wird eigenständig und dann wird daraus im 18. Jahrhundert die klassische Sinfonie. Also wieder was gelernt in der Abendmusik auf SR Kultur.

0: Jean-François Heisa hat Klavier gespielt in diesem Concerto Fantastico von Isaac Albéniz. Daraus haben wir den dritten Satz gehört. Jetzt im September können einige Menschen wieder aufatmen. Die große Pollenzeit ist vorbei. Im Pollenflugkalender fliegt das meiste nur noch schwach. Gräser und Wegerich sind noch dabei. Und wenn Sie auf Ambrosia oder Beifuß allergisch reagieren, da haben wir in diesen Tagen noch mittlere Belastung im Saarland. Aber das ist auch bald vorbei. Wie komme ich drauf? Ich glaube ja, der nächste Künstler ist auch ein bisschen pollengeplagt. Im Video zu seinem Lied Beweisen geht Moritz Krämer nämlich durch so ein großes Feld und muss dann ganz doll niesen. Gesundheits Moritz Krämer, und vielleicht freut er sich dieser Tage auch auf die pollenfreie Zeit. Hier ist er mit seinem Lied Beweisen.
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Ist keiner, der rumschreit, weil er ruhige Gedanken sucht.

Faust und Don Quixote oder auch Pakt und Windmühlen, das sind die Themen der ersten Soiree der Deutschen Radiophilharmonie. Woran glauben wir? Richard Strauss' Don Quixote steht unbeirrbar zu seinen Idealen. Stücke von Schumann, Liszt, Wagner und Berlioz thematisieren Goethes bekannteste Figur Faust, der zwischen Verlangen und Verdammnis changiert.

Entspannter Jazz von der kanadischen Sängerin Molly Johnson. Ihr Song Melody war das. Molly Johnson ist als Kind schon in Musicals aufgetreten. Dann ging's für sie weiter in Disco- und Rockbands und schließlich zum Jazz. Und neben dem Singen und Songschreiben engagiert sie sich auch für Menschen, die an AIDS erkrankt sind. Also eine ganz inspirierende Frau, die vor Lebensfreude sprüht. Und das ist doch genau die richtige Energie für diesen Start ins Wochenende mit der Abendmusik auf SR Kultur. Das Goldmund Quartett spielt jetzt für uns Timelapse.

William Prince singt von dem Gefühl, wenn man jemanden vermisst, when you miss someone. Und manchmal hilft da ja ein Telefonanruf. Vielleicht greifen Sie auch mal wieder zum Hörer und rufen jemanden an, den Sie ja schon vermissen, den, an den Sie oft gedacht haben. Das wäre doch eine gute Idee fürs Wochenende, oder?

Die Berliner Philharmoniker haben den dritten Satz aus Mozarts Klavierkonzert in B-Dur gespielt, am Klavier mit Daniel Barenboim. Bekannten Songs einen neuen Sound geben, das war das Projekt von Lisa Warland, Paolo Morello und Sven Faller. Das Pop-Jazz-Trio hat letzten Monat ein ganzes Album rausgebracht mit Coverversionen, die mal ganz anders klingen, ganz reduziert, ganz intim. Und so klingt es zum Beispiel, wenn die drei Bridge Over Troubled Water von Simon & Garfunkel spielen. Yeah.

Eine Elegie von Dmitri Schostakowitsch in der Besetzung Saxophonquartett, Klarinette und Klavier. Gespielt haben das Alliage Quintett und Sabine Meyer an der Klarinette. Wir machen einen Ausflug ins französische Chanson mit Mathieu Bogart. Er singt Avant que je m'ennuie und darin wünscht er sich, dass seine Partnerin ihm ruhig auch mal zeigen soll, dass sie ihn liebt und dass sie ihn anziehend findet. Sonst verliert er vielleicht bald das Interesse an ihrer Beziehung, wenn alles immer nur von ihm kommt. Ist ja auch ungerecht. Mathieu Bogart.

Der spanische Komponist Enrique Granados hat dieses Stück ursprünglich für Klavier komponiert. Er war nämlich selbst Pianist. Das war der Epilog aus den Escenas Románticas. Rafael Fellatra hat das Stück in einer Bearbeitung für Gitarre gespielt. Und letztes Jahr hat Rafael Fellatra ein ganzes Album mit spanischen Serenaden rausgebracht. Erschienen auf dem Prestige-Label Deutsche Grammophon. Also da kann man getrost mal reinhören. In der Abendmusik auf SR Kultur hören wir jetzt den London Mozart Players. Aber nicht mit Mozart, sondern mit einem seiner Zeitgenossen, Antonio Rossetti. Hier ist der erste Satz seiner Sinfonia in G-Dur.

Drei Jungs aus Australien verbergen sich hinter den Sons of the East und ich würde sagen, ihr Song Sweet Thing hat alles, was es braucht für eine Sommerballade, eine Liebesgeschichte, eine leicht raue Stimme mit Engelschor dahinter, ein grooviger 6/8-Takt, zu dem man schön tanzen kann und vor allem eine Orgel. Das macht doch jeden Song gleich besser. Die George White Group hat zwar keine Orgel, aber dafür ein mit Besen gespieltes Schlagzeug. So, jetzt denken Sie sich, wird das jetzt ein Instrumentenranking? Natürlich nicht. Jedes Instrument hat seine Berechtigung, auch in dem Cover von Gypsy Woman, das die George White Group aufgenommen hat. Hier sind sie.

Eine unvergessliche Melodie aus einem unvergesslichen Film mit zwei grandiosen Schauspielern. Meryl Streep und Robert Redford, Jenseits von Afrika. Über 40 Jahre ist der Film jetzt schon wieder alt, aber die Titelmelodie von John Barry, ja, en a pas pris une ride, würde man auf Französisch sagen, die hat kein einziges Fältchen bekommen. Das Philharmonische Orchester Prag hat den Film Musikklassiker für uns gespielt. Und der nächste Song, der klingt für mich auch schon irgendwie einiges älter, fast schon nach so der Zeit der Beatles, aber der englische Singer-Songwriter John Howard hat ihn erst 2015 aufgenommen. Hier ist This Song.

Mit Vivaldi klingt die Abendmusik so langsam aus. Das war das Allegro aus seinem Violinkonzert in G-Dur. Und damit wünsche ich Ihnen jetzt einen schönen Abend. Gleich geht's weiter mit Interpretationssache und meinem Kollegen Roland Kunz. Also dranbleiben. Und wenn Sie mögen, hören wir uns morgen wieder in der Abendmusik auf SR Kultur. Ich bin Evelyn Grieb. Tschüss.

Kanada, April 1998. Calgary, Toronto, Montreal. Die fast einjährige Welttournee der britischen Band Radiohead ist auf der Zielgeraden. Ein paar Konzerte kommen noch, dann in New York das große Finale. Sänger Tom York, der in einem Interview völlig erschöpft meint, diese Tour war ein Jahr zu lang, er verlässt die Bühne. Tom hat die Schnauze voll. Den anderen vier Bandmitgliedern von Radiohead geht es ähnlich. Sie haben nämlich ihren Welthit Creep nach längerem Aussetzen doch noch einmal gespielt. Und wieder haben viele Fans direkt danach die Arena verlassen, weil sie nur auf genau diesen Song gewartet haben. Das macht die Bandentscheidung nun vorerst endgültig. Creep wird von der Setlist gestrichen. Viele Fans sind enttäuscht, protestieren sogar gegen diese Bandentscheidung. Aber Frontman Tom York wird deutlich: Wir haben mehr geschrieben als diesen einen Song. Creep als erster Welthit von Radiohead ist Fluch und Segen zugleich, beziehungsweise umgekehrt. Zuerst der Segen, denn wer hat schon mit der ersten veröffentlichten Single einen Welterfolg? Aber der Fluch folgt auf den Fuß, denn die Fans fordern immer nur Creep. Und sobald Creep vorbei ist, kann ja nichts mehr kommen. Und die Leute gehen. Da ist die Schnauze sowas von voll, dass es lange dauert, bis Radiohead den Song auf späteren Tourneen nochmal spielen wird. Dabei hatte alles so unspektakulär angefangen. 1985. Tom York, Johnny Greenwood und sein Bruder Colin, Ed O'Brien und Phil Selway. Die fünf gehen auf dieselbe britische Schule in Abingdon bei Oxford. Man trifft sich auf Partys. Der Persönlichkeitsabdruck kommt über exzentrische Kleidung und Musik. Alle fünf spielen ein Instrument und beschließen, 1985 eine Band zu gründen. Da man sich freitags zur Probe trifft, kommt der wenig geniale Bandname On a Friday auf die Plakate der ersten Auftritte. Songs und Bühnenpräsenz entwickeln sich so vielversprechend, dass das große Plattenlabel EMI auf die Freitagsband aufmerksam wird. 6 Jahre nach der Gründung, 1991, winkt ein Plattenvertrag unter der Bedingung, dass der Name geändert wird. Die Wahl fällt auf Radiohead, in Analogie zu einem früheren Hit der amerikanischen Rockband Talking Heads. Jetzt sind die Jungs im Fieber. Der Vertrag sichert ihnen die Produktion von sage und schreibe 6 Alben zu. Wochenlang geht's ins Studio. Dem Debütalbum Pablo Honey wird in Großbritannien 1 Song als Single vorausgeschickt. Er heißt Creep. When you were here before, couldn't look you in the eye. BBC Radio 1 findet den Song zum Gähnen und wirft ihn bald wieder von der Playlist. Aber als das Album im Frühjahr 1993 erscheint und Creep vor allem in Amerika den Hype um Radiohead auslöst, brechen alle Widerstände.

So weit, so strahlend. But I'm a creep heißt so viel wie, aber ich bin ein widerlicher Typ. I'm a weirdo, ein Spinner. What the hell am I doing here? Was zum Teufel mache ich hier eigentlich? So viel Selbstzweifel, Selbstgeißelung und Minderwertigkeitsgefühl in ein paar Songzeilen, das ist wie eine aufgeweichte, leergeschossene Silvesterrakete in der Regengosse am Neujahrsmorgen.

Will jemand eine aufgeweichte, leergeschossene Silvesterrakete am Neujahrsmorgen aufheben und für wertvoll erachten? Bestimmt nicht. Sänger Thom Yorke hat seit seiner Kindheit ein gelähmtes Auge. Das irritiert nicht nur ihn. Es dauert, bis ihm klar wird, dass dieser augenfällige Makel ein markanter Teil seines Seins wird und dass Äußerlichkeiten mit dem Angenommenwerden und dem offenkundigen Erfolg einer Persönlichkeit nichts zu tun haben. Aber zur Zeit, als Thom dieses verdammte Creep schreibt, ist es ein Thema für ihn. Der Wunsch nach perfektem Körper und Seele. I want a perfect body. I want a perfect soul.

Wer nicht? Wer hätte nicht auch gerne einen perfekten Körper, eine perfekte Seele? Das sind die Bilder, in denen die Fans sich erkennen. You're so fucking special. I wish I was special. Du bist so verdammt besonders. Ich wünschte, ich wäre etwas Besonderes. Wer nicht? Wer wäre nicht auch gerne etwas Besonderes? So ein kleiner Schritt nach vorne und raustreten aus der Reihe. Wahrgenommen werden als Kiesel im Meer der Kiesel. Die Blume, die gepflückt wird, weil sie auffällt. You're so very special. I wish I was special. Bei den Studioaufnahmen zu Creep kommt es zu einer kurzen Explosion. Denn da fällt tatsächlich jemand aus der Reihe. Gitarrist Johnny Greenwood. Ihm ist der Song zu konventionell. Nein, nicht zu langweilig, sondern ihm fehlen die 10.000 Volt, die er nun provokant und mit Wucht vor dem Refrain einschlagen lässt. Wie zwei Blitze, die den gesamten Song aus der Lethargie reißen und unter Strom setzen. But I'm a creep. Thom Yorke trifft mit seinem Selbstzweifler-Text den Nerv aller Normalos, spricht so vielen Menschen aus der Seele. Die Band und vor allem der explosive Moment des kraftvollen Refrains gibt dem Stoff Zunder und so brennt Creep all das sonstige blühende Songgras von Radiohead nieder. Selbst als das dritte Album OK Computer an den Start geht und die massive musikalisch-experimentelle Weiterentwicklung der Band weltweit von der Fachpresse in den Himmel gehoben wird, schreien die Fans nach Creep und Thom Yorke verlässt die Bühne. Er hat die Schnauze voll von dem Song und dem bornierten Ein-Song-Gewünsche. Wie meine eiserne Lunge, heißt es in einem anderen Song der Band. Und die Anspielung ist deutlich. Lebenserhaltend und dennoch ein Gefängnis. Die eiserne Lunge. Beziehungsweise ein Song, der eine Band im Griff hält.

1997er-98er Welttournee mit dem OK Computer Album hat Frontman und Songschreiber Thom Yorke tatsächlich mehr als die Schnauze voll. Er hat einen Burnout. Auch die Schreibblockade dauert über ein Jahr, bevor weitere Songs zum vierten Album entstehen können. Der Selbstentzug der Band gegenüber Creep hält viele Jahre an, aber ganz langsam spielt Radiohead den Welthit wieder für die Fans. Der Friede ist gemacht nach etwa 40 Millionen verkauften Alben, die auch der Band bewiesen haben, die Fans wollen doch mehr als nur Creep.

Creep, so oft gewünscht, auch von den Fans von Interpretationssache. Und da Desiree und Dani, meine lieben Redakteursengel, meinten, Roland, jetzt wird's aber Zeit, dass du dich mal an diesen tollen Song ranmachst, da bin ich dem Weckruf gefolgt und habe 6 ganz unterschiedliche Coverversionen gefunden. Die eine macht einen auf Retro, die andere wird sehr still und eine weitere, da denkt man, das kann jetzt aber nicht wahr sein. Und dabei wird wieder klar, alles Interpretationssache. Die Nummer 1 ermöglicht uns eine kleine Zeitreise. Als in den 1950er Jahren amerikanische GIs nicht nur ihren Kameraden Elvis Presley nach Deutschland bringen, sondern auch die sogenannte Jukebox einschleppen, macht das kleine Wundergerät sehr schnell Karriere in der damaligen BRD. Ein paar Münzen einwerfen, Schalter drücken, ein bisschen warten und schon spielt das Gerät die gewünschte Single. Dass der amerikanische Retro-Jazz-Pianist Scott Bradley seine Band als Postmodern Jukebox bezeichnet, erinnert auf charmante Weise an diese geniale amerikanische Erfindung, der übrigens der Glühlampenerfinder Thomas Alva Edison schon Ende der 1880er Jahre den Weg geebnet hatte. Und nun, in den 2020er Jahren, strömt aus der Postmodern Jukebox ein seltsam bedrückter New Orleans Blues.

Scott Bradleys Postmodern Jukebox hat sich mit der Jazzröhre Hayley Reinhardt eine Sängerin eingeladen, die Creep eine ganz andere Note verpasst. Thom Yorke klingt im Original zwischen Zerbrechlichkeit und Verzweiflung nach dem Motto »Ich bin nichts wert«. Hayley Reinhardt ist weiter. Sie singt nicht wie ein Opfer, sondern wie eine sich aufbäumende Feuersäule. Da braucht es keine verzerrten Gitarren. Die bohrend intensiv emotionale Voice ist Schmerz und Auflehnung zugleich.

Die zweite Version. Max Mutzke, der 2004 immerhin den 8. Platz des Eurovision Song Contest für Deutschland belegte. Er ist ein Jazz- und Popsänger, der mit allen Stimmwassern gewaschen ist. Ein echter Könner. Bei seinen Live-Konzerten bietet Max Mutzke seinem Publikum gerne Songs, die er auf keinem Album festhält, sondern die speziell in dem Moment, zum Beispiel bei einem Konzert in Zürich, für einen Überraschungsaufschrei sorgen sollen.

Max Mutzke lässt sich Zeit, aus dem Radiohead-Rocksong einen Emotionsbooster anwachsen zu lassen. Zunächst liegt durch wenig Bewegung eine Spannung in der Luft, die nach den 10.000 Voltschlägen von Radiohead-Gitarrist Johnny Greenwood schreit. Aber Mutzke verzichtet auf die punktuelle Entladung. Er geht den qualvolleren Weg. Langsam, aber stetig drehen er und seine Mono-Punk-Band den Spannungsregler Richtung roten Bereich. So werden wir an einem langen, gefährlich erglühenden Band durch einen Raum voller Leidenschaft gezogen. Dieser Creep ist kein Widerling, sondern ein tiefleidendes Bündel an Schmerz.

Die Nummer 3 zeigt, dass Creep durchaus ein Chamäleon sein kann. Und das beweist auch die Qualität des Songs, dessen Harmoniefolge und Melodie alles andere als gängig sind. Und da sollte vielleicht doch noch erwähnt werden, dass Creep nicht nur auf dem Acker von Radiohead gewachsen ist. Nämlich als der große Songschreiber Albert Hammond, genau, der von It Never Rains in California, als Hammond und sein Duopartner Mike Hazelwood Creep im Radio hören, trauen sie ihren Ohren nicht. Albert, das ist doch unsere Akkordfolge von The Air That I Breathe, das wir für die Hollies geschrieben haben. Und die Melodie ist auch so ähnlich. Gibt es Streit? Nein, da wird erst gar nichts gerichtlich ausgetragen, sondern Hammond und Hazelwood werden tatsächlich ab diesem Zeitpunkt wegen der deutlichen Ähnlichkeiten ohne Widerstand von Radiohead als Co-Komponisten von Creep aufgeführt. Krass, oder? So sleep, silent angel, go to sleep. So, jetzt aber zu unserem Chamäleon. Man kann es sich ja kaum vorstellen, aber Rehab, der niederländisch-marokkanische DJ Fadil El Ghul, der schon Dance-Remixe für Rihanna, Lady Gaga und Taylor Swift gehämmert hat, macht auch, ohne mit der Wimper zu zucken, aus Creep eine Dance-Nummer.

Creep Goes Dance Floor, ein Song voller Selbstzweifel und Schmerz, wechselt seine Farbe Richtung Barbie rosa-rot mit einer fast schon euphorischen Atmosphäre. Und das heißt, die Grundsubstanz des Songs ist einfach felsenfest und kann auch von einem elektronischen Pressluftbeat nicht aufgehämmert werden. Welch ein Glück! Die vierte Version lehnt sich lässig an den Flügel. Die Band der argentinischen Jazz- und Bossa Nova-Sängerin Karen Sosa rollt einen roten Teppich aus, der schnurstracks Richtung Wohlfühldusche führt.

0: Karen Sosa trägt mit zart angehauchter Stimme ihr Schärflein zu einer Version bei, die den Widerling Creep in einen gern gesehenen Gast verwandelt. Ich glaube, Karen Sosa haben es besonders die flockigen Zeilen angetan. You float like a feather in a beautiful world. Du schwebst wie eine Feder in einer wunderschönen Welt. Diese Leichtigkeit verströmt sie, zugegeben, mit einem Schuss Melancholie.
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0: Der Song bleibt leicht, bewegt sich im swingenden Firmament der sonnigen Zeilen, die Thom Yorke damals notiert hat, um die Schönheit der bewunderten Frau zu beschreiben. Karen Sosa verzichtet auf das innere Beben, auf die schmerzenden Stromschläge einer von Selbstzweifeln geplagten Persönlichkeit. Die lässt sie hier halt mal weg. Dadurch klingt's aber schön.

Die 5 überrascht ohne Worte. Auch das funktioniert, darf ich vorwegnehmen. Das Streichquartett Duomo fällt auf mit sogenannten Neoklassik-Adaptionen berühmter Popsongs von Pink, Taylor Swift oder Alanis Morissette. Und zwar seit 2020. Seitdem balanciert Duomo auf den 16 Saiten zwischen klassischer Ausdruckskraft eines Streichquartetts und den Grooves und Moves guter Popsongs, wie etwa Creep. Das Cello eröffnet mit einem langsamen Herantasten. Zögerlich äußert sich anschließend die Bratsche. Dann schweben auch die beiden Violinen herein. Es ist die Welt der unnahbar Schönen, die sanfte Feder in a beautiful world.

Aber dann sind wir erstaunlich nah dran am Original von Radiohead. Denn die 10.000 Volt Entladung, die man bei all den anderen Versionen vermisst, schlägt hier ein. Zugegeben, es sind vielleicht nur etwas gebändigte 100 Volt Bratschenpower, aber immerhin verdichtet sich danach das aufgewühlte Treiben. Das gesamte Ensemble versinkt im zitternd schwirrenden Tremolo-Nebel. Seelenstaub wird aufgewirbelt, rund um die bewegte Gefühlslage. What the hell am I doing here?

Die sechste Version wird still, geht nach innen und braucht gar nicht in die Tiefe zu tauchen, denn sie ist schon dort. Die britische Sängerin und Multiinstrumentalistin A.A. Williams findet als Jugendliche auf der Straße eine ausrangierte E-Gitarre mit einem Zettel. Please take me. Needs work. Bitte nimm mich. Ich muss repariert werden. Ein Freund macht den Job. Und A.A. entdeckt eine neue Welt. Mittlerweile ist sie der Auffassung, dass Musik nicht laut sein muss, um tief oder intensiv zu wirken. Das setzt sie auch oft um. Sie beginnt meist sehr leise mit ihrer tiefen Altstimme und reiner sanfter Klavierbegleitung. Aber dann zieht sie doch oft auch fette Register und lässt die Musik zu mächtigen Klanglandschaften anwachsen. Aber im Fall von Creep bleibt A.A. Williams absolut intim.

Der Song wird zu einer bewegenden Meditation über Einsamkeit und das Fremdsein im eigenen Körper. Damit zeigt sich die Britin seelenverwandt zu Thom Yorke. Würde mich sehr interessieren, was er dazu sagen würde. Aber ich finde, dass A.A. Williams aus Creep ein Requiem macht. Die Zeilen heben in Zeitlupe von ihren Lippen ab wie schwarze Vögel. Zunächst fast flüsternd, nach innen gekehrt, sakral. Dadurch wird jegliche Intensivierung von Stimme und Lautstärke umso deutlicher fühlbar. Boah.

0: Das waren 6 Versionen Creep von Radiohead. Nochmal zur Erinnerung. Die Nummer 1 zwischen New Orleans Blues und einem selbstbewussten Charakter. Scott Bradleys Postmodern Jukebox mit Sängerin Hayley Reinhardt.
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0: Die 2 Spannungsregler Richtung roter Bereich. Max Mutzke. Die 3 Creep Goes Dance Floor in Rosarot, Rehab. Die 4. Version, flockige Bossa Nova Leichtigkeit mit einem Schuss Melancholie, Karen Sosa.
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0: 5. Version, ohne Worte, aber durchaus aufgewühltes Treiben, das Streichquartett Duomo. Und die 6. Version, wie ein intimes Requiem, die britische Death-Gospel-Sängerin A.A. Williams. Gerne hätte ich noch die bewegende Version von Mimi und Josie Vogler, einem Geschwisterduo aus Augsburg, angespielt, was leider aus rechtlichen Gründen nicht möglich ist. Mimi und Josie haben 2019 mit 16 bzw. 14 Jahren Creep bei der Castingshow The Voice Kids gesungen und man kriegt echt Gänsehaut, wie die beiden den Song rüberbringen, aber vor allem auch, wie die Jury reagiert. Alle sind völlig von den Socken. Das Duo hat übrigens auch diese 7. Staffel als Schützlinge von The Boss Hoss gewonnen. Zu Recht. Mimi und Josie nennen sich heute übrigens Harvard und machen eine ganz coole Indie-Pop-Musik. Schön, dass Sie Interpretationssache, den Musikpodcast von SR Kultur, verfolgen. In ARD Sounds gibt's auch alle übrigen Folgen, viele Songs und Klassikwerke, deren Tiefe hinter den Songzeilen und Melodien verborgen liegt. Und falls Sie eine Anregung haben, was ich hier an dieser Stelle unbedingt in den Vergleich nehmen sollte, wie immer schreiben Sie an interpretationssache@sr.de. Und wie immer am Ende jetzt eine der Versionen ganz. Ich habe mich heute entschieden für die Sängerin, die sich aufs Minimum beschränkt, um daraus ein Maximum an Gefühl, Aussagekraft und Tiefe zu schöpfen. A.A. Williams. Ich darf zugeben, dass ich noch nichts von ihr gehört hatte, aber mit dieser Version von Creep hat mich die Britin echt erreicht.

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1: 20 Uhr. Der Bundestag hat die ersten Beratungen über den Haushalt für das kommende Jahr abgeschlossen. Der Gesetzentwurf mit allen Einzelplänen für die Ressorts wurde zur weiteren Beratung an den Haushaltsausschuss überwiesen. Der Entwurf von Bundesfinanzminister Klingbeil sieht Gesamtausgaben von mehr als 555 Milliarden Euro vor. Die Neuverschuldung soll einschließlich der Kredite aus den Sondervermögen für die Bundeswehr sowie für Infrastruktur und Klimaneutralität bei gut 200 Milliarden Euro liegen. Die Houthi-Rebellen haben nach jemenitischen Angaben die Kontrolle über die Meerenge Bab al-Mandab übernommen. Sie verbindet das Rote Meer mit dem Indischen Ozean. Weil sie die kürzeste Route zwischen Europa und Asien ist, gilt sie als eine der wichtigsten Schifffahrtsrouten der Welt. Experten gehen davon aus, dass der internationale Handel beeinträchtigt werden dürfte. Das Auswärtige Amt verurteilte die Eskalation. Der Iran und seine verbündete Miliz versuchten seit Wochen, die internationale Schifffahrt in Geiselhaft zu nehmen. Die Bauminister der Länder kritisieren Pläne der EU-Kommission, europaweite Kriterien für Kurzzeitvermietungen zu schaffen. Brüssel hatte die Pläne in dieser Woche vorgestellt. Ziel soll sein, die Möglichkeiten für Airbnb und andere Anbieter einzuschränken. Für SR Info Martin Polanski.
2: Die angedachten EU-Regeln könnten bereits bestehende Vorgaben in deutschen Städten für Airbnb und Co. aushöhlen, warnt Hamburgs Stadtentwicklungssenatorin Pein. Viele Kommunen hätten bereits Regeln gegen die Zweckentfremdung von Wohnraum, die über die EU-Pläne hinausgingen, so die SPD-Politikerin. Nordrhein-Westfalens Bauministerin Scharrenbach von der CDU hält Brüssel bei diesem Thema für nicht zuständig. Die Pläne würden zeigen, dass die EU-Kommission den deutschen Wohnungsmarkt nicht versteht, kritisierte Scharrenbach im Anschluss an die Bauministerkonferenz in Berlin.
1: Der Gemeinderat Überhern hat den Bebauungsplan für eine Batteriefabrik auf dem Linzler Feld aufgehoben. Dort wollte ursprünglich das chinesische Unternehmen S-Volt eine Batteriezellfabrik bauen. Die landeseigene Gesellschaft für Wirtschaftsförderung GW Saar will die Fläche weiterhin für Industrie- und Gewerbeansiedlungen nutzen und führt nach eigenen Angaben regelmäßig Gespräche mit Interessenten. Das waren die Nachrichten mit Linda Grothold. 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Das Wetter. In der Nacht meist klar oder leicht bewölkt. Es bleibt trocken bei Tiefstwerten von 12 bis 7 Grad. Morgen heiter bis wolkig und trocken bei maximal 22 bis 26 Grad. Die Aussichten Sonntag zunehmend bewölkt und gegen Abend Schauer möglich. Zum Wochenbeginn heiter bis wolkig bei bis zu 28 Grad. Die Zeit, es ist 20.03 Uhr.
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3: Zehn Jahre Durststrecke ohne richtiges Konzerthaus liegen hinter dem Beethoven-Fest Bonn. Zehn Jahre ohne wirkliches Zuhause. Doch Ende letzten Jahres ist die Restaurierung der historischen Beethovenhalle aus den 50er Jahren abgeschlossen worden. Und so konnte das Beethovenfest Bonn endlich wieder dort eröffnet werden. Mit dem London Symphony Orchestra unter der Überschrift »Kommt alle nach Hause«. WDR3 hat das feierliche Eröffnungskonzert für das ARD Radio Festival aufgezeichnet. Und dazu begrüße ich Sie ganz herzlich. Mein Name ist Claudia Behlemann. Angesichts der sanierten Beethovenhalle ist das Konzert gestartet mit der Ouvertüre zu dem Festspiel »Die Weihe des Hauses« von Ludwig van Beethoven. Ein Werk, das Beethoven 1822 zur Wiedereröffnung des Josefstädter Theaters in Wien komponiert hat. Für Dirigent Antonio Papano passt der Anfang dieser Ouvertüre kongenial zum Festivalmotto.
4: Es ist ein Call to Attention, ein Plum, Plum, Plum. Plum, komm, Leute. Und dann kommt eine Marsch. Man hört militärische Bänder von weit weg und die kommen näher und näher und näher. Der Effekt ist wunderbar. Aber damit kommt ein Moment von ein Rokoko. Und dann kommt die Fanfare und diese unglaubliche zwei Fagotten. Die Leute, die eilen, ihr Plätze zu nehmen. Und dann kommt eine Fuge.
3: Eine Perle, die nur selten im Konzert zu erleben ist. Die Ouvertüre zu dem Festspiel Die Weihe des Hauses von Ludwig van Beethoven. Antonio Pappano dirigiert das London Symphony Orchestra.

0: Ein festlicher Einstieg in eine strahlende Festivalsaison 2026 beim Beethoven-Fest Bonn. Das war die Ouvertüre zu dem Festspiel Die Weihe des Hauses von Ludwig van Beethoven. Gespielt von dem London Symphony Orchestra unter der Leitung von Antonio Papano. Lange ist in Bonn gerungen worden. Baut man die Beethovenhalle neu oder restauriert man das Gebäude, das 1959 fertiggestellt worden ist? Als Bonn Hauptstadt der aufstrebenden Bundesrepublik Deutschland war, als die kleine, durchaus beschauliche Stadt Schauplatz der Weltpolitik war. 230 Millionen hat die Restaurierung schlussendlich gekostet, fast viermal so viel wie anfangs gedacht. Und nun kann man dem Atem der vergangenen Epoche in dieser restaurierten Halle nachspüren, dem Glanz der Bonner Republik. Aus Freude darüber, dass das Beethovenfest nun endlich wieder in der Beethovenhalle stattfinden kann, hat das Beethovenfest eine Auftragskomposition vergeben. Stefan Behrisch hat eine Raumkomposition geschaffen, explizit für diesen Ort. Für die Orgel der Firma Kleis in der Beethovenhalle, die ebenfalls einer Restaurierung und Modernisierung unterzogen worden ist. Und für 14 Trompeten. Studierende der Musikhochschule Köln verteilen sich mit ihrem Professor Andi Haderer, dem Lead-Trompeter der WDR Big Band, rund um das Publikum. Auf der Bühne, auf den Galerien, seitlich im Parkett. In die ersten Trompetentöne mischt sich sanft die Orgel. Stefan Behrisch.
1: Es beginnt mit einer Klage, einem Klageruf. Dann werden musikalisch quasi Schwierigkeiten, Turbulenzen, Konflikte gemalt, die sich erstmal auch verschlimmern, würde ich sagen, dann aber nach und nach auflösen zu einem fanfarenhaften Jubilieren, am Schluss dann in eine Erlösung münden.
2: Haben Sie damit die Diskussion und das ganze Drama um die Renovierung der Beethovenhalle skizziert?
1: Gute Frage. Ich habe das mitbekommen, obwohl ich in Berlin wohne. Nee, so ist es nicht. Es ist aber durchaus tagesaktuell gemeint, irgendwie in unserer konfliktreichen Zeit. Irgendwie große Sorgen, Nöte, große Energie, die man aufwenden muss, um sie zu lösen und sie dann aber lösen kann. Das ist die Idee. Ich möchte bewegende Musik schaffen, Musik, bei der man etwas fühlt. Das möchte ich gern selber hören und ich hoffe, dass es gelungen ist, das mit diesem Werk auch zu schaffen.
0: A Call to the Heavens. Ein Ruf an die Himmel. So hat Stefan Behrisch sein Werk genannt. Beim Eröffnungskonzert des Beethovenfestes Bonn am 4. September ist das Auftragswerk uraufgeführt worden. An der Orgel George Fletcher Warren.

0: Erhebend endet diese Auftragskomposition, die Stefan Behrisch für die Eröffnung des Beethovenfestes Bonn und für die frisch sanierte Beethovenhalle geschrieben hat. Mit Begeisterung ist die Raumkomposition in Bonn aufgenommen worden. A Call to the Heavens, ein Ruf an die Himmel, so hat Stefan Behrisch sein Werk genannt. Aber er betont:
1: Das ist nicht religiös gemeint. Ich möchte spielen mit dieser Assoziation. Es geht schon darum, einen Ruf an eine überirdische, riesengroße Kraft. Es geht darum, Erlösung zu finden. Und dafür brauchen wir eine gewaltige Kraft. Die soll dieses Werk ausstrahlen und die soll es ausstrahlen mit den stärksten Instrumenten, Trompeten und Orgel.
0: Professor Andi Haderer von der Musikhochschule Köln hat mit seinen Studierenden die 14 Trompeten gestellt. An der Orgel George Fletcher Warren. Einen Ruf an die Himmel haben Sie soeben gehört hier im ARD Radio Festival, das heute von WDR3 präsentiert wird. Und jetzt folgt eine Sinfonie, die dem lieben Gott gewidmet ist. Anton Bruckners unvollendete 9. Sinfonie. Die spirituelle Dimension der Bruckner'schen Musik ist für Antonio Pappano zentral. Die 9. Sinfonie beschreibt für den Dirigenten Bruckners Ringen mit Glaubensfragen und harmonischen Fragestellungen.
2: Wo kann ich gehen? Ich muss irgendwie die Welt sehen, aber durch die Tonalitäten, die verschiedenen Richtungen, die verschiedenen harmonischen Territorien. Und manchmal, er geht verloren, er geht in die falsche Richtung. Aber das ist faszinierend. Wie kommt er zurück? Und da ist die Spannung. Wenn ein falscher Weg nimmt, harmonisch, er will immer heimkommen, ne? Diese erste Tonalität wieder zu finden. Aber diese, ich nehme das Winterreise, ist sehr interessant, weil die Schwierigkeiten, dass er tut auf seine Schultern, selbst gemacht, ne? Aber endlich findet er die richtige Weg heimzukommen.
0: Die existenzielle Wucht fasziniert Antonio Pappano an Bruckners 9. zutiefst. Eine Sinfonie als musikalisches Bekenntnis, in dem alles gebündelt scheint, was den Menschen und Komponisten Bruckner geformt hat. Abschied vom Leben, so hat Bruckner selbst den Trauerchoral im 3. Satz genannt, der von Wagner-Tuben intoniert wird.
2: Er war am Ende seines Lebens, weil das ist unvollendet, die Sinfonie sozusagen. Das ist wirklich eine Reise in die Hoffnung, Gott zu erreichen. Und diese Melodie, diese traurige Lebewohl mit der Wagner-Tuben und der Hörner, das ist so was von menschlich.
0: Mit ganz leisen Streichertremoli hebt Bruckners 9. jetzt an. Diese Streichertremoli findet man überall in Bruckners Werk. Für Pappano symbolisieren sie Feuer, die Flamme des Heiligen Geistes, das Leben. Hier ist unsere Aufnahme aus der Beethovenhalle Bonn mit dem London Symphony Orchestra.

Ein Bad in Klang, Melodiebögen und Spannungswellen. Eine Sinfonie über Licht und Dunkel, über Bedrohung und Erlösung. Das war die letzte, die unvollendete 9. Sinfonie von Anton Bruckner.

0: Standing Ovations für das London Symphony Orchestra unter der Leitung von Antonio Pappano beim Beethovenfest Bonn. In der frisch restaurierten Beethovenhalle direkt am Ufer des Rheins. Im ARD Radio Festival, heute präsentiert von WDR3, hörten Sie das Eröffnungskonzert des Beethovenfestes Bonn vom 4. September. Rund 90 Kilometer rheinabwärts in der Düsseldorfer Tonhalle hat 2 Monate vorher im Juni ein anderes interessantes Konzert beim Klavierfestival Ruhr stattgefunden, das Sie jetzt ebenfalls nacherleben können. Igor Levit hat mit dem Pianisten Markus Becker die Goldberg-Variationen von Johann Sebastian Bach in einer Fassung für 2 Klaviere gespielt. Der Komponist Josef Gabriel Reinberger hat sie erstellt und Max Reger hat dessen Fassung nochmals überarbeitet. Die Goldberg-Variationen für 2 Klaviere. Warum das im 19. Jahrhundert ein Thema war, erklärt Markus Becker.
1: Man hat lange Zeit ja gedacht, das geht gar nicht auf dem Klavier, weil man ja am Cembalo 2 Manuale hat, die Bach auch sichtbar sich wünscht für die Ausführung. Ne, wenn die Hände überkreuzt werden. Und so ist es noch gar nicht so unendlich lange her, dass dieses Stück dann auf dem Klavier überhaupt erstmalig realisiert wurde. Und dafür ist diese Fassung ja auch gedacht, dass man sozusagen das Unmögliche dann wenigstens auf 2 Klavieren darstellen kann.
0: Aus der Meditation für Klavier Solo, wie sie durch Glenn Gould im 20. Jahrhundert berühmt geworden ist, wird in der Fassung, die wir jetzt hören, ein Dialog. Ein Gespräch zwischen 2 Pianisten, beziehungsweise in diesem Fall zwischen 2 Freunden. Igor Levit.
2: Wir kennen uns im Grunde genommen, seit ich, glaube ich, 9 Jahre alt war, aus Hannover. Ich bin im Grunde in Anwesenheit und unter den Augen der Familie Becker in Hannover aufgewachsen und irgendwann führte das eine zum anderen und es wurde von Bekanntschaft zum musikalischen Austausch, vom musikalischen Austausch zur Freundschaft, von Freundschaft zum Kollegentum und dann auch noch doppelt zum Kollegentum, weil seit 2019 habe ich auch eine Professur in Hannover, sind wir auch auf der Ebene Kollegen. Also das ist eine sehr, sehr, über sehr viele Jahre angewachsene Beziehung.
0: Was das gemeinsame Spiel natürlich ungemein beflügelt. Beide kennen die Goldberg-Variationen in der Solo-Fassung. Was war wichtig für das gemeinsame Spiel und wie sind sie vorgegangen?
2: Ich glaube, ich kann für wahrscheinlich alle Pianisten sprechen auf dieser Welt, wenn ich sage, jeder von uns hat irgendwo eine Panik-Variation oder 2. Und die schaut man sich dann mal besonders an, auch in dieser Fassung für 2 Klaviere. Grundsätzlich, das ist auch so toll bei diesem Stück oder bei Bach sehr häufig, wenn man mal so einen Swing gefunden hat, dann läuft das. Und dann läuft auch sehr, sehr vieles von alleine. Mir hat mal ein Jazzpianist gesagt, weniges swingt so sehr wie ein Bachscher 6/8-Takt. Da ist was dran.
0: Und Markus Becker ergänzt?
1: Ich glaube, wir haben eine ziemliche Schnittmenge, was unsere Idealvorstellung einmal von Klavierklang betrifft. Das heißt, es gab ja viele Jahrzehnte, in denen Bach also ein bisschen auf diese motorische Schiene reduziert wurde und dass in diesem Stück wahnsinnig viel gesungen wird, gerade in den Kanons zum Beispiel. Und dass, wenn man singt oder innerlich singt, man anders Klavier spielt, als wenn man innerlich versucht, ein Cembalo nachzumachen zum Beispiel. Und das sind Dinge, wo wir uns automatisch einfach sehr einig sind. Das ist so eine Frage, in welcher musikalischen Kultur man so groß geworden ist, egal in welcher Generation. Was ich immer interessant finde, ist der Übergang von einer Variation zur anderen. Das ist alleine genauso spannend wie zu zweit. Zu zweit vielleicht noch ein bisschen spannender, weil wenn man alleine ist, ist man meistens zusammen.
0: Markus Becker ist eine Generation älter als Igor Levit. Er könnte der Vater sein. Und so überlässt jetzt der Jüngere auch dem Älteren die Führung. Markus Becker beginnt, Igor Levit folgt bzw. antwortet. Die beiden haben diese Fassung für 2 Klaviere der Goldberg-Variation in Düsseldorf zum ersten Mal aufgeführt. Eine Hommage an Johann Sebastian Bach durch die romantische Brille von Josef Gabriel Reinberger und Max Reger. Und zugleich die Feier einer lang gewachsenen Freundschaft.

Markus Becker und Igor Levit haben Sie hier gehört mit den Goldberg-Variationen von Johann Sebastian Bach in einer Fassung für zwei Klaviere. Johann Gabriel Rheinberger hat sie erstellt und später ist sie von Max Reger nochmals überarbeitet worden. Das Konzert hat im Juni im Rahmen des Klavierfestivals Ruhr in der Düsseldorfer Tonhalle stattgefunden. Düsseldorf und Bonn waren heute die Schauplätze im ARD-Radio-Festival, denn das wurde Ihnen von WDR3 präsentiert. Redaktion Michael Breugst, ich bin Claudia Behlemann und verabschiede mich mit der Zugabe von Igor Levit und Markus Becker. Da haben die beiden augenzwinkernd zwei Stücke aus den Goldberg-Variationen gleichzeitig gespielt, die Nummer 1 und die Nummer 19.

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1: Um 23 Uhr mit Katja Kindermann. In den USA ist an die Opfer der Terroranschläge vom 11. September erinnert worden. Vor 25 Jahren hatten islamistische Terroristen Passagierflugzeuge entführt und in das World Trade Center in New York und in das Pentagon in Washington gesteuert. Fast 3000 Menschen starben. Aus der Nachrichtenredaktion Jan Busche.
2: Am Ground Zero in New York haben Angehörige die Namen der dort Getöteten verlesen. An der Gedenkfeier nahmen die vier noch lebenden Ex-US-Präsidenten Clinton, Bush, Obama und Biden teil. Der amtierende Präsident Trump blieb New York fern und hielt eine Rede bei der Gedenkfeier am Verteidigungsministerium in Washington. Dort bezeichnete er den Krieg im Iran als alternativlos. Der 11. September werde niemals vergessen und deshalb kämpften US-Soldaten heute, sagte Trump. Es gebe keine Wahl und könne nur den Sieg geben.
1: Die mit dem Iran verbündeten jemenitischen Houthi-Rebellen sind nach einer einwöchigen Offensive weiter vorgerückt. Nach Angaben der jemenitischen Regierung haben sie inzwischen alle Inseln in der Meerenge Bab al-Mandab erobert und die strategisch wichtige Wasserstraße unter ihre Kontrolle gebracht. Außerdem kontrolliere sie nun die gesamte jemenitische Küste am Roten Meer. Die Meerenge Bab al-Mandab verbindet das Rote Meer mit dem Indischen Ozean. Sie ist für die Schifffahrt eine wichtige Alternative zur durch den Irankrieg weitgehend blockierten Straße von Hormus. In Nordfrankreich ist ein Regionalzug entgleist. Laut Verkehrsministerium wurden 20 Menschen verletzt. In dem Zug saßen etwa 180 Passagiere. Er war auf dem Weg in der Normandie zwischen den Städten Rouen und Caen. Die Rettungskräfte sind mit einem Großaufgebot vor Ort. Warum der Zug entgleist ist, ist unklar. In der Fußball-Bundesliga hat Aufsteiger Schalke den ersten Saisonsieg gefeiert. Die Schalker gewannen bei Union Berlin mit 3:1. Aus der Sportredaktion Marcel Stober.
3: In der ersten Halbzeit war Schalke klar besser, in der zweiten Hälfte dann rettete man den Sieg über die Zeit. Kurz nach Wiederanpfiff lagen die Schalker mit 2:0 in Führung, Unions Anschlusstreffer fiel erst in der Nachspielzeit. Doch als es nochmal spannend wurde, konterte Schalkes Wöber zum 3:1 Endstand. In der zweiten Liga ist Nürnberg erst einmal an die Tabellenspitze gesprungen. Gegen Hannover gewannen die Franken mit 2:1 und sind nun saisonübergreifend 10 Ligaspiele ungeschlagen. Darmstadt 98 hingegen durchbrach eine richtige Negativserie und holte beim umjubelten 2:1 gegen Bielefeld den ersten Sieg seit einem halben Jahr.
1: Das waren die Nachrichten. Das Wetter in Deutschland. In der Nacht nach letzten Schauern zeitweise bewölkt und örtlich Nebel. Tiefstwerte 15 bis 4 Grad. Morgen Wechsel von Sonne und Wolken und vereinzelt Schauer. Später im Nordwesten etwas Regen. Höchstwerte 18 Grad im Erzgebirge bis 28 Grad in der Oberpfalz. Am Sonntag ganz im Süden länger freundlich, sonst regnerisch. Die Temperaturen liegen dann bei 16 bis 26 Grad. Es ist jetzt 23.03 Uhr.
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4: Ein Ort, ohne den die Geschichte des Jazz in Deutschland anders verlaufen wäre. So hoch kann man zu Recht greifen, wenn man über das Loft in Köln spricht. Eine in vieler Hinsicht einzigartige Spielstätte. Wenn man es besucht, dann muss man auch schon hoch steigen. Es liegt in der oberen Etage eines früheren Fabrikgebäudes.
5: Ich wollte den Jazz aus dem Keller holen. Also man verbindet mit Jazz immer Keller. Und ich wollte nach oben. Ich habe gesagt, diese Musik muss ans Licht. Wir sind im dritten Stock und ich glaube, es ist vielleicht einer der hellsten Spielorte, die man für den Jazz finden kann.
4: Hans-Martin Müller, er hat das Loft gegründet und jahrzehntelang selbst betrieben. Heute leitet es sein Sohn Urs Benedikt Müller. 2026 ist das Loft 40 Jahre alt geworden. Dazu gratulieren wir hier im ARD Radio Festival. Das Herz der Szene, eine Sendung zum 40. Geburtstag des Loft in Köln. Ich bin Odilo Klausnitzer. Herzlich willkommen.

0: Musik von Posaunistin Shannon Barnett und ihrem Quartett. Stefan Karl Schmidt ist der Saxophonist, Stefan Schönig spielt Bass, Fabian Arendt Schlagzeug. Das Stück Ornette Coleman's When Will the Blues Leave. Das Album ist eins von vielen im zeitgenössischen Jazz, die im Loft in Köln aufgenommen wurden, in diesem Fall live vor Publikum. Und es ist eins von mehreren, die das auch stolz im Titel tragen. Alive at the Loft heißt dieses hier. Das Loft im Titel eines Albums erlaubt in der Regel schon eine ganz grobe stilistische Zuordnung. Der Loftgründer Hans-Martin Müller beschreibt es so.
1: Das, was es als Musikort charakterisiert, ist eben beyond Mainstream. Wobei Mainstream stattfindet, aber es ist irgendwie eine Experimentierbühne, was natürlich auch dazu führt, dass dann Publikum schwer zu generieren ist, weil wir von vornherein sagen, wird schwierig. wird schwierig. ja. Und dann sage ich, um Gottes Willen, da gehe ich nicht hin. Aber das hat auch keinen Zweck, den Leuten irgendwie was in die Tasche zu lügen. Hier findet also sozusagen ganz viel statt, was sozusagen entwickelt wird. Da geht auch viel schief. Ja. Bleibt auch nicht übrig. es wird mal gemacht. Und wenn ich alte Programme durchblätter, lache ich mich manchmal kaputt, was da so alles passiert ist. Aber es ist einfach ein Freiraum.
0: Gründer Hans-Martin Müller über die Ausrichtung des Loft. Das Interview haben wir schon vor 12 Jahren gemacht. Seit 2017 ist Hans-Martin Müllers Sohn Urs Benedikt Leiter des Loft, aber der inhaltliche Fokus hat sich nicht wesentlich verändert.
2: Wenn man dieses Archiv sich anguckt, kann man meine musikalische Sozialisierung nicht bestreiten. Also ich bin hier in dem Laden groß geworden und ich weiß, welche Musik mich interessiert, das weiß ich sowieso. Ich weiß aber auch, welche Musik unser Publikum interessiert und welche Musik hier auch funktioniert und welche Musik andere Spielorte hat. Ja, alles Kommerzielle, hier findet keine kommerzielle Musik statt oder wenn, dann ganz selten nur.
0: Und gerade damit ist das Loft ein ganz entscheidender Faktor für die Weiterentwicklung der aktuellen improvisierten Musik geworden.

0: Man merkt es diesen lyrischen, stimmungsvollen Klängen kaum an, was für eine komplizierte Rhythmik sich darin verbirgt. Musik auf der Höhe der Zeit, was das angeht. Sie kommt vom Felix Hauptmann Trio und stammt vom aktuellen Album Percussion 3. Wie die Liner Notes informieren, aufgenommen im November 2024 in unserem zweiten Zuhause Loft Köln. Zweites Zuhause, das ist gar nicht übertrieben, denn das Loft bietet mit seinen oft um die 200 Veranstaltungen im Jahr vielen Bands, insbesondere der Kölner Szene, eine Möglichkeit, kontinuierlich an ihrer Musik zu arbeiten.
1: Im eigenen Programm ist natürlich, wenn man schon keine Mittel hat, um die Bands ordentlich zu bezahlen und auch sehr beschränkte Mittel, um Bands allein die Reisekosten zu bezahlen, ist der Fokus natürlich die Kölner Szene. Das Loft ist ein Infrastrukturort. Wir versuchen, Sachen möglich zu machen hier für die Kölner Szene. Und da fängt es dann wirklich an mit den Studierenden von der Hochschule, die ersten Gehversuche vor Publikum, nicht nur im Loft, das machen sie natürlich nicht nur im Loft, aber eben auch mal und dann hoffentlich unter möglichst professionellen Bedingungen das machen können.
0: Was dazu führt, dass das Loft ganz nah dran ist am Puls der jungen Szene. Dafür steht auch das Junge Loft, so heißt ein Helferteam aus aktuellen oder ehemaligen Musikhochschulstudenten, die im Loft ehrenamtlich den Konzertbetrieb unterstützen. Es ist nicht ungewöhnlich, wenn man dort sein Getränk an der Theke von einem Musiker oder einer Musikerin serviert bekommt. Zeitweise hat dieses Junge Loft-Team sogar Konzerte kuratiert. Einer der jungen Lofthelfer ist zum Beispiel der Trompeter und Bandleader Pascal Klever, ein extrem umtriebiger Musiker und Komponist. Unter anderem hat er einige Jahre lang eine eigene Big Band geleitet. Auch die hat live im Loft ein Album aufgenommen. Hier ist ein Ausschnitt daraus, Durch und Durch.

Die Pascal Clever Big Band, ein Sammelbecken der damals noch ganz jungen Szene Kölns, aufgenommen 2021 live im Loft. Die Jazzjugend kommt ins Loft, um aktuelle Musik zu hören, um aufzutreten. Viele Musikhochschulabsolventen spielen zum Beispiel hier ihre Abschlusskonzerte. Und sie kommt, um aufzunehmen. Das Loft ist nicht nur Veranstaltungsort, sondern auch ein Tonstudio mit exzellenter Ausstattung. Hunderte Alben sind im Loft entstanden. Auf der Website sind sie alle aufgelistet. Seit 2019 vergibt das Loft auch einen Preis an junge Musikerinnen und Musiker in Form einer Studioaufnahme und eines Live-Konzerts. Das Loft Recording Project nennt sich dieses Stipendium. 2023 war eine der Preisträgerinnen die Saxophonistin und Komponistin Sophia Will mit ihrem Large Ensemble. Aus ihren Aufnahmen im Loft ist ihr Debütalbum geworden. Hier ist ein Ausschnitt daraus und auch die Posaunensolistin im nächsten Stück hat kürzlich mit ihrer eigenen Musik das Loft Recording Project gewonnen. Sie heißt Carlotta Armbruster.

0: Sophia Will und ihr Ensemble Volo mit Musik aus ihrem Album Moguntia. Hier ist Jazz im ARD Radio Festival, heute mit einer Sendung vom WDR zum 40-jährigen Jubiläum des Loft in Köln. Was dieses Jubiläum angeht, da kann es etwas Verwirrung geben. Vor 12 Jahren hat eine große Geburtstagsfeier zum 25-jährigen Bestehen stattgefunden. Und jetzt, 12 Jahre später, ist schon der 40. Geburtstag. Wie kann das sein? Die Erklärung dafür ist, das Loft befand sich nicht immer am selben Ort. Zum ersten Mal geöffnet hat es tatsächlich vor 40 Jahren, aber in einer ehemaligen Werkstatt in der Nähe der Musikhochschule. Der Maler Sigmar Polke hatte sein Atelier darüber, aber er hat sich gestört gefühlt durch die Musik, er hat eine Abfindungssumme geboten und Hans-Martin Müller hat sich ein neues Domizil gesucht. Das liegt jetzt seit rund 37 Jahren im früheren Arbeiter- und Industrieviertel Köln-Ehrenfeld im Gebäude einer ehemaligen Parfümfabrik. Wie wichtig das Loft für die Szene ist, dafür sind die besten Kronzeugen die Musiker selber. Zum letzten Jubiläum habe ich einige von Ihnen gefragt, was das Loft für Sie bedeutet. Hier die Antworten von, in dieser Reihenfolge, Robert Landwehrmann, Pablo Held, Nils Klein, Frank Gradkowski und Dieter Manderscheid.
1: Für mich ist das Loft eigentlich die interessanteste Spielstätte in Deutschland. Also wenn ich mir das Programm angucke, würde ich, glaube ich, in keinen Club so oft gehen wollen wie hierhin.
2: Das ist einfach ein Ort, der nicht nur für die Kölner Jazz-Szene ungemein wichtig, sondern eigentlich für die gesamte deutsche Jazz-Szene. Und es ist eigentlich nicht mehr wegzudenken.
3: Das Loft hat sich auch wahnsinnig geöffnet für alle möglichen anderen Stilrichtungen des Jazz, aber auch sonst. Und dadurch treffen sich hier im Loft eigentlich alle Kölner Musiker und nicht nur so eine bestimmte Szene. Ne? Und trotzdem hat es irgendwie ja auch den Underground-Spirit, den eine Jazz-Szene auch irgendwie braucht. Ne? Hier findet halt einfach auch das statt, was nicht in anderen Läden unbedingt stattfinden kann. Wir probieren die Leute Sachen aus und es findet einfach statt. So.
4: Also ich denke, das ist einer der wichtigsten Orte in Deutschland ist auch. Also wenn

0: Nicht sogar europaweit ein ganz, ganz wichtiger Ort.
1: Kurz gesagt, ein Glücksfall. Hush,

0: Musik von Nils Wohlgrams Route 70, eine der prägenden Bands des deutschen Jazz, auch wenn derzeit keins der Bandmitglieder in Deutschland lebt. Route 70 sind Jochen Rückert Schlagzeug, Matt Penman Bass, Hayden Chisholm als Saxophon und Nils Wohlgram Posaune. Ihre ersten Gigs hatte die Band im Loft, hier ist sie unzählige Male aufgetreten, hier hat sie auch ihr 25-jähriges Jubiläum gefeiert. Und auf dem kleinen und nur sporadisch aktiven Loft-eigenen Label Second Floor, das gibt's auch, auf diesem Label ist einst das Debüt erschienen. Von dem kam dieses Stück hier, Eat It. Route 70-Saxophonist Hayden Chisholm ist einer der Musiker, die besonders eng mit dem Loft assoziiert sind. Er hat hier unter anderem viele Jahre lang ein feines, genreübergreifendes Festival veranstaltet, Plush Music. Womöglich noch enger mit dem Loft verbunden ist ein ehemaliger Lehrer von Hayden Chisholm an der Kölner Musikhochschule, Frank Gradkowski. Saxophonist, Klarinettist, Flötist, Komponist, ein unermüdlicher Sucher nach neuen Sounds, scheuklappenfrei unterwegs zwischen neuer Musik, freier Improvisation, Jazz und Rock. Für Hans-Martin Müller ist Frank Gradkowski sowas wie die Verkörperung des Loft-Ideals.
1: Ich habe nie Programm gemacht, aber den Frank habe ich mir ausgesucht. Den habe ich mir vor 25 Jahren ausgesucht und habe gesagt, du bist der Musiker. Genau die Richtung soll das sein. Er war damals noch Student und wir haben seine erste CD zusammen produziert in unserem hauseigenen kleinen Label. Und der war über 25 Jahre, war der einfach hier sozusagen die Konstante.

Frank Gradkowski mit einem Ausschnitt aus seinem Solo-Saxophon-Album Artikulationen. Wie der Name sagt, eine Erforschung unterschiedlichster Sounds und Spieltechniken auf dem Saxophon. Hier eben waren zum Beispiel mehr Klänge zu hören, die durch spezielle Anblastechniken oder auch durchs Hineinsingen ins Saxophon möglich werden. Frank Gradkowski war und ist nicht nur eine Art Säulenheiliger des Loft, er hatte auch die musikalische Leitung inne, als das Loft mal prominent ins Exil gegangen ist. Nicht anstelle seines Betriebs in Köln, der ist immer weitergelaufen, aber zusätzlich hatte das Loft von 1995 bis 99 eine jährliche Gastdependance auf dem Moers-Festival. Da gab es dann jeden Morgen frei improvisierte Sessions mit vor allem Kölner Musikerinnen und Musikern. Projektname Loft Exil. Die Verbindung von Loft und Moers-Festival lag natürlich inhaltlich nahe, aber es gab dafür auch persönliche Gründe. Hans-Martin Müller kommt vom Niederrhein und er ist in Moers zur Schule gegangen. Der Moers-Festival-Gründer Burkhard Hennen ist ein Jugendfreund und die beiden haben sogar als Teenager gemeinsam in einer Band gespielt. Familiär war der Weg zur Musik für Hans-Martin Müller allerdings nicht vorgezeichnet. Er kommt aus einer Bergmannsdynastie und hat tatsächlich mal ein Bergbaustudium begonnen. Aber daneben hat er immer schon Flöte gespielt. Zuerst Jazzrock. Und nicht von ungefähr hieß seine erste Band Schacht 4. Mit der ist Hans-Martin Müller sogar mal im ARD-Talentschuppen aufgetreten. Ein herrliches Video davon gibt's auf YouTube. Das klang damals so.

Der 18-jährige Hans-Martin Müller flöhte 1971 als Jazz-Rock-Musiker mit seiner Band Schacht 4. Ein Schätzchen, das im Internet zu finden ist. Später hat Hans-Martin Müller dann aber eine ganz andere Musik gemacht. Er ist ins klassische Fach gewechselt und er wurde stellvertretender Soloflötist des WDR-Rundfunkorchesters. 40 Jahre lang hat er diese Position inne gehabt. Viele Jahre lang war er auch Soloflötist bei den Bayreuther Festspielen. Daneben Hochschullehrer, Mitglied von Orchestervorstand und WDR-Personalrat. Eigentlich mehr als genug. Das Loft hat er dann in seiner Freizeit aufgezogen. Dafür hat er dieses Jahr den Ehrenpreis des Kölner Kulturrats erhalten. Und schon 2015 gab es dafür das Bundesverdienstkreuz am Bande.

0: Musik von Pianist Simon Nabatov, live aufgenommen im Loft Köln. Das Loft ist seine liebste Spielstätte, sagt er. Und umgekehrt ist Simon Nabatov eine der großen Konstanten im Loft-Programm. Was in dem Fall nicht daran liegt, dass er zufällig ganz in der Nähe des Loft wohnt, sondern daran, dass er ein Pianist von Weltrang ist. Für Pianisten ist das Loft ohnehin ein Traum, denn als einer der ganz wenigen Jazzclubs weltweit verfügt es über einen Steinway D-Flügel und dazu noch einen zweiten Yamaha-Flügel. Außerdem ein Vintage-Schlagzeug, einen exzellenten Kontrabass, Edellautsprecher und hochwertige Aufnahmetechnik. Rein äußerlich springt die High-End-Ausstattung des Loft nicht gleich ins Auge. Es ist ein bisschen wie ein Turbomotor in einem gebrauchten VW Golf. Oder, wie mal jemand geschrieben hat, das Loft versprüht den herben Charme eines evangelischen Jugendheims. Aber dieses Jugendheim hat's in sich. Natürlich kostet so eine Ausstattung viel Geld, zu schweigen von den ständigen Betriebskosten einer Spielstätte. Das Startkapital hat Hans-Martin Müller selber investiert, die Anschaffungen gehen auf seine Kappe. Aber halten konnte das Loft sich nur, weil es keine Festgagen zahlt. Von der Stadt erhält es einen Betriebskostenzuschuss, aber keine Programmmittel, über die man Gagen oder auch Reisekosten, das heißt eine aktive Programmpolitik, finanzieren könnte. Benny Müller erklärt, wie es im Loft funktioniert.
1: Die auftretenden MusikerInnen sind über einen Vertrag, den wir mit denen machen, selber Veranstalter ihrer eigenen Konzerte, sind dadurch auch selber etwas in der Verantwortung für ihr eigenes Konzert, haben aber sonst keine weiteren Verpflichtungen. Wir kümmern uns, auch das ist vertraglich festgehalten, wir kümmern uns wirklich sonst um alles. Es fängt bei der Veranstalterversicherung, die wir haben, an, und das geht über die Übernahme der GEMA-Kosten. Auf die Höhe der Eintrittseinnahmen an der Abendkasse zahlen wir Künstlersozialkasse. Also alles, was im Prinzip an Kosten noch dranhängt, das übernehmen wir.
0: Und die Musiker bekommen die Einnahmen der verkauften Tickets zu 100%. Das Loft verdient daran also nichts. Wie die Finanzen des Loft aussehen, das kann übrigens jeder nachlesen. Sie stehen komplett aufgelistet online. Organisiert ist das Loft über einen Trägerverein, Second Floor e.V. Der Vorstand ist höchst prominent besetzt. Er besteht aus den drei Musikern Sebastian Sternahl, Shannon Barnett und Felix Hauptmann. Im Wesentlichen aber ist das Loft ein Ein-Mann-Betrieb. Die entscheidende Arbeit liegt beim Leiter des künstlerischen Betriebsbüros, und das ist seit 2019 in Vollzeit Benny Müller, der Sohn von Hans-Martin Müller. Wie sein Vater ist auch er ursprünglich von ganz woanders zur Musik gekommen. Er ist Doktor der Biologie. Auf der Loft-Seite kann man eine Liste seiner Fachpublikationen einsehen, zu Themen wie den molekularen Mechanismen von Toxoplasmose bei Wildtieren. Da wäre eine beachtliche Karriere in der Wissenschaft drin gewesen. Benny Müller hat sie für die improvisierte Musik an den Nagel gehängt.

Musik aus dem Doppelalbum von Pablo Held, Meet Me at the Loft. Pablo Held muss keinem Jazzfan in Deutschland mehr vorgestellt werden. Sein bekanntes Trio hatte seinen ersten Auftritt im Loft Köln. Im Dezember dieses Jahres wird das Trio im Loft sein 20-jähriges Bestehen mit einer großen Live-CD-Aufnahme feiern. Viele Jahre lang hat Pablo Held im Loft auch eine Reihe namens Pablo Held Meets geleitet, bei der er mit immer wechselnden Musikerinnen und Musikern jeweils neue Programme aufgeführt hat. Ausgewählte Aufnahmen daraus hat er auf dem Doppelalbum Meet Me at the Loft versammelt. Hier waren dabei Christian Ramond Bass und Dre Palemarz Schlagzeug. Dieses Jahr pausiert Pablo Helds Reihe, aber nächstes Jahr soll sie weitergehen. Die Konzerte, die im Loft stattfinden, sind so zahlreich und so hochkarätig, dass es die reine Willkür wäre, hier jetzt auf einzelne hinzuweisen, aber stattdessen ein Hinweis auf eine Fotoausstellung. Bis Ende September sind nämlich im Loft Bilder des Fotografen Joch Fields zu sehen, ausgewählte Musikerfotos aus den Jahren 1980 bis 2019.

0: Musik eines Ensembles, das über viele Jahre regelmäßig im Loft zu Gast war, das Alexander von Schlippenbach Trio mit Evan Parker Saxophon und Paul Lovenz Schlagzeug. In dieser Form besteht das Trio nicht mehr, aber lange war das Loft fester Anlaufpunkt in seiner jährlichen Winterreise durch Deutschland. So wie Alexander von Schlippenbach hat die ganze alte Garde der improvisierten Musik in Deutschland und Europa schon im Loft gespielt. Peter Brötzmann, Gunter Hampel, Irene Schweizer, Bar Phillips, Barry Guy, Mischa Mengelberg, alle waren sie hier. Manche haben im Loft nicht nur gespielt, sondern auch da übernachtet, denn es gibt für alle Fälle eine Schlafgelegenheit und Dusche.
1: Ich meine, wenn ich überlege, hier hat Dave Douglas übernachtet, hier hat Tim Byrne übernachtet, hier hat Jim Black übernachtet. Hier, ich finde es ja auch immer komisch, ne, wenn ich also mehr für Hotels ausgeben muss als Gagen, zum Beispiel wenn Messen sind oder sowas, dann übernachten eben auch mal vier Leute hier. Ne? Ich habe ja hier ein Badezimmer und dann legen die sich hier hin und ja, ein kleiner Hotelbetrieb muss auch sein.
0: Aber natürlich nur als Notlösung und ohne Zusatzkosten. Das Loft ist eh ein nicht profitorientierter Ort, der aus Begeisterung für die Musik betrieben wird. Einer der Gründe dafür, warum hier auch international renommierte Musiker auf Eintritt spielen und das gerne und immer wieder. Wie beliebt das Loft in der Szene ist, das zeigt die Tatsache, dass es zweimal den Deutschen Jazzpreis als Spielstätte des Jahres erhalten hat. Eine Kategorie, die es nur kurz gab und inzwischen nicht mehr gibt, aber sie war die einzige des Jazzpreises, die nicht kuratiert war. Das heißt, wer den Preis bekam, das haben nicht Fachgremien bestimmt, sondern jeder konnte mitentscheiden. Und da hat das Loft gleich zweimal die meisten Stimmen bekommen.

Dass das Loft sich gehalten hat, das ist keine Selbstverständlichkeit. Vorübergehend hat es auch mal so ausgesehen, als müsste es schließen, als die Stadt Köln nämlich den nachträglichen Einbau umfangreicher Feuerschutzmaßnahmen gefordert hat. Eine Solidaritätsaktion von Musikerinnen und Musikern hat das Geld dafür aufgebracht. Jetzt ist das Loft 40 geworden und noch immer ganz nah dran an den aktuellen Entwicklungen im Jazz. Zum Beispiel Musik wie dieser hier von Saxophonist Victor Fox, 26 Jahre alt und einer der Hoffnungsträger des Jazz in Deutschland. Dies hier ist ein Ausschnitt aus seinem Album Python. Soweit eine Sendung zu 40 Jahren Loft. Diese Ausgabe von Jazz im ARD Radio Festival kam vom WDR. Sie steht online in der App ARD Sounds. Ich bin Odilo Klausnitzer. Danke fürs Zuhören.

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1: 0 Uhr. Nach einer Reihe von Hackervorfällen mit künstlicher Intelligenz hat die EU die Unternehmen aufgefordert, ihre Modelle unter Kontrolle zu bekommen. Ein Sprecher sagte, es sei höchste Zeit, dass die Anbieter, so wörtlich, ihren Laden in Ordnung bringen. Er drohte zudem mit Sanktionen nach den vor einem Monat in Kraft getretenen KI-Vorschriften in der EU. Auch in den USA verhandeln offenbar führende Senatoren über ein Gesetz, das große Tech-Konzerne zu mehr Sicherheit bei der KI-Entwicklung verpflichten soll. Dadurch könnte die US-Regierung auch die Möglichkeit erhalten, die Veröffentlichung von KI-Modellen zu blockieren. Bei einem Zugunglück in Nordfrankreich sind mindestens 44 Menschen verletzt worden. Nach Angaben der zuständigen Staatsanwaltschaft erlitt eines der Opfer schwere Verletzungen. Der Zug habe zuvor ein Objekt gerammt. Um was es sich dabei gehandelt habe, sei noch offen. Die Eisenbahngesellschaft SNCF erklärte, die Ermittlungen zur Unfallursache liefen. Der Regionalzug mit fast 200 Passagieren an Bord war in der Normandie zwischen den Städten Rouen und Caen unterwegs. Die Saarbahn GmbH will ihr Ersatzkonzept im Saarbrücker Innenstadtbereich ab Oktober ausweiten. Ab dann sollten wieder mehr Saarbahnen fahren. SR-Info-Reporter Peter Sauer.
2: 8 Busfahrer beenden laut Saarbahn Anfang Oktober ihre Qualifizierungsmaßnahme zu Straßenbahnfahrern, dürfen die Straßenbahn also dann nur auf den Saarbahngleisen im Stadtbereich fahren. Nach Unternehmensangaben könne man dadurch unabhängiger von der Verfügbarkeit der GDL-Lokführer das Ersatzkonzept aufrechterhalten und sogar ausweiten. Bereits in dieser Woche sei die Zahl der angefahrenen Saarbahn-Haltestellen um 9 erweitert worden. Seit Schulbeginn fahre die Saarbahn das Ersatzkonzept wochentags von morgen bis 16.30 Uhr auf dem Streckenabschnitt zwischen Saargemünd und Riegelsberg Süd.
1: Die GDL ruft ab heute Morgen um 3 Uhr wieder zum Streik auf. Sie wirft der Saarbahn vor, jede Verhandlung abzulehnen. Zum Auftakt des dritten Spieltages der Fußball-Bundesliga hat Schalke 04 den ersten Saisonsieg gefeiert. Der Aufsteiger setzte sich bei Union Berlin mit 3:1 durch. Damit ist Schalke zumindest vorläufig Siebter, Berlin liegt weiter auf Platz 15. In der zweiten Liga gab es folgende Ergebnisse: Nürnberg gegen Hannover 2:1 und Darmstadt gegen Bielefeld ebenfalls 2:1. Das Wetter: in der Nacht meist klar oder leicht bewölkt und es bleibt trocken bei Tiefstwerten von 12 bis 7 Grad. Tagsüber dann heiter bis wolkig und trocken bei maximal 26 Grad. Die Aussichten: Sonntag zunehmend bewölkt und gegen Abend Schauer möglich und zum Wochenbeginn heiter bis wolkig. Und das waren die Nachrichten mit Marc Langels. 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
4: Dazu begrüßt Sie sehr herzlich Benjamin Day. Heute von 0 bis 2 Uhr mit Musik aus den Schallarchiven des Südwestrundfunks. Das Radiosinfonieorchester Stuttgart des SWR unter Roger Norrington darf den Anfang machen mit Wolfgang Amadeus Mozarts Sinfonie in C-Dur, Köchelverzeichnis 551, der berühmten Jupiter-Sinfonie.

Das Radiosinfonieorchester Stuttgart des SWR unter Roger Norrington mit Mozarts Jupiter-Sinfonie. Eine Aufnahme vom Juni 2006 im Hegelsaal der Stuttgarter Liederhalle. Von Mozarts sinfonischem Vermächtnis springen wir jetzt ins 19. Jahrhundert, in dem statt neuer Sinfonien die Oper zum neuen Grundstoff für Konzertstücke wurde. Franz Liszt löste die Melodien aus diesen Opern und baute daraus seine Reminiscence de Norma für Klavier zu vier Händen. Für sie das Klavierduo Aglika Genova und Lioben Dimitrov.

Das Klavierduo Genova und Dimitrov mit Franz Liszt Reminiscence de Norma, Searle 655. Während Franz Liszt als einer der ersten Popstars verstanden werden konnte und diese Rolle auch ausgiebig genoss, war unser nächster Komponist fast das komplette Gegenteil. Peter Tschaikowski war eher unsicher, empfindlich, haderte viel mit sich und mit dem Urteil der anderen. Dabei zeugt sein Werk zweifellos von seinem Können. In seiner Suite Nummer 1 in D-Moll beweist er einen geschickten Umgang mit historischen Formen wie der Fuge, dem Divertimento, der Marsch oder der Gavotte. Neville Mariner am Pult des Radiosinfonieorchesters Stuttgart.

Das Radiosinfonieorchester Stuttgart unter Neville Mariner mit Peter Tschaikowski, Suite Nummer 1 in D-Moll, Opus 43. Gleich ist es 13:30. 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Jetzt mit Maurice Ravels Valse Noble Sentimental am Flügel Florian Uhlich.

Der Pianist Florian Uhlig war das mit Maurice Ravels Valse Noble Sentimental. Von Ravels feingesponnenen Walzerwelten kommen wir zu Hector Berlioz dramatischer Programmmusik. Seine Ouvertüre Rob Roy ist besonders spannend, weil man merkt, Berlioz probiert Material aus, das er später in Harold dans Italie wiederverwendet. Er wirft sich also mit voller Energie auf einen schottischen Helden. Und wenn das Werk dann nicht ganz trägt, nimmt er die besten Ideen mit ins nächste Stück. Das SWR-Sinfonieorchester Baden-Baden und Freiburg unter Sylvain Cambrelin mit Rob Roy.

Das SWR-Sinfonieorchester Baden-Baden und Freiburg unter Sylvain Cambrelin mit Hector Berlioz. Ouvertüre Rob Roy. Gleich ist es 2 Uhr, bis dahin noch das Ensemble Esperanza mit Victor Herberts Air de Ballet hier im ARD-Nachtkonzert.

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1: Um 2 Uhr mit Juliette Groß. In den USA ist an die Terroranschläge vom 11. September 2001 erinnert worden. Die zentrale Gedenkfeier fand am Ground Zero in New York statt. Die USA-Korrespondentin der ARD, Marion Schmickler, fasst das Erinnern an die tausenden Toten zusammen.
2: In den 4 Stunden Zeremonie sind 3000 Namen vorgelesen worden und die Vorlesenden waren alle Angehörige. Viele waren die Enkelkinder oder die Kinder von Opfern. Viele haben ihre Großeltern nie kennengelernt. Politische Reden sind hier nicht gewünscht, sondern man will sich auf die Opfer konzentrieren. Und ich habe sehr viele Menschen hier getroffen, die mit Bildern gekommen sind von ihren Angehörigen. Ein Feuerwehrmann hat mir gesagt, sich zu erinnern ist extrem schmerzhaft, aber wir dürfen niemals vergessen.
1: In Frankreich ist am Abend ein Teil eines Regionalzugs entgleist. Der Zug mit rund 1180 Menschen an Bord war zwischen Rouen und Caen im Nordwesten des Landes unterwegs. Laut Medienberichten kollidierte er mit einem bislang unbekannten Gegenstand. Ein Waggon kippte um, 4 weitere Wagen sprangen aus den Schienen. Laut den Behörden wurden dabei mindestens 44 Menschen verletzt. Eine Frau ist in kritischem Zustand. Nach einer Reihe von KI-Hacking-Vorfällen hat die EU die verantwortlichen Technologieunternehmen angemahnt, ihre Modelle unter Kontrolle zu bekommen. Ein Sprecher der EU-Kommission erklärte wörtlich, es sei höchste Zeit, dass diese Anbieter ihren Laden in Ordnung bringen. Die Sorgen vor außer Kontrolle geratener KI waren in den vergangenen Wochen nach mehreren derartigen Vorfällen gewachsen. In der Fußball-Bundesliga hat Aufsteiger Schalke den ersten Saisonsieg gefeiert. Die Schalker gewannen bei Union Berlin mit 3:1. Aus der Sportredaktion Marcel Stober.
3: In der ersten Halbzeit war Schalke klar besser, in der zweiten Hälfte dann rettete man den Sieg über die Zeit. Kurz nach Wiederanpfiff lagen die Schalker mit 2:0 in Führung, Unions Anschlusstreffer fiel erst in der Nachspielzeit. Doch als es nochmal spannend wurde, konterte Schalkes Wöber zum 3:1 Endstand. In der zweiten Liga ist Nürnberg erst einmal an die Tabellenspitze gesprungen. Gegen Hannover gewannen die Franken mit 2:1 und sind nun saisonübergreifend 10 Ligaspiele ungeschlagen. Darmstadt 98 hingegen durchbrach eine richtige Negativserie und holte beim umjubelten 2:1 gegen Bielefeld den ersten Sieg seit einem halben Jahr.
1: Das waren die Nachrichten. Das Wetter in Deutschland. Nach letzten Schauern zeitweise bewölkt und örtlich Nebel. Tiefstwerte 15 bis 4 Grad. Tagsüber Wechsel von Sonne und Wolken und vereinzelt Schauer. Ab dem späten Nachmittag im Nordwesten etwas Regen. Höchstwerte 18 Grad im Erzgebirge bis 28 Grad in der Oberpfalz. Es ist 2:03 Uhr.